0: Schiff manövrierunfähig zu machen. Bei der Schwimm-Europameisterschaft in Paris hat die Berlinerin Isabel Gose am Abend Silber über 800 Meter Freistil gewonnen. Die 24-Jährige musste sich nur der Italienerin Simona Quadarella geschlagen geben und war nach dem Rennen sehr zufrieden.
1: Als Simona dann angezogen hat, konnte ich leider nicht ganz dranbleiben. Aber es ist meine mit Abstand beste Zeit diese Saison, nach den Wettkampfkilometern, die ich jetzt schon hinter mir habe. Und die ersten 600 haben sich wirklich gut angefühlt. Ja, also ich kann mich nicht beschweren, ich bin echt happy.
0: Bronze hat die Deutsche Maya Werner geholt. Das Wetter in Deutschland. In der Nacht ist es meistens sternklar bei Temperaturen zwischen 4 und 18 Grad. Am Tag dann sehr viel Sonne. Nur im Norden und Nordosten kommen ein paar Wolken dazu. Und es wird wieder heiß mit maximal 19 bis 35 Grad. In den Tagen danach bis zu 38 Grad. Die Zeit, es ist 2.03 Uhr.
2: Und wir blicken jetzt auf die Straßen und Autobahnen bei uns in Deutschland. Achtung, Falschfahrer auf der B313 Plochingen-Reutlingen. Zwischen Köngen und Nürtingen kommt euch ein Falschfahrer entgegen. Bitte rechts fahren, nicht überholen. Auf der B313 Plochingen-Reutlingen zwischen Köngen und Nürtingen ist ein Falschfahrer unterwegs. Vorsicht bitte in beiden Richtungen. Dann nochmal die Entwarnung auf der A565 Meckenheim-Bonn. Kein Falschfahrer mehr dort zwischen Bonn-Poppelsdorf und Bonn-Endenich unterwegs. Die A7 Hannover Richtung Kassel ist zwischen Hildesheim und der Raststätte Hildesheimer Börde wegen eines defekten Fahrzeugs gesperrt. Die A62 Landstuhl Richtung Nonnweiler ist in Höhe Nonfelden-Türkismühle nach einem Unfall gesperrt weiterhin. Und die A96 München Richtung Lindau ist im Kreuz Memmingen auch wegen einer Nachtbaustelle aktuell noch dicht. Dort gibt es für euch Umleitungen. Euch allen da draußen, wo es geht, eine hoffentlich gute und sichere Fahrt.
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2: Nach der Sonnenfinsternis heute Abend kommen die Sternschnuppen. Ja, erstmal feiern wir die Verdunklung ab. Also gegen 19 Uhr deutscher Zeit soll sich ja der Mond vor die Sonne schieben. Und dann ist auch noch in gut 24 Stunden, so Pi mal Daumen, der Höhepunkt der Perseiden. Ja, der fällt 2026 auf eben die Nächte vom 12. bis zum 13. August. Und weil das dann mit dem Neumond in der Nacht auch noch so gut klappt, in der kommenden, kann man wahrscheinlich bis zu 100 Sternschnuppen pro Stunde sehen. Boah, nicht schlecht. Also, stellt euch den Wecker, in gut 24 Stunden jagen wir dem Paradies hinterher. One Republic? Stimmen jetzt bunt schon drauf ein. Zusammen mit Kygo.

0: David Guetta, Neo und Aiken in der Jungen Nacht für euch mit Play Hard. Und jetzt habe ich für euch noch die Entwarnung auf der B313 Plochingen-Reutlingen. Da ist kein Falschfahrer mehr zwischen Köngen und Nürtingen unterwegs. So, Trash-TV. Da gibt's doch mittlerweile tausende Formate. Ich meine, ich komme da auch nicht mehr hinterher, bin ich ganz ehrlich. Gerade was die Dating-Formate angeht. Also, das heißt schon was, wenn ich nicht mehr hinterherkomme, ne? Aber woran wir uns alle erinnern, das ist ja das Format, mit dem quasi alles losging. Das war der Bachelor, ne, der Rosenkavalier, der die Rosen verteilt hat. Sandra Sprünken, die ist Comedian aus dem Ruhrpott und die hat uns von einer ganz besonderen Anfrage erzählt, die sie mal bekommen hat. Man wollte sie nämlich wohl mal als Bachelorette haben, als das weibliche Pendant. Die Ruhrpott-Schnauze verteilt Rosen. Das ist doch eigentlich schon eine tolle Vorstellung, oder nicht? Aber für Sandra Sprünken gibt es da einiges bei diesem Format, das sie dann erstmal noch ändern würde.
1: Und dann habe ich auch noch eine Sache, die man am Format auf jeden Fall ändern sollte. Was ist das mit dem hier, ist eine Rose für dich? Eine Rose, also ja, ich weiß, das ist Klischee, aber damit arbeiten wir als Comedians nun mal. Habt ihr schon mal einen Mann sagen hören, oh Gott, Rosen. Oh, das sind meine Lieblingsblumen, nach Dahlien, also... Lieb ich. Mensch, toll. Hat schon mal irgendein Typ zu euch gesagt, also, ich habe selten Bock auf Sex? Eigentlich nie, aber wenn meine Freundin auf unser Bett so ein paar Rosenblätter streut, da steigt es mir langsam auf, aber das brauche ich dann schon, ja. Wenn ich im Stadion bin, ja. Früher, ich schäme mich heute richtig, dieses Asoziale mit der Pyrotechnik. Das machen wir jetzt gar nicht mehr. Wenn jetzt Torjubelzeit ist, dann sind meine Jungs und ich dabei. Und wir werfen die Rosenblätter runter. Es ist nicht das Richtige, oder? Es soll ja auch so sein, der Mann ist dann traurig, dass er nicht weitergewählt wurde. Er soll verzweifelt sein. Er soll am Rande der Tränen sein. Deswegen muss man doch dann sagen, Jeremy Jerome Pasquale. Ich weiß nicht, wie ich sagen soll. Und es tut mir wirklich leid. Aber es gibt heute Abend kein Bier für dich. In dem Sinne, Prost, das war's von mir.
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0: So Leute, zeigt mir, ob ihr das hier mitmachen könnt und ich sag euch, wie alt ihr seid. Camp Rock. 3 kommt am Freitag ins Streaming. Der letzte Teil, der kam einfach vor 16 Jahren raus. Leute, Mann, ey, da war ich 14, darf ich auch schon gar nicht mehr erwähnen. Ja, damals noch mit Demi Lovato und den Jonas Brothers. In Teil 3 soll es um neue Kinder gehen, neue Jugendlichen, die jetzt ihre Musikkarriere starten wollen. Trotzdem ist die Frage, ob die Alten auch mit dabei sind am Start, ne? Also Brynja Becker aus dem Junge Nacht-Team. Demi Lovato hat ja die letzten Wochen so auf geheimnisvoll gemacht.
1: Ja, also seit wir von dem Film wissen, meinte sie immer nur,
2: you'll just have to wait and see.
1: Ja, ihr müsst abwarten.
0: Ja, und ist das jetzt ein Spoiler, wenn wir sagen, sie ist dabei?
1: Nein, ist okay. Disney hat es nämlich offiziell bestätigt. Puh, Demi kommt wieder als Mitchie vor. Wahrscheinlich aber eher so als Cameo, also nur ganz kurz.
0: Und die Jonas Brothers sind auch wieder dabei, oder?
1: Ja, auch als Cameo. Die kommen im Film zurück ins Camp Rock. Sie sind immer noch die super erfolgreiche Band Connect 3 und geben den neuen Kindern im Camp eine Aufgabe.
3: 30 Städte, ausverkaufte Tour. Was uns noch fehlt, ist jemand fürs Vorprogramm. Deswegen bekommt jetzt jeder von euch die Chance, unsere Vorband zu werden.
1: Ja, die sind also am Anfang und dann auch noch beim Final Jam am Ende dabei.
0: Na gut, besser als gar nichts, ne? Also, Gastauftritte von Demi Lovato und den Jonas Brothers in Camp Rock 3 zum Stream ab Freitag dann draußen und die Story dreht sich dann um die nächste Generation.
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0: Und wir schauen mal wieder auf die Straßen und Autobahnen. Es ist 2.31 Uhr. Hier ist die junge Nacht der ARD. Entwarnung auf der B313 Plochingen-Reutlingen. Kein Falschfahrer mehr zwischen Köngen und Nürtingen unterwegs. Die A7 Hannover Richtung Kassel ist zwischen Laatzen und der Raststätte Hildesheimer Börde wegen eines defekten Fahrzeugs gesperrt. Betroffen ist ebenfalls der Abzweig A37 B6 ins Dreieck Hannover Süd. Die A44 Kassel Richtung Dortmund ist zwischen Bräuna und Warburg nach einem Unfall aktuell gesperrt. Auch gesperrt ist die A62 Landstuhl Richtung Nonnweiler und zwar Höhe Nonfelden-Türkismühle. Da, wie gesagt, auch ein Unfall. Dann die A96 München Richtung Lindau. Die ist im Kreuz Memming wegen einer Nachtbaustelle ebenso gesperrt. Dort gibt es für euch eine Umleitung. Und noch die A100 Wilmersdorf Richtung Wedding. Der Tunnel Rathenauplatz ist wegen eines Polizeieinsatzes dort aktuell dicht. Der Verkehr wird über die Storkwinkelstraße abgeleitet. Das ist soweit alles. Euch da draußen eine gute und sichere Fahrt.
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0: Und ich bin Nico Schmidt. Hi!

0: 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Und ich habe mal zu meinen Kollegen gesagt, The Weeknd ist das für die Welt, was Mark Forster für Deutschland ist. Ja, lass das mal wirken. Was meine ich damit? Naja, es sind ja beides irgendwie geile Musiker. Also irgendwie sind sie mausig, sie sind auch ein bisschen fotzig, weniger atzig, oder? Aber es passt doch irgendwie zu den beiden. Und ich finde auch mittlerweile, also Mark Forster dann auch, dass man die Mucke der beiden sowieso nur feiern kann. 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
0: Tja, das ist wenig überraschend. Michael Jackson. Auf ARD Sounds hört ihr...

0: Jubel. Das ist so ein Song, den man sicherlich gerade ganz gut in Spanien hören könnte. Spanien ist auch hyped für die Sonnenfinsternis. Ja, da gibt es ja im Gegensatz zu uns hier in Deutschland eine totale Sonnenfinsternis. Also die Sonne verschwindet komplett hinter dem Mond. Bei uns wird die ja noch so dann heute Abend hervorstechen. Und weil es in Spanien eben diese totale Sonnenfinsternis ist, haben sich hunderttausende Urlauber mehr als sonst auf den Weg nach Spanien gemacht. Und auch auf der Touri-Insel schlechthin, unserem 17. Bundesland, Mallorca, gibt es einen kleinen Touri-Boom. Ich habe euch ja gestern auch noch gesagt, wie teuer der günstigste Flug so von Nürnberg zum Beispiel aus nach Malle ist. 250 Euro, Köln 110. Naja, die Preise sind anscheinend nochmal gesunken. Junge Nachtreporterin Rebecca Zöller ist bereits für uns auf Mallorca. Und wir haben mit Rebecca gestern Mittag auch schon gesprochen. Rebecca, ist Mallorca bereit für die Sonnenfinsternis neben den Touris?
1: Ja, also vorbereitet sind sie auf jeden Fall. Na, auf der Ostseite der Insel ist sogar Militär unterwegs, weil da gerade die Waldbrandgefahr ziemlich hoch ist und die Touris davon abhalten wollen, halt in die Wälder zu gehen. Die Touri-Branche packt so alles aus, was man so auspacken kann. Mir hat eine Frau erzählt, dass sie für 70 Euro so ein fettes Event gebucht hat, wo sie sich in die Weinberge begibt und wirklich da für 70 Euro eine Minute lang sich diese Sonnenfinsternis
0: anzugucken.
1: Und auch die Hotels machen Events. Bootsverleiher fahren extra raus, um aufs Meer, um da die Sonnenfinsternis anzugucken, dass man sich die angucken kann. Und es gibt ja auch diese Medienberichte, dass teilweise Leute privat ihre Balkone vermieten, damit man von da aus sich das angucken kann.
0: Naja, bis zu 700 Euro soll es wohl ein paar Airbnbs geben, die das anbieten. Es ist wirklich crazy. Also die Sonnenfinsternis ist ja bei uns heute so ab 19 Uhr dann dran auf Mallorca, noch ein bisschen später. Dafür gibt es da aber eben die totale Sonnenfinsternis. Junge Nachtkollegin Rebecca Zöller hat uns die Stimmung auf Mallorca beschrieben.

Summer, my body isn't ready in der jungen Nacht. Und ich glaube, mein Körper ist dafür auch nicht mehr bereit. Oder besser gesagt, gemacht. Ja, hier ist die alte, gebrochene Nacht der ARD. Nee, Spaß. Also im Stadion auf Schalke freue ich mich immer auf meinen Sitzplatz bei den Spielen. Mit meiner Dauerkarte. Ich finde das auch mal schön, wenn ich das so formulieren darf, meinen Arsch absetzen darf, ne, bei den 90 Minuten Rumpel- und Spaßfußball der letzten Jahre. Wobei mein Herz persönlich auch immer in der Nordkurve oder generell in der Kurve stehen wird. Und deswegen freue ich mich auch, wenn Stehplatzkultur in Kurven richtig gefeiert wird und nie zu kurz kommt. Und jetzt ist es nach 25 Jahren verdammt nochmal wieder an der Zeit, dass es Stehplätze bei den Spielen der deutschen Fußballnationalmannschaft geben wird. Mega, das hat der DFB beschlossen. Die günstigsten Tickets, ist ja meistens in der Kurve so, soll es schon bei der Premiere vom Bundestrainer Jürgen Klopp am 27. August in Augsburg geben. Da spielt nämlich Deutschland in der Nations League gegen Griechenland.

0: Vorsicht, Falschfahrer auf der A65 Landau-Ludwigshafen. Zwischen Edenkolben und Hasloch kommt ein Falschfahrer euch entgegen. Bitte vorsichtig fahren.
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2: Um 3 Uhr mit Cedric Wies. Die deutschen Geheimdienste sollen mehr Freiheiten bei ihrer Arbeit bekommen. Die Bundesregierung will die Reform dafür heute auf den Weg bringen. Sie ist umstritten. Befürworter argumentieren mit der hybriden Bedrohung aus Russland. Kritiker warnen davor, dass Grundrechte eingeschränkt werden könnten. Für wen es genau mehr Rechte geben soll, berichtet Christina Nagel aus Berlin.
3: Für den BND, der für das Ausland zuständig ist, und das Bundesamt für Verfassungsschutz, das im Inland tätig ist. Immer wieder hat der Innenminister in den vergangenen Monaten auf Angriffe verwiesen. Um all dem etwas entgegenzusetzen, reicht es aus Sicht Dobrindts nicht mehr, dass die Dienste die Lage nur beobachten und analysieren. Die Dienste sollen selbst in bestimmten Fällen aktiv werden können, so wie die Geheimdienste anderer europäischer Staaten auch. Eines der Kernelemente ist, dass die Dienste künftig im Cyberraum auch Gegenangriffe starten sollen.
2: Nach dem schweren Erdbeben in Kolumbien ist die Zahl der Toten auf 240 gestiegen. Das haben die Behörden bestätigt. Mehr als 3000 Menschen gelten außerdem weiterhin als vermisst. Feuerwehr, Freiwillige und Soldaten arbeiten unter Hochdruck in den Trümmern. Die ersten 72 Stunden nach einem Erdbeben gelten als entscheidend, weil die Chancen, Verschüttete noch lebend zu finden, danach deutlich sinken. In der Millionenstadt Cali im Süden von Kolumbien sind bei dem Beben Teile eines Krankenhauses eingestürzt. Rund 600 Patienten mussten auf der Straße behandelt werden. Nordkorea hat am Mittwoch wieder eine ballistische Rakete getestet. Das meldet das japanische Verteidigungsministerium. Es war der zweite Waffentest dieser Art innerhalb von einer Woche. Die Rakete soll ins Meer gestürzt sein. Der Test könnte eine Reaktion auf das jährliche Militärmanöver von USA und Südkorea sein. Das hatten die beiden Staaten vor 2 Tagen angekündigt. Fenerbahçe Istanbul hat einen wichtigen Schritt in Richtung Fußball-Champions-League-Qualifikation gemacht. Der türkische Vizemeister hat sich in der 3. Qualifikationsrunde souverän gegen Sturm Graz durchgesetzt. Jan-Philipp Molitor berichtet.
4: Nach einem 2:0 im Hinspiel gewann das Team von Trainer Ismail Kartal schmucklos mit 1:0 bei den Österreichern. Kerem Aktürkoğlu und Talisca hatten bereits zu Beginn gute Chancen zur Vorentscheidung. Beide scheiterten aber am gut reagierenden Grazer Keeper Daniel Kudiakov. Das Tor des Tages erzielte der Brasilianer Talisca dann in der 65. Minute mit einem verwandelten Foulelfmeter. In der letzten Playoff-Runde trifft Fenerbahce auf Olympique Lyon oder Sparta Prag. Für den Istanbuler Traditionsklub ist es die letzte Hürde auf dem Weg zur ersten Champions-League-Teilnahme seit der Saison 2008-2009.
2: Das Wetter in Deutschland, den Rest der Nacht ist es meistens klar und teilweise kühl mit Temperaturen zwischen 4 und 18 Grad. Am Tag dann insgesamt viel Sonne, nur im Norden und Nordosten kommen einige Wolken dazu. Und es wird teilweise sehr heiß mit Temperaturen von maximal 19 bis 35 Grad. Die Zeit, es ist 3:03 Uhr.
0: Und wir schauen jetzt auf die Straßen und Autobahnen bei uns in Deutschland. Achtung, Falschfahrer auf der A65 Landau-Ludwigshafen. Zwischen Edenkoben und Hasloch kommt euch ein Falschfahrer entgegen. Bitte vorsichtig fahren, rechts fahren und nicht überholen. A65 Landau-Ludwigshafen. Zwischen Edenkoben und Hasloch ist ein Falschfahrer unterwegs. Vorsicht in beiden Richtungen. Die A7 Hannover Richtung Kassel ist zwischen Latzen und der Raststätte Hildesheimer Börde wegen eines defekten Fahrzeugs gesperrt. Betroffen ist ebenfalls der Abzweig A37 B6 in Richtung Dreieck Hannover Süd. Die A62 Landstuhl Richtung Nonnweiler ist in Höhe Nohfelden-Türkismühle nach einem Unfall gesperrt. Die A96 München Richtung Landau ist im Kreuz Memmingen wegen einer Nachbaustelle ebenfalls gesperrt. Hier gibt es Umleitungen für euch. Die A100 Wilmersdorf Richtung Wedding, der Tunnel Rathenowplatz, ist auch wegen eines Polizeieinsatzes aktuell dicht. Dort wird der Verkehr für euch über die Storkwinkelstraße abgeleitet. Das ist soweit alles. Euch da draußen eine gute Fahrt.
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0: So Leute, der Countdown läuft weiter runter. Wir haben es ja gerade schon mal gehört, wieso die Stimmung auf Mallorca ist in Sachen totale Sonnenfinsternis. Noch gut 16 Stunden, dann startet sie auch bei uns, die fast, naja in Deutschland ist es ja die fast totale Sonnenfinsternis. Ein bisschen Sonne kriegen wir dann doch noch. Unser FAQ dazu gibt es dann in gut 15 Minuten, damit ihr auch bestens vorbereitet seid und wir den Countdown weiter runterzählen können. Ich bin Nico Schmidt, hallo zusammen. 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

Intim und euphorisch. Das ist eine Kombi, für die stehen die Giant Rooks, oder? Auch diesmal finde ich wieder beim neuen Track Slow Dance. Da geht es ums Bedürfnis, für eine kurze Zeit einfach alles um sich herum zu vergessen und sich vollkommen dem Augenblick hinzugeben. Ja, und wisst ihr was? Was soll ich da jetzt noch rumlabern? Wir machen das jetzt genau so um 3:15 Uhr. Slow Dance, Giant Rooks. One.

0: Entwarnung für euch auf der A65 Landau-Ludwigshafen. Kein Falschfahrer mehr zwischen Edenkoben und Hasloch unterwegs. Das ist doch wunderbar. 1999, da war ich zarte 3 Jahre alt. So lange ist einfach die letzte Sonnenfinsternis her. Und heute, am Mittwoch, gibt's dann wieder eine zwischen 19 und 20 Uhr. Und bis zur nächsten müssen wir nur läppsche 56 Jahre warten. Ach ja, mei. Dann ist das hier wirklich die alte, ramponierte Nacht der ARD mit uns. Naja, aber mein Kollege Lukas Bartsch, du hast dich da so ein bisschen reingefuchst in das ganze Thema. Ich hab's vorhin ja schon ein paar Mal erzählt oder auch angedeutet. Das Ganze ist ja auch eine kleine Mogelpackung, ne? Weil es ist ja nicht wirklich eine richtige Sonnenfinsternis.
1: Nee, also du hast schon recht. Die totale Sonnenfinsternis erlebt man in Spanien oder in Island. Bei uns sind es so, sagen wir mal positiv gedacht, 90%. Aber es wird auf jeden Fall auch deutlich dunkler und ein bisschen unheimlicheres Licht.
0: Ja, also nicht mal komplett dunkel und dann machen wir da so einen Aufstand drum.
1: Das werden ganz besondere 2,5 Minuten.
0: Lukas, wenn du das so sagst, ne? Für alle, die jetzt FOMO haben, wie gucke ich es am besten?
1: Im Himmel am besten. Also, wow. Wo die Sonne dann steht, das findet ihr alle raus. Und dann wäre aber meine Bitte, bitte schaut nicht direkt rein, ohne Brille.
0: Ja, danke für den Tipp, Digga. Wie gefährlich wird's denn, wenn man halt eben nicht die komische Brille trägt?
1: Die Sonne ist tatsächlich gefährlich, also die guckt so ein bisschen außen rum und es ist auch ein bisschen gemein, weil man verbrennt sich die Augen, kriegt das aber gar nicht so mit, weil die Netzhaut hat keine Schmerzrezeptoren, ne? Ist auch wieder was für Spezialisten. Und noch ein Spezialistinnen-Tipp, Sonnenbrille bringt gar nichts und 3 Sonnenbrillen bringt auch überhaupt nichts übereinander. Es gibt aber was, mit der man die Sonnenfinsternis auch ohne Spezialbrille sehen kann.
2: Stichwort Kamera Obscura.
0: Na gut, und was das wieder ist, darüber sprechen wir dann in gut 20 Minuten.

0: Rihanna, where have you been in der jungen Nacht der ARD? 3:30 haben wir's. Entwarnung in der jungen Nacht der ARD. 3:30 haben wir's. Entwarnung auf der A65 Landau-Ludwigshafen. Dort ist, wie gesagt, kein Falschfahrer mehr zwischen Edenkoben und Hasloch unterwegs. Die A7 Hannover Richtung Kassel zwischen Dreieck Hannover Süd und Dreieck Salzgitter. 10 Kilometer Stau nach einer Sperrung. Die A62 Landstuhl Richtung Nonnweiler ist in Höhe Nohfelden-Türkismühle nach einem Unfall gesperrt. Der Verkehr wird über die Abfahrt abgeleitet. Die A96 München Richtung Lindau ist im Kreuz Memmingen wegen einer Nachtbaustelle weiterhin gesperrt. Dort gibt es Umleitungen für euch. Die A100 Wilmersdorf Richtung Wedding, der Tunnel Rathenauplatz, ist wegen eines Polizeieinsatzes weiterhin gesperrt. Der Verkehr wird über die Storwinkelstraße abgeleitet. Das ist soweit alles. Euch da draußen eine gute und sichere Fahrt.
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0: Mit mir Nico Schmidt, hallo zusammen. Junge Nachtreporter Lukas Bartsch hat es vorhin schon angekündigt. Er hat sich eine Kamera Obscura für die fast totale Sonnenfinsternis gebaut. Was der Verrückte damit so vorhat, das hört ihr nach 2 Songs.

0: Kraftclub ja. und Tokyo Hotel. Fahr mit mir viermal vier. Ihr wollt die Sonnenfinsternis heute Abend gucken, aber habt auch vergessen, euch so eine schicke Spezialbrille dafür zu holen, so wie ich. Ja, dann haltet durch. Bevor ihr euch die Augen von der Sonne lasern lasst, gibt's eine Alternative und die kommt von meinem jungen Nachtreporter-Kollegen Lukas Bartsch. Der nämlich gesagt, der bringt mal was mit, was wir alle vielleicht auch zu Hause nachmachen können. Du hast einen Pappkarton dabei, in dem zwei Klorollen stecken. Was ist das jetzt?
1: Kamera Obscura. Also eine Lochkamera.
0: Kamera Obscura, okay. Ja, sieht eher wie so ein ungenügendes Kunstprojekt aus.
1: Aber Note Physik sehr gut. Ich erkläre das Prinzip mal ganz kurz. Durch Klopapierrolle 1, die oben geöffnet ist, kommt Licht rein. Trifft auf ein weißes Blatt Papier im Inneren vom Karton. Und durch Klopapierrolle 2, da ist so eine kleine Alufolie drauf. Und da ist ein Loch drin. Und da kommt das Licht rein. Also man schaut sich quasi die Sonne an, die gebündelt wird durch diesen kleinen Schlitz.
0: Okay, nochmal für Dumme. Wie benutze ich das?
1: Du steckst dein Auge in Klopapierrolle 1 und durch Klopapierrolle 2 kommt das Licht rein.
0: Ah ja, okay, verstanden. Ja, aber kann ich nicht auch einfach, weiß ich nicht, durchs Handy gucken und ich mache dann ein paar geile Bilder oder so?
1: Ja, besser nicht. Also besser nicht ungeschützt. Dann brutzelt dir halt nämlich echt das Handy durch. Von diesen krassen, Sonnenstrahlen kann sogar dein Chip schmelzen im Handy.
0: Krass.
1: Es gibt aber eine ziemlich einfache Lösung. Für die Augen kann man sich auch für das Handy eine Sonnenfinsternisbrille holen, ne? Diese 3D-Brillen in cool. Den Filter davon einfach ausschneiden und den dann auf die Handykamera kleben, fertig.
0: Naja gut, dann hoffen wir mal, dass wir da alle noch welche für kriegen. Bis später, ne? Also, liebe Leute, nur mit spezieller Sonnenfinsternisbrille in die Sonnenfinsternis morgen gucken. Also, nee, heute Abend. Jetzt war ich ein zu weit. Oder eben durch diese verrückte Lukas Bartsch Kamera Obscura. Gibt's im Netz nochmal die Anleitung, damit ihr auch wisst, wie ihr das Ding nachbauen könnt. Also es ist verrückt. Eine Klorolle in eine umgebaute Pappbox. Kino.

Nach der ARD, She Did It Again. 3.54 Uhr haben wir gleich in ein paar Sekunden. Und wir nutzen die Zeit und umarmen uns einmal kurz selbst musikalisch mit Kamrat, Hug Yourself.

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1: Um 4 Uhr mit Cedric Bies. Weniger Müll und mehr Recycling. Das will die EU-Verpackungsverordnung erreichen, die ab heute gilt. Sie soll einen einheitlichen Rechtsrahmen für Verpackungen und Verpackungsmüll in der gesamten Europäischen Union schaffen. Margarete Holzreiter berichtet aus der ARD-Klimaredaktion.
2: Die Verordnung legt fest, woraus Verpackungen in Zukunft bestehen dürfen und wie sie recycelt werden sollen. So gelten ab sofort etwa strengere Grenzwerte für kritische Stoffe wie Blei oder PFAS in Lebensmittelverpackungen. In den nächsten Jahren greifen dann weitere Vorgaben, zum Beispiel eine einheitliche Kennzeichnung für die richtige Entsorgung, recyclingfähige Verpackungen und ein Mindestanteil an recyceltem Material. Neu geregelt wird auch, wer die Einhaltung nachweisen und das Recycling bezahlen muss. Unternehmensverbände kritisieren unklare Anforderungen und mehr Bürokratie. Umweltverbände begrüßen die EU-weiten Standards überwiegend.
1: Die Bundesregierung will heute den Weg für eine Reform der deutschen Geheimdienste freimachen. Damit sollen der BND und das Bundesamt für Verfassungsschutz mehr Befugnisse bekommen. Sie sollen zum Beispiel auf Cyberangriffe eigenständig reagieren und auch in anderen Bereichen selbstständig aktiv werden können. Bundesinnenminister Dobrindt und Befürworter der Reform sagen, das sei nötig wegen der hybriden Bedrohung aus Russland. Kritiker warnen davor, dass mit den neuen Regeln Grundrechte eingeschränkt werden könnten. Der Brite Andy Green hat einen neuen Geschwindigkeitsrekord mit einem Wasserstoffauto aufgestellt. Auf einer riesigen Salzfläche im US-Bundesstaat Utah hat der 64-Jährige eine Geschwindigkeit von 653,9 Kilometern pro Stunde erreicht. Sein Auto war rund 10 Meter lang und wurde von 2 Wasserstoffverbrennungsmotoren angetrieben. Die hatten zusammen etwa 1600 PS. Der deutsche Sprinter Owen Unser hat bei der Leichtathletik-EM einen historischen Erfolg geschafft. Er hat über die 100 Meter als erster Deutscher seit 40 Jahren eine Medaille geholt. Martin Roschitz berichtet.
3: Unser hält dem enormen Druck stand und liefert in Birmingham die sportliche Antwort auf die Schlagzeilen rund um seine nicht abgegebene Dopingprobe. Platz 3 hinter den Briten Glaive und Asu. Nach dem größten sportlichen Erfolg seiner Karriere ist die EM für Unser noch nicht vorbei. Über 200 Meter will er die nächste Medaille angreifen, nicht aber in den Staffeln. Denn der Deutsche Leichtathletikverband will kein Risiko eingehen und mögliche nachträgliche Disqualifikationen vermeiden, sollte Unser noch gesperrt werden. Silber gab es im Hammerwurf, Vize-Weltmeister Merlin Hummel ist jetzt auch Vize-Europameister. Auch der zweite deutsche Hammerwerfer überzeugte, Sören Klose kam auf einen sehr guten 6. Platz.
1: Das Wetter in Deutschland. Zum Morgen hin ist es meistens klar und teilweise sehr kühl mit Temperaturen zwischen 4 und 18 Grad. Am Tag gibt es dann den ganzen Tag über viel Sonne. Nur im Norden und im Nordosten kommen einige Wolken dazu. Und es wird insgesamt heiß mit maximal 19 bis 35 Grad. In den Tagen danach bis zu 38 Grad. Es ist jetzt 4.03 Uhr.
4: Und wir schauen jetzt auf die Straßen und Autobahnen bei uns in Deutschland. Zwei Meldungen habe ich für euch. Die A10 Dreieck Spreeau Richtung Dreieck Barnim ist zwischen Rüdersdorf und der Ausfahrt Berlin-Hellersdorf nach einem Unfall aktuell gesperrt. Und auch gesperrt ist die A62 weiterhin Landstuhl Richtung Nonnweiler. Und zwar auf Höhe Nohfelden-Türkismühle nach einem Unfall. Der Verkehr wird über die Abfahrt dort für euch abgeleitet. Das ist soweit alles. Ich wünsche euch da draußen eine gute und sichere Fahrt.
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4: Mit mir Nico Schmidt, hallo.

0: Aus dem Junge Nacht-Team. Was heißt denn jetzt gearbeitet? Also drehen die jetzt schon oder wie?
1: Nee, also so Drehbuch, Casting, Planung, also die Vorbereitung für die Dreharbeiten, das hat jetzt so ein bekannter Hollywood-Insider verraten.
0: Ja, das ist aber schon ziemlich schnell, wenn die jetzt schon mit Staffel 3 planen.
1: Ja, voll. Und anscheinend aber auch irgendwie so ein bisschen Trend. Vor ein paar Tagen gab es nämlich auch die News, dass auch die Serie Heated Rivalry direkt 2 Staffeln zusammendreht, also Back-to-Back. Ist meistens halt auch praktischer, weil es irgendwie schwer ist, mit den Stars dann auch neue Termine immer auszumachen.
0: Und weiß man denn schon, um was es in Staffel 3 von Off Campus gehen wird? Geht es da irgendwie um Logan?
1: Genau, ja, die Serie basiert ja auf Büchern. In Staffel 2 wird es jetzt erstmal um das Pärchen Dean und Ellie gehen. Das wurde schon bekannt gegeben. Und damit überspringen die das Buch von Logan und Grace. Und ich gehe halt jetzt stark davon aus, dass die Love Story von diesen beiden dann in Staffel 3 erzählt wird.
0: Ja, und wenn die jetzt schon an Staffel 3 arbeiten, dann heißt es ja, wir müssen wahrscheinlich nicht mehr lange warten, ne? Und vor allem nicht mehr lange warten auf mehr von diesen Iconic-Szenen.
2: Du magst Achterbahn fahren?
3: Nein. Fuck, ich liebe es sogar.
0: Oh ja.

Hinweis für euch aus dem Verkehrszentrum von den Autobahnen. Die A31 Gronau Richtung Oberhausen ist zwischen Borken und Reken aktuell wegen eines Unfalls gesperrt. Bitte bildet dort eine Rettungsgasse. Cristiano Ronaldo und seine Georgina, ihr habt es vielleicht mitgekriegt jetzt schon am frühen Morgen, wenn ihr auf euer Handy schaut, wenn ihr Instagram und Co. geöffnet habt. Die haben endlich geheiratet. Ja, Mann, nach dem ganzen Hin und Her am Wochenende auf Madeira, wo um die 2000 Fans, die Trauung eines anderen Paares ja fälschlicherweise für die der Ronaldos gehalten haben, haben sie es jetzt endlich geschafft. Heimlich haben sie geheiratet. Laut Daily Mail im portugiesischen Küstenort, ich hoffe, ich spreche es richtig raus, Cajais, ja, klingt halbwegs portugiesisch, ne? Ich glaube, das war okay. Ja, auf Insta, wie gesagt, da gibt's die Ringe an den Fingern. Ich freue mich für die beiden, wenn ich diese Bilder so sehe, weil damit heiraten sie auch nicht, während ich im Urlaub in Portugal im September bin. Und ja, das persönlich, sehe ich dann beruhigend entgegen. Und dementsprechend auf euch, liebe Ronaldos, ein kräftiges Tschüss!

0: Single Soon, Selena Gomez um 4.30 Uhr, punktgenau. Und das ist jetzt der perfekte Zeitpunkt, um auf die Straßen und Autobahnen in Deutschland zu schauen. Die A1 Bremen-Osnabrück ist zwischen dem Dreieck Stur und Groß-Ippenau nach einem Unfall, bei dem auch Kraftstoffe auf die Fahrbahn gelaufen sind, in beiden Richtungen gesperrt. Bitte eine Rettungsgasse bilden und auch LKW sollten das Gebiet drumherum meiden. Die A10 Dreieck Spreeau Richtung Dreieck Barnim ist zwischen Rüdersdorf und der Ausfahrt Berlin-Hellersdorf nach einem Unfall aktuell auch gesperrt. Ebenso gesperrt ist die A31 Gronau Richtung Oberhausen zwischen Borken und Reken. Bitte auch hier eine Rettungsgasse bilden. Und dann noch die A62 Landstuhl Richtung Nonnweiler. Dort auch auf Höhe Türkismühle. So, jetzt habe ich es. Türkismühle. Da ist auch eine Sperrung nach einem Unfall. Bitte auch, wenn es geht, das Ganze großräumig meiden. Euch allen da draußen eine gute Fahrt.
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0: Und ich bin Nico Schmidt. Hallo zusammen, schönen guten Morgen. Tampa City, Self-Aware habe ich jetzt für euch in der Playlist. Danach Huntrex Golden. Kommt gut in diesen Mittwochmorgen.

0: Welches Thema kennen und lieben wir alle? Richtig, Bahnfahren, ne? Aktuell auch in den Nachrichten mal was Nettes. DB Junior Express, ab heute buchbar. Da kannst du von 6 bis 14 Jahren alleine, aber mit einem geschulten Personal durch Deutschland cruisen. Also eigentlich ganz nett, oder? Ob Comedian Hannes Höfer auch so nett zur Deutschen Bahn ist? Er erzählt von seiner Lieblingsstrecke und von weirden Begegnungen im Zug.
1: Ich fahre mal Bahn im Ruhrgebiet und ich weiß nicht, ob ihr das schon mal gemacht habt. Ich fahre mal die Panoramastrecke. Also ich steige in Herne ein. Wanne-Eickel. Gelsenkirchen. Altenessen. Oberhausen. Ja, das ist eine Strecke für Champions. Die muss man wollen. Das ist so. Falls ihr das mal machen wollt, könnt ihr nicht verfehlen, dass der RE Hartz IV. Das ist, da arbeitet, glaube ich, wirklich keiner. Ich wollte pinkeln gehen, kam mir der Lokführer entgegen. So, fährt den Zug. Und ich stehe da drin und es ist ja hier in Köln genau das Gleiche. In Wuppertal auch die Schwebebahn, keine Ahnung. Alles ist ja immer voll. Es ist voll in den Bahnen, weißt du. Ich steige ein, ich stehe da drin und da steht so ein Typ so eine Armlänge von mir weg. So, weißt du? Und atmet mir voll in die Fresse. Der hat Breathworking gemacht, ich sag's euch, aber. Und er atmet mich an, so mit so einem Kaffeeatem, ne? Ja. Und ich hatte einen Tag keinen Kaffee getrunken und dachte nur so, ey, Junge, ey. Atme mich an. Dann habe ich ihn angeguckt und gesagt, ich bin gar nicht auf Kaffeeentzug. Ich bin Swinger.
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The Serendi mit Good Old Days. 4:47 Uhr. Ihr hört die junge Nacht der ARD. Ich bin Nico Schmidt, das sind Robin Schulz, Rita Ora. I'll be there.

Clarity, Zed und Foxes in der jungen Nacht der ARD, 4.57 Uhr. Ich habe jetzt Olivia Rodrigo mit Drop Dead für euch und das ist ein gutes Stichwort, nämlich tot umfallen werde ich jetzt auch in meinem Bettchen. Ich bin raus, hab Feierabend. Ich wünsche euch was, wir hören uns die Tage wieder. Ich bin Nico Schmidt, ciao.

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So, 6 Uhr haben wir es hier bei Spurnitag gewacht. Tobi ist am Stissel. Wir starten rein in diesem Mittwoch. Schon wieder Mitte der Woche. Es geht alles immer so schnell. Schon wieder Wochenende. Naja, auf jeden Fall heute erstmal durchrocken. Im Moment kommt ihr auch wunderbar durch. Wir haben keine Staus, keine Blitzer, keine Unfälle. Das ist wunderschön. Deswegen, falls ihr irgendwas gesehen habt, dann traut euch ruhig. Schickt gerne WhatsApp rüber. 08000 21 4x0. Könnt auch da anrufen. Ansonsten, wie gesagt, gibt's immer alles auf unserer Seite sputnik.de. Da gibt's alle Nummern. Oder meldet euch mal. Wettermäßig heute Morgen wieder ein bisschen frisch. Eigentlich so wie gestern. Also das ist halt natürlich jetzt so... Schon, also ich finde, ihr solltet euch auf jeden Fall Pullover drüber ziehen, weil ansonsten friert man ein ganz kleines bisschen. Aber es geht dann auch schnell hoch mit den Temperaturen heute auf bis zu 26 Grad in der Sputnik-Zone. Viel Sonne ist mit dabei, eigentlich so gut wie keine Wolken, da können wir uns nicht beschweren. Deswegen machen wir uns einen richtig schönen, angenehmen Mittwoch und ich leite euch quasi oder begleite euch bis zu den warmen Temperaturen. Das ist doch ein Deal. MDR.

0: Je mehr ich drüber nachdenke, desto mehr würde ich wirklich auch sagen, dass ich so Lesen sehr hot finde, so bei Frauen. Vielleicht auch, weil ich selber nicht so viel lese und ich das dann sehr attraktiv finde, wenn so jemand viel Bücher liest. Aber welches Hobby ist für euch so richtig hot?
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0: Das würde ich heute mal von euch wissen. Ich habe mir dazu auch so ein paar Statistiken mal angeguckt. Also Lesen und Literatur tatsächlich auch bei 64% der Beteiligten sehr attraktiv. Dann gibt es noch so Sachen wie Instrumente spielen. Musik kann ich auch auf jeden Fall absolut nachvollziehen. Frauen ist es auch tatsächlich so, dass die Männer, die gut kochen können, auch sehr attraktiv finden bei über 90% der Frauen. Das finde ich crazy. Wir haben euch mal auf den Straßen gefragt, was ist eure Meinung?
2: Ich finde Ornithologen hot, weil ich finde Vögel sehr faszinierend und ich finde es cool, wenn man sich die Zeit nimmt, sich damit auseinanderzusetzen.
3: Ich würde sagen Zeichnen. Ich weiß nicht, eigentlich jede sportliche Aktivität finde ich irgendwie bewundernswert, wenn man sich halt anstrengt und den Körper einfach so ein bisschen, ja, einfach ein bisschen was leistet. Finde ich alles cool. Weiter.
4: Boxen finde ich ganz krass und das ist halt auch natürlich eine, durch die Körperspannung und so ist schon sehr heiß.
3: Ja. Airsoft finde ich ist ein hottes Hobby. Ich finde die Uniform daran hot.
0: Airsoft, da wäre ich wirklich im Leben nicht drauf gekommen. Finde ich aber geil, weil es gibt, glaube ich, sehr unterschiedliche Meinungen dazu. Ihr könnt mal eure dalassen. Welches Hobby ist für euch richtig hoppt? Ne? Einfach mal eine WhatsApp rüberschicken. Nummer gibt es immer auf sputnik.de oder ihr ruft kurz durch, dann schnacken wir über euer hottes Hobby 08021 und 4 mal die 0. Bis dahin, ihr könnt ja noch ein bisschen drüber nachdenken. Gibt es jetzt Fastboy mit Beautiful Life.

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0: Früher war ja bekanntlich alles besser, ne? Das kennen wir. Aber auch größer?
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0: Und jetzt nicht so, wie ihr denkt, ihr kleinen Schlingel. Nein, es geht um was ganz anderes. Obwohl, eigentlich geht's auch um einen Riegel. In einem völlig vermüllten Haus in England ist jetzt nämlich ein alter Mars-Riegel aufgetaucht. Also das, was man essen kann, was man auch kennt, schmeckt eigentlich auch ganz gut. Eine Reinigungskraft hat den 35 Jahre alten Riegel gefunden, aber das ist jetzt nicht mal das Krasseste dran, sondern er ist einfach viel, viel größer als der aktuelle Mars-Riegel, den man halt irgendwo so kaufen kann. Von früheren 14 Zentimetern ist er jetzt auf 9 Zentimeter geschrumpft und natürlich nochmal deutlich teurer geworden. 38 Cent hat er damals gekostet, kann man sich gar nicht vorstellen. Jetzt sind es über 1 Euro. Und dieses Phänomen gibt es auch in der Industrie und wird sogar Shrinkflation genannt. Und ist übrigens jetzt nicht nur bei Mars ein Problem, auch Twix, Snickers und so weiter haben in der Größe ordentlich eingebüßt. Kommissar Meiner ist sehr traurig und ist jetzt auf jeden Fall auf dem Dachboden auch ein bisschen suchen, ob er da noch den ein oder anderen Riegel findet.
2: Hallo?
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2: Ja, so konnte ich auch meines. Ich habe mir jetzt meinen Mund verkleinern lassen, damit ich nicht mehr so viel saufe, ja. Auf ärztliches Anraten. Aber es hat nicht viel gebracht. Ich saufe jetzt immer mit

0: Können.
1: Ja? Hallo? Geht's jetzt gleich los?
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3: 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Und wenn ich mal meinen Karnickel aus dem Zylinder saubern soll, meine Damen, drücken Sie mal schön die 6.
0: Hallöchen, Bubbelchen, hier ist Lady Chantal. Ich liebe Calvin Klein. Und ich möchte hier nochmal feststellen, Calvin hat keinen Kleinen. Ich kann ihn sehr gut mit meinem Mikroskop erkennen.
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6:30 Uhr haben wir es. Zobi hier bei Spunitank und Wach, gerade Bibi Rexha gehört. Und jetzt schauen wir mal auf die Straßen. Aktuell ist da noch alles ruhig, also keine Staus, keine Unfälle, ihr kommt ganz gut durch. Die aktuellsten Blitze haben wir auf der 9 Richtung Berlin, zwischen Halle und Bitterfeld-Wolfen und in Merseburg-Brühl in beide Richtungen. Falls ihr sonst was habt, klingelt einfach durch 08021 und 4 mal die 0 oder schickt gerne WhatsApp rüber. Die Nummer gibt es wie immer auf sputnik.de. Dankeschön. 11 Grad jetzt gerade in Halle am Rheileck, 10 Grad in Erfurt am Unicampus und 10 Grad in Magdeburg an der Peteförde. Also ihr merkt, es ist noch ordentlich kühl. Also wenn ihr jetzt irgendwie rausgehen wollt, dann nehmt euch irgendwie so, weiß ich nicht, so ein Pullover, Sweatshirt, irgendwas mit, dass ihr nicht ganz so friert. Zum Nachmittag hin wird es dann aber wieder warm. Es bleibt trocken und wir haben sommerliche 24 bis 28 Grad. Also es ist wirklich Sonnenschein pur angesagt. Das ist ein Traum. 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

0: 6.40 Uhr haben wir es gleich hier bei Spunitag und Wach. Tobi ist am Stissel. Heute reden wir über hotte Hobbys. Also welche Hobbys findet ihr richtig hot? Und ich möchte natürlich nicht nur euch fragen, sondern mal auch im Team so ein bisschen rumfragen. Deswegen ist Till da.
1: Hallo.
0: Na? Was ist denn dein hottes Hobby? Erzähl mal, ich bin richtig gespannt.
1: Darf ich nur eins nennen?
0: Ja, du darfst nur eins nennen.
1: Oh Gott.
0: Hast du mehrere?
1: Nein.
0: Erzähl mal.
1: Oh, ich glaube tanzen.
0: Tanzen?
1: Ich finde Tanzen richtig nice.
0: Aber so eine spezielle Art von Tanz? Also sage ich jetzt mal Hip-Hop oder eher so Paartanz auch so?
1: Mir fällt gerade auf, dass ich keine Ahnung von Tanzen habe.
0: Also Hip-Hop wäre ja so Breakdance-mäßig und sowas oder eher so Tango.
1: Oh Tobi, ich habe keine Ahnung, was Tango ist, aber ich würde sagen so Hip-Hop.
0: Hip-Hop?
1: Ja.
0: Also auch so ein bisschen...
1: Kannst du nicht noch mehr nennen? Nee, es ist schon so Hip-Hop-mäßig, also... Ja, so ganz normaler Tanz, wie man es manchmal in der Schule gelernt hat, für so einen Abschlussball oder so, das mag ich nicht so.
0: Ja.
1: Aber so Hip-Hop finde ich schon cool, ja.
0: Okay, aber es ist wahrscheinlich auch, weil du mich noch nicht Hip-Hop tanzen hast.
1: Kannst du es gleich mal vormachen?
0: Auf gar keinen Fall.
1: Dreh ich hier durch.
0: Nein, ich würde jetzt lieber das Wort an Pia geben, bevor ich hier gleich tanzen muss. Die hat nämlich erzählt, sie findet Schwimmen, glaube ich, und Lesen richtig nice, oder?
2: Mhm. Also zum Schwimmen erklärt sich wahrscheinlich von selbst, hoher, großer Oberkörper, Schultern,
0: na klar.
2: Starke Arme. Und auch sehr fit, also so man muss fürs Schwimmen einfach sehr fit sein. Und Lesen natürlich, das finde ich auch immer sehr sexy, wenn man sich so allgemein bildet und in alle Richtungen sich interessiert und da irgendwie vorankommen will. Das finde ich auch bei Männern sehr hot. Hm.
0: Du hast noch nie ein Buch gelesen, oder?
1: Nee, ich habe gerade überlegt, ich wäre bei beiden Sachen eher raus. Also durchtrainierter Oberkörper und großen Rücken, da wäre ich raus. Und beim Lesen, naja.
0: Aber jeder hat so seine hotten Hobbys, deswegen wollen wir es ja von euch noch wissen. Schickt mal gerne WhatsApp-Sparnachricht drüber, welches Hobby ihr so richtig hot findet und vor allem natürlich auch warum. Oder ihr ruft durch 08021 4x die 0, dann schnacken wir ein bisschen drüber. Jetzt gibt's aber erstmal Lieblingsmucke gleich Bennett und jetzt Miles Smith und Niall Horan mit Drive Safe. Oh.

6.48 Uhr haben wir es hier bei Spurnitag und Wach. Gerade Bennett mit Was für Tang schon mal gehört und es geht direkt weiter mit einem absoluten Kracher und zwar mit Kitsch Creek, Blumengarten und Shirin David. Die Nummer ist ja sogar in den USA in den Billboard-Charts gelandet. Ich glaube, das hat von euch jeder mitbekommen, wenn wir mal ganz ehrlich sind. Und Kitsch Creek hat sich jetzt gedacht, nö, bei dem Song, das reicht mir jetzt nicht, wenn ich nur diesen einen mache. Deswegen hauen die jetzt mittlerweile wirklich immer neue Versionen raus. Es gibt bereits eine mit einem amerikanischen Rapper, so ein bisschen Ami-Rap-mäßig und am Freitag soll jetzt eine so im Afro-Style irgendwie so rauskommen. Ich weiß nicht so. Das klingt, also ich finde das spannend, dass man das dann auch so richtig ausschlachtet und so noch ein Song und noch ein Song und noch ein Song. Vielleicht bringt er bald eine EP mit 15 Songs raus. Ich weiß es nicht so genau. Wir hören in das Original auf jeden Fall jetzt rein bei Sputnik Tag und Wach. Hier sind Kitsch Creek, Blumengarten, Shirin David mit...

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0: Kurz vor 7 haben wir es, Disco Lines, gerade No Broke Boys hier bei Sputnik Tag und Wach. Und jetzt geht es mal ab in die News.
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0: Mit Mirko.
2: Heute Abend können Millionen Menschen in Europa und anderen Teilen der Erde eine Sonnenfinsternis erleben. In Deutschland wird sich der Himmel zu maximal 90% verdunkeln, wenn sich der Mond vor die Sonnenscheibe schiebt. Stefan Ohm vom Deutschen Zentrum für Astrophysik sagte dem MDR, das werde gegen 20.10 Uhr der Fall sein. Um Augenschäden zu vermeiden, dürfen laut Ohm ausschließlich zertifizierte Brillen genutzt werden. Bei Plauen im Vogtlandkreis kämpfen Feuerwehrleute gegen einen großen Waldbrand. Oberbürgermeister Steffen Zenner sagte, insgesamt seien 7 Hektar betroffen. Die Löscharbeiten seien schwierig, weil Teile des Geländes an einem steilen Hang lägen. Die Feuerwehrleute müssten sich daher zu Fuß vorarbeiten. Wie die Polizei dem MDR bestätigte, soll heute zunächst ein Hubschrauber helfen, die Flammen einzudämmen. Anwohner im Umkreis von 2 Kilometern wurden aufgerufen, Fenster und Türen geschlossen zu halten. Der ADAC geht nicht davon aus, dass das anhaltende Niedrigwasser zu höheren Spritpreisen im Osten Deutschlands führt. ADAC Sachsen-Sprecher Florian Wagner sagte dem MDR, die Raffinerien Leuna und Schwedt lägen nicht an Flüssen und seien daher nicht auf den Transport über Schiffe angewiesen. Nach Angaben des Wirtschaftsverbands gibt es etwa in Nordrhein-Westfalen Tanklager, die kaum noch über die Binnenschifffahrt versorgt werden könnten.
3: Da Kraftstoffe mit teuren Lastwagen transportiert werden müssten, seien dort höhere Spritpreise möglich.
0: Danke für die Infos.
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0: Vorsicht bitte auf der 2 Richtung Hannover zwischen Magdeburg Zentrum und Magdeburg Hansteg befindet sich noch eine ungesicherte Unfallstelle auf der linken Fahrspur und die aktuellsten Blitze auf der A9 Richtung Berlin zwischen Halle Bitterfeld-Wolfen und in Merseburg-Brühl in beide Richtungen. Falls ihr noch was habt, klingelt einfach durch 08021 und 4x0 oder ihr schickt gerne WhatsApp rüber. Die Nummer gibt's auf sputnik.de. Dankeschön. Wettermäßig 11 Grad jetzt in Halle am Eselsbrunnen, 10 Grad in Gentin am Volkspark und 10 Grad in Magdeburg am Dom. Es ist also noch ein bisschen frisch, sagen wir es mal so. Auch aktuell haben wir trotzdem schon wolkenlosen Himmel. Zwar ist der Morgen vielleicht ein bisschen kühl, aber heute trotzdem tagsüber richtig schöne, trockene, sommerliche 24 bis 28 Grad. Da können wir uns überhaupt nicht beschweren. Worüber ich mich jetzt aber vielleicht gleich beschweren werde, ist ein neuer Food-Trend, den es wohl auf Instagram gibt. Ich habe ihn nicht entdeckt, sondern mein Kollege Till. Und er hat sich gedacht, wir testen das gemeinsam aus. Ich weiß noch nicht, ob ich das bereuen werde gleich, aber wenn ihr Zeuge davon sein wollt, dann bleibt dran in 10 Minuten.
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0: Also, das Ding ist ja, das Tollste an meinem Job ist eigentlich, wenn so Kollegen auf irgendeine richtig kuriose Idee kommen und sagen, ey Tobi, lass das mal ausprobieren, Mann.
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0: Und dieser Kollege ist tatsächlich meistens hier bei Sputnik. Till,
2: hey,
0: schönen guten Morgen. Boy. Schön, dass du wieder am Start bist. Du hast nämlich ein bisschen mal wieder durch Instagram gescrollt und hast da so einen neuen Food-Trend erfahren. Oder eher, es ist ja ein Drink-Trend.
2: Drink-Trend.
0: Oder erzähl mal, was ist da los jetzt?
2: Der heißt Fridge Cigarette, ist übersetzt Kühlschrank-Zigarette. Mhm. Unglaublich geiler Name, muss ich sagen.
0: Super.
2: Warum das so heißt? Ich sag keine Ahnung. Es sieht ein bisschen aus wie eine Zigarette und es soll angeblich auch so schmecken. Mischung aus Cola Zero oder Cola Vanille haben wir jetzt gleich genommen. Espresso und Milchschaum.
0: Okay. Also erstmal bei dem Gedanken, wenn ich so an Zigaretten rauche und so denke, wird mir schon schlecht. Aber auch diese Mischung, so Cola mit Milch und Kaffee und sowas, macht für mich keinen Sinn. Aber wir wären ja nicht Sputnik Tango wach, wenn wir das jetzt nicht für euch live im Radio drin testen würden. Deswegen, wir haben ja schon ein bisschen vorbereitet, ne?
2: Ja, ich mache jetzt Milchschaum. Können wir bitte, hört man das?
0: Warte.
2: Boah, ich glaube, ich habe mich gerade bekleckert.
0: Wir machen das natürlich nicht im Studio, an die Chefs, weil da dürfen wir das ja nicht.
2: Nein,
0: würden wir niemals
2: tun. Wir machen das
0: tun draußen
2: gerade. Man hört doch die Vögel schon zwitschern, oder?
0: Wir waren übrigens gerade auch noch im Foyer und haben Espresso aus so einer Maschine geholt, weil wir haben jetzt hier auch keine große Siebträger oder sowas. Und es sieht auch schon irgendwie eklig aus, wenn man Cola und Kaffee mischt. Also da entsteht ja schon so ein natürlicher Schaum obendrauf. So ein bisschen, du hast das gut beschrieben, wie bei so einem Diesel, also bei Cola-Bier, wenn man das so mixt, ne?
2: Ja, das soll man glaube ich
0: machst
2: auch
0: du
2: nicht
0: den Schaum jetzt
2: raus? Man hört es doch hier, ich mach schon den Schaum drauf.
0: Ich bin ein bisschen aufgeregt.
2: Oh, das sieht auch ultra eklig aus, ich muss es dir leider echt sagen.
0: Geht der jetzt so rein?
2: Ich habe auch mal gehört, dass man Cola und Milch eigentlich nicht mixen soll.
0: Im Magen ist das
2: Im
0: nicht
2: Magen
0: so gut.
2: Soll das ganz schlimme Sachen machen. Aber ey, vielleicht ist das auch die letzte
0: Generation
2: für heute.
0: Ich bin aufgeregt.
2: Okay.
0: Ohne zu kleckern, bitte.
2: Hier.
0: Ah! Sieht das eklig aus.
2: Das sieht wirklich eklig aus.
0: Aber ich check, was sie meinen, vielleicht mit einer Zigarette so.
2: Okay.
0: Prost, wa?
2: Prost. Cola, Milch und Kaffee. Oh, dieses Geschmatze. Also, ich muss sagen, es geht eigentlich.
0: Aha.
2: Ich finde, das schmeckt nach Cola und Kaffee.
0: Weißt du, woran mich das erinnert im ersten Schluck?
2: Nee, sag mal.
0: An einen Espresso Martini.
2: Stimmt. Starkes Ding.
0: Also als ob da, also durch diese Milch hat das so ein bisschen diese Konsistenz und durch dieses Vanillige und sowas ist, als ob dieser Kaffeelikör da auch noch so mit drin ist.
2: Ich trinke das
0: also,
2: auch viel zu schnell gerade, merke ich.
0: Ich
2: fange schon an zu zittern. Aber
0: ich finde das richtig lecker.
2: Das ist richtig gut.
0: So, auf jeden Fall sind wir auch wach. Wenn ihr es ausprobieren wollt, Cola, Vanille, Espresso, Milchschaum, Abfahrt.

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0: 7:37 haben wir es gleich hier bei Spurnitag wach. Wir schauen mal auf die Straßen. Es war ja noch relativ entspannt gewesen. Die A4 Richtung Frankfurt ist zwischen Jena-Göschwitz und Bucher nach einem LKW-Unfall gesperrt. Zurzeit 4 Kilometer Stau. Die letzte freie Abfahrt ist da Stadtroda. Und die aktuellsten Blitzer auf der A9 Richtung Berlin zwischen Halle und Bitterfeld-Wolfen, in Merseburg am Brühl in beide Richtungen und in Leipzig in der Platnerstraße stadteinwärts. Falls ihr noch was habt, klingelt einfach durch 08021 und 4 mal die 0 oder schickt gerne WhatsApp rüber. Die Nummer gibt es wie immer auf sputnik.de. Dankeschön. 11 Grad haben wir es jetzt in Halle am Eselsbrunn, 10 Grad in Gentin am Volkspark und in Magdeburg am Dom 10 Grad. Also es ist jetzt noch ein kühler Morgen, sagen wir es mal so. Vielerorts haben wir so einstellige Werte, sogar im Harz auch unter 5 Grad, was echt kühl ist. Trotzdem wolkenloser Himmel und nachher dann auch viel, viel Sonne mit dabei. Es bleibt trocken und sommerliche 24 bis 28 Grad.
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0: Hallo erstmal. Ich weiß ja gar nicht, ob ihr es schon wusstet, aber heute wird's dunkel und nee, nicht weil irgendwann halt abends ist, sondern weil wir heute einfach eine Sonnenfinsternis haben. Ui.
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0: Und ich lese auch gefühlt nichts mehr anderes aktuell. Also überall geht es um diese partielle Sonnenfinsternis. Fast 90% der Sonne werden da vom Mond abgedeckt. Es wird also ordentlich düster heute. Hier in der Sputnikzone geht es dann um 19 Uhr los. Zu Ende sein soll es dann um 21 Uhr. Aber ich check irgendwie diesen Hype nicht so richtig. Also mittlerweile geht es mir fast ein bisschen auf die Nerven. Alle reden darüber, alle wollen unbedingt zuschauen. Aber warum, frage ich mich. Till aus dem Sputnik-Team ist auf jeden Fall am Start und weiß vor allem Bescheid. Hau mal raus, warum ist es so besonders?
2: Also erstmal wild, dass du das überhaupt nicht besonders findest, wirklich. Aber ich habe mal für dich nachgeschaut, ne?
0: Ja.
2: Also, Astrophysiker und ZDF-Kollege Harald Lesch, den kennst du ja vielleicht. So mit Brille, so Halbglatze. Hast du schon mal gesehen? Na, egal. Der hat auf jeden Fall gesagt, so eine Sonnenfinsternis, die würde uns, ich zitiere, zutiefst erschüttern, weil wir als Menschen ja gewohnt sind, dass sich da am Nachthimmel eigentlich nichts ändert. Also immer, wenn du hochguckst, sind immer dieselben Sternbilder oder Satelliten, ne? Du siehst immer diesen Wagen und manchmal siehst du so ein paar Satelliten und auch wenn da neue Satelliten sind, dann wundert man sich ja schon so ein bisschen, ne? Und bei so einer Sonnenfinsternis ist das ja so ein krasses Zusammenspiel, weil es stellt sich einfach der Mond vor die Sonne und verdunkelt einfach alles. Und die Sonne, die wir ja kennen, die wir jeden Tag sehen, die jeden Tag Licht macht, die ist ja dann einfach weg. Und das sorgt halt für so eine krasse Faszination.
0: Ist einfach alles weg. Also du mit diesem Wagen meinst du den kleinen und großen Wagen und sowas, ne?
2: Ja.
0: Okay, alles klar. Aber hat das jetzt auch, also ja, es ist ein Naturphänomen dann offensichtlich, aber hat das jetzt auch so eine Art Nutzen? Also so wissenschaftlich bringt das was?
2: Also safe, ne? Laut Lesch war das so früher, dass diese Sonnenfinsternis dafür gesorgt hat, dass man mal neben die Sonne gucken konnte. Also dahinter sind ja auch Sterne, aber du darfst ja nicht in die Sonne gucken. Und da konnte man früher als Wissenschaftler zum ersten Mal halt so ein paar neue Dinge sehen. Zum Beispiel wurde rausgefunden, dass die Schwerkraft der Sonne das Licht von Sternen dahinter ablenkt. Und das ist einfach der Beweis für Einsteins Relativitätstheorie.
0: Nein, wirklich?
2: Mhm.
0: Da habe ich letztens sogar noch einen Podcast zugehört.
2: Ja, erklär
0: Einstein.
2: Mal die Relativitätstheorie.
0: Das können wir gerne ein anderer Mal machen. Du Assi, ey, wieder Schule. Aber es ist auf jeden Fall doch sehr spannend. Das Problem ist nur, das hast du mir vorhin ja hier so nebenbei mal erzählt, man braucht ja diese Brillen, diese speziellen.
2: Ja, ja.
0: Und ich habe mitbekommen jetzt, dass die teilweise komplett ausverkauft sind. Und deshalb habe ich mir überlegt, dass wir vielleicht jetzt so während der Show mal probieren, bei so ein paar Brillenläden anzurufen. Irgendwo soll es auch im Planetarium noch eine Möglichkeit geben. Und dann checken wir mal für euch ab, ob ihr dann doch noch an diese Brille kommt, weil es ja wohl gefährlich ist, einfach so da reinzugucken. Ne?
2: Ja, safe. Für die komplett, und so. Komplett.
0: Und auch diese ganzen Möglichkeiten, das Ding selber zu bauen, da wäre ich mir dann irgendwie nicht so sicher. Deswegen bleibt dran. Ich versuche mich mal hier durchzuklingeln und dann hören wir uns auf jeden Fall gleich wieder nach der ganzen Lieblingsmucke. Tampa City, Jerome, Contra K, alles für euch. Und danke Till nochmal, jetzt weiß ich auf jeden Fall Bescheid.
2: Immer gern.

0: 7.52 Uhr. Heute wird es ordentlich düster. Die partielle Sonnenfinsternis steht nämlich an. Wir haben ja gerade schon mit Kollege Till geklärt, dass fast 90% der Sonne vom Mond abgedeckt werden, es dadurch ordentlich düster wird und man auch diese ganzen Sternhimmel und so weiter und so fort nicht mehr sehen wird. Aber es gibt ein kleines Problem, man darf halt nicht einfach so da reingucken, weil es für die Netzhaut und so weiter nicht gesund ist. Es gibt so spezielle Sonnenfinsternisbrillen, die aber, so habe ich das jedenfalls auch im Internet und so gesehen, fast überall ausverkauft sind und man kann die bei Amazon jetzt auch nicht mehr bestellen, weil sie ja nicht mehr rechtzeitig ankommen würden. Deshalb habe ich mir gedacht, falls ihr das Ding heute noch sehen wollt, versuchen wir mal irgendwo anzurufen, ob diese Brillen noch verfügbar sind. Zum Beispiel bei Brillenläden hier in der Sputnik-Zone. Und da habe ich mir mal verschiedene rausgesucht und wir probieren es jetzt erstmal. Bei Vielmann. Ich probiere mal jetzt live anzurufen und wir schauen mal, ob die eventuell noch solche Brillen haben.
1: Die Vielmann AG in Halle. Mal parat, was darf ich für Sie tun?
0: Ja, hallo, Tobias hier von MDR Sputnik vom Radiosender. Kann ich Sie kurz stören?
1: Ja.
0: Nee, nicht wundern, keine Sorge, keine Angst haben. Ich habe nur eine kleine Frage, vielleicht können Sie mir da weiterhelfen. Wir wollen nämlich über die anstehende Sonnenfinsternis hier in der Show sprechen. Mhm. Und weil es online keine Möglichkeiten mehr gibt, diese speziellen Brillen zu bestellen, wollte ich einfach nur für unsere Community mal nachfragen, ob es die Möglichkeit gibt, im Laden einfach sich noch diese Brillen zu holen.
1: Nee, leider nicht mehr. Die sind seit letzter Woche ausverkauft.
0: Also quasi Pech gehabt, ja?
1: Ja.
0: Super, dann danke ich trotzdem für die ganz kurze Zeit und wünsche noch einen schönen Tag.
1: Das wünsche ich auch.
0: Tschüssi.
1: Danke. Tschüss. 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

0: zu 1, hier bei Spuditago Wach. Schön, dass ihr am Start seid. Ich würde sagen, wir checken mal die News ab, oder?
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0: Jetzt für euch mit Mirko.
2: Heute Abend können Millionen Menschen in Europa und anderen Teilen der Erde eine Sonnenfinsternis erleben. In Deutschland wird sich der Himmel zu maximal 90% verdunkeln, wenn sich der Mond vor die Sonnenscheibe schiebt. Stefan Ohm vom Deutschen Zentrum für Astrophysik sagte dem MDR, das werde gegen 20.10 Uhr der Fall sein. Um Augenschäden zu vermeiden, dürfen laut Ohm ausschließlich zertifizierte Brillen genutzt werden. Bei Plauen im Vogtlandkreis kämpfen Feuerwehrleute gegen einen großen Waldbrand. Oberbürgermeister Steffen Zenner sagte, insgesamt seien 7 Hektar betroffen. Die Löscharbeiten seien schwierig, weil Teile des Geländes an einem steilen Hang lägen. Wie die Polizei dem MDR bestätigte, soll heute zunächst ein Hubschrauber helfen, die Flammen einzudämmen. Anwohner im Umkreis von 2 Kilometern wurden aufgerufen, Fenster und Türen geschlossen zu halten. Der ADAC geht nicht davon aus, dass das anhaltende Niedrigwasser zu höheren Spritpreisen im Osten Deutschlands führt. ADAC-Sachsensprecher Florian Wagner sagte dem MDR, die Raffinerien Leuna und Schwedt lägen nicht an Flüssen und seien daher nicht auf den Transport über Schiffe angewiesen. Nach Angaben des Wirtschaftsverbands Fuels und Energie gibt es etwa in Nordrhein-Westfalen Tanklager, die kaum noch über die Binnenschifffahrt versorgt werden könnten. Da Kraftstoffe mit teuren Lastwagen transportiert werden müssten, seien dort höhere Spritpreise möglich.
0: Danke für die Infos.
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0: Auf der 2 Richtung Hannover zwischen Irxlehm und Bornstedt 3 Kilometer stockender Verkehr an der Baustelle, 10 Minuten braucht er länger. Und die A4 Richtung Frankfurt ist zwischen Jena-Göschwitz und Bucher nach einem LKW-Unfall gesperrt. Zurzeit 6 Kilometer Stau, die letzte freie Abfahrt ist Stadtroda. Die aktuellsten Blitzer auf der A9 Richtung Berlin zwischen Halle und Bitterfeld-Wolfen, auf der B2 in Lindenhain Richtung Wellaune, in Merseburg am Brühl in beide Richtungen und in Leipzig in der Platnerstraße stadteinwärts. Falls ihr noch was habt, klingelt da durch 08021 und 4 mal die 0 oder schickt gerne WhatsApp rüber. Die Nummer gibt's auf sputnik.de. Dankeschön. 13 Grad haben wir jetzt in Halle an der Magistrale. Es geht jetzt Stück für Stück hoch mit den Temperaturen. 12 Grad in Sternen am Kornmarkt und in Magdeburg an der Grünzitadelle auch 12 Grad. Noch natürlich ein bisschen frisch, nachher aber Sonnenschein pur. Hier und da mal so ein paar dünne Schleierwolken, sagt man ja. Ansonsten sommerliche 24 bis 28 Grad. Also richtig gutes Ding. Und bevor wir gleich nochmal über eure Hot Hobbys reden, also welche Hobbys für euch richtig hot sind, gibt's jetzt erstmal Lieblingsmucke. Bleibt schön dran. MDR.

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0: 8.13 Uhr, Tobi hier bei Spurnitzer und Bach. Und wie ihr bereits wisst, beschäftige ich mich ja wirklich nur mit den wichtigen Fragen im Leben. Deswegen habe ich euch heute mal gefragt, was sind für euch hotte Hobbys? Und was ich dann immer besonders schön finde, dass nicht nur ihr euch reinmeldet, sondern wir auch Nachrichten aus dem Team bekommen. Und ein hottes Hobby kommt von unserem Kollegen Richie. Und ich musste sehr lachen, weil ich habe davor, also darüber habe ich noch nie nachgedacht.
1: Ja, das hotteste Hobby ist auf jeden Fall Tropspringen, also Wasserspringen quasi. Das ist ja wohl ultra hot. Also wenn dein Sport, dann auf jeden Fall Turmspringen. Oder Wasserspringen, wie heißt es denn? Das heißt, glaube ich, Turmspringen.
0: Also es heißt auf jeden Fall Turmspringen. Aber Richie, ich sag dir ganz ehrlich, dann hast du noch nie gesehen, wie ich vom Turm springe. Weil ich weiß nicht, ob das hot aussieht, wenn ich da eine Arschbombe runtermache. Ich glaube, wahrscheinlich meinst du so richtig professionell, ne? Wenn sie da ihre Salto-Schrauben drehen und so. Das stimmt. Das hat schon was Attraktives dann auch auf eine Art. Was ist für euch das hotteste Hobby? Schickt gerne WhatsApp-Sprachnachricht rüber. Nummer gibt's hier immer auf sputnik.de. Bin sehr gespannt, was da noch zusammengetragen wird. Marshmallow und die Jonas Brothers jetzt erstmal mit Slow Motion. 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

0: Früher war ja bekanntlich alles besser und vor allem auch größer.
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0: Aber nicht, wie ihr jetzt gerade denkt, ihr Schlingel, sondern es geht um ein völlig vermülltes Haus in England. Da ist jetzt nämlich ein alter Mars-Riegel aufgetaucht, also dieser kleine Schokoriegel. Eine Reinigungskraft hat den 35 Jahre alten Riegel gefunden, aber das ist jetzt nicht mal das Krasseste dran, sondern er ist einfach mal viel größer als der aktuelle Mars-Riegel. Von früheren 14 cm ist der eben nämlich jetzt auf 9 cm geschrumpft und natürlich nochmal deutlich teurer geworden. 38 Cent hat er damals gekostet, das kann man sich überhaupt nicht mehr vorstellen. Jetzt sind es über 1 Euro. Shrinkflation wird das Phänomen in der Industrie genannt und ist übrigens jetzt nicht nur bei Mars das Problem, sondern auch bei Twix, Snickers und so weiter. Die haben in der Größe wirklich ordentlich eingebüßt, sagen wir es mal so. Kommissar Meiner ist ziemlich traurig und deshalb hat er jetzt überlegt, nochmal seinen Keller, seinen Dachboden, das ganze Haus auf den Kopf zu stellen, um vielleicht nochmal so einen großen Riegel zu finden.
2: Hallo?
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2: Ja, Frau Kommissar Meiner. Ich habe mir jetzt meinen Mund verkleinern lassen, damit ich nicht mehr so viel saufe, ja, auf ärztliches Anraten. Aber es hat nicht viel gebracht. Ich saufe jetzt immer mit Trinkhalm.
4: Ja? Hallo? Geht's jetzt gleich los?
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6: Sie sind verbunden mit die Kleintierhandlung und Landfleischerei da in Worsleben. Wenn Sie Hamsternackenkotelett haben wollen, drücken Sie die 1. Wenn Ihr Blindenhund auch noch taub geworden ist, bringen Sie einfach her. Schlachtvieh macht auch Mist. Drücken Sie die 2. Und wenn ich mal meinen Karnickel aus dem Zylinder saubern soll, meine Damen, drücken Sie mal schön die 6.
2: Hallöchen, Bubbelchen, hier ist Lady Chantal. Ich liebe Calvin Klein. Und ich möchte hier nochmal feststellen, Calvin hat keinen Kleinen. Ich kann ihn sehr gut mit meinem Mikroskop erkennen.
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Let's go! Und genauso machen wir auch weiter. 8.31 Uhr. Und wir werfen einen Blick auf die Straßen hier bei Spurlinter gewacht. Die A4 Richtung Frankfurt ist zwischen Jena-Göschwitz und Bucher nach einem LKW-Unfall weiterhin gesperrt. Zurzeit 7 Kilometer Stau. Die letzte freie Abfahrt ist Stadtroda. Da müsst ihr auf jeden Fall ein bisschen mehr Zeit mitbringen. Die aktuellsten Blitzer, die haben wir auf der A9 Richtung Berlin zwischen Halle und Bitterfeld-Wolfen, auf der B2 in Lindenhain Richtung Wellaune und im Merseburg am Brühl in beide Richtungen. Falls ihr noch was habt, klingelt aber durch 08000 21 und 4 mal die 0 oder schickt auch gern Staus oder Blitzer per WhatsApp rüber. Die Nummer gibt's auf sputnik.de. Dankeschön. Wettermäßig gerade 15 Grad in Halle an der Peisnitz, 14 Grad in Jena am Jientower und 14 Grad in Magdeburg an der Sternbrücke. Es geht also weiter hoch mit den Temperaturen. Wir haben heute auf jeden Fall Sonnenschein pur, wenig Wolken, vielleicht so ein paar dünne Schleierwolken nennt man die, aber ansonsten alles entspannt. Bei trockenen und sommerlichen 24 bis 28 Grad. So, und gleich machen wir wieder eine Sache. Wir rufen beim nächsten Brillenladen an, denn heute ist ja partielle Sonnenfinsternis. Man darf da aber nicht einfach so reingucken, weil es nicht gesund für die Augen ist. Und diese speziellen Brillen sind fast überall ausverkauft. Ich versuche für euch mal rauszufinden, ob man die irgendwo noch bekommt. Vorhin haben wir bei Fielmann angerufen, gleich mal bei Apollo. Schauen wir mal, was wird. Bleibt dran. MDR.

0: Heute Abend ist alles ein bisschen anders. Da werdet ihr bestimmt das ein oder andere Mal das hier denken.
1: Das ist keine normale Durchschnittsdunkelheit hier. Das ist fortgeschrittene Dunkelheit.
0: 8:42 hier bei Spunditon gewacht. Tobi ist am Stissel, ja heute die partielle Sonnenfinsternis am Start. Da geht's heute, glaube ich, so ab 19 Uhr richtig los, dann bis 21 Uhr in der Sputnik-Zone. Das Ding ist, da wird ja ganz, ganz viel, die Sonne wird vom Mond bedeckt, ne? 90% das Ganze. Das bedeutet, man sieht den Sternenhimmel und so auch nicht mehr richtig. Das ist was Besonderes, kommt nicht so oft vor und jeder möchte es natürlich irgendwo sehen. Aber das Gefährliche ist, einfach so reinzuschauen. Ist nicht gut für die Augen, nicht gut für die Netzhaut, deswegen braucht man so spezielle Brillen, die aber fast überall ausverkauft sind. Auch online zu bestellen macht jetzt keinen Sinn mehr, die kommen ja nicht mehr rechtzeitig an bis heute Abend. Und deshalb habe ich mir gedacht, ich versuche mal für euch rauszufinden, gibt es die vielleicht noch in irgendwelchen Brillenläden? Wir haben vorhin bei Fehmarn angerufen, da sind die Dinger tatsächlich ausverkauft, deswegen probiere ich es jetzt nochmal bei Apollo. Wir klappern hier einfach Schritt für Schritt alles ab. Nummer habe ich, glaube ich, auch schon eingegeben. So, dann würde ich jetzt mal probieren.
2: Apollo Optik in Halle, was kann ich für Sie tun?
0: Ja, hallo, Tobias hier vom Radiosender MDR Sputnik. Kann ich Sie kurz stören?
2: Hallo, es passt gerade überhaupt nicht, der Laden ist sehr voll.
0: Ist das wegen der Sonnenfinsternis morgen?
2: Nein, wir haben einfach viel zu tun.
0: Können Sie nur ganz kurz sagen, ob es noch die Möglichkeit gibt, bei Ihnen diese Brillen zu besorgen oder sind die ausverkauft?
2: Nein, wir haben gar keine gehabt.
0: Ach so, okay, da will ich gar nicht stören, viel Erfolg.
2: Okay, danke, tschüss.
0: Ja. Hat eher so semi funktioniert. Also Brillenläden brauchen wir nicht mehr abklappern. Tatsächlich kam aber gerade noch eine Nachricht rein von Jessie aus Halle, die gesagt hat, im Planetarium in Halle soll es wohl noch Sonnenbrillen geben, also diese speziellen Brillen. Deswegen würde ich sagen, wir probieren es da gleich nochmal. Vielleicht ist es die letzte Chance, dass ihr das Ding sonst noch seht. Ansonsten gibt es ja auch Livestreams, wo man das Ganze beobachten kann, also nicht allzu traurig sein. Und wenn nicht, hört ihr einfach weiter Spunditon wach.

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0: man jetzt alles schon. Turmspringen hatten wir, Lesen, irgendwas hatten wir noch, Tanzen, ganz, ganz viele Dinge, die ihr als hotte Hobbys sagen würdet. Und Pios Alle hat sich vorhin reingemeldet, hat auch gesagt, bei Männern findet sie auf jeden Fall Lesen sehr, sehr hot. Aber sie hat auch etwas, was sie bei Frauen sehr hot findet und das finde ich spannend.
1: Bei Frauen finde ich Malerei, also alle Kunstformen, wo man kreativ sein muss und am Ende auch ein Produkt hat, was man irgendwie nutzen und zeigen kann, sehr toll. Das zeigt immer so dieses Feingeistige und das finde ich immer sehr, sehr spannend. Und auch wenn es darum geht, so Innendekoration und Dekor, wie man einen Raum gestaltet, wie man mit Farben spielt, das finde ich auch ziemlich hot.
0: Safe, auf jeden Fall. Ich habe auch ein paar Statistiken durchgeguckt. Generell so kreative, bildungsnahe und sportliche Freizeitbeschäftigungen sind da immer ganz vorne mit dabei. Aber welches Hobby findet ihr noch hot? Schickt mal gerne noch WhatsApp-Sprachnachrichten rum. Nummer gibt's wie immer auf sputnik.de.

0: 9 Uhr, Tobi hier bei Spunitag und Wach. Ich sag mal, schönen guten Morgen an diesem Mittwoch. Wir gehen mal rein in die News.
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0: Mit Mirko.
2: Heute Abend können Millionen Menschen in Europa und anderen Teilen der Erde eine Sonnenfinsternis erleben. In Deutschland wird sich der Himmel zu maximal 90% verdunkeln, wenn sich der Mond vor die Sonnenscheibe schiebt. Stefan Ohm vom Deutschen Zentrum für Astrophysik sagte dem MDR, das werde gegen 20.10 Uhr der Fall sein. Um Augenschäden zu vermeiden, dürfen laut Ohm ausschließlich zertifizierte Brillen genutzt werden. Die Bundeswehr hat in den vergangenen Jahren eine Zunahme von Drohnensichtungen verzeichnet. Das sagte ein Sprecher des operativen Führungskommandos dem Redaktionsnetzwerk Deutschland. In Summe sprach er von einigen hundert Drohnenüberflügen im Bereich der Bundeswehr seit Beginn der völkerrechtswidrigen russischen Invasion der Ukraine. Deutschland sehe sich täglich hybriden Bedrohungen wie Desinformation, Cyberangriffen, Spionage oder Sabotage ausgesetzt. Der ADAC geht nicht davon aus, dass das anhaltende Niedrigwasser zu höheren Spritpreisen im Osten Deutschlands führt. ADAC Sachsen-Sprecher Florian Wagner sagte dem MDR, die Raffinerien Leuna und Schwedt lägen nicht an Flüssen und seien daher nicht auf den Transport über Schiffe angewiesen. Nach Angaben des Wirtschaftsverbunds Fuels und Energie gibt es etwa in Nordrhein-Westfalen Tanklager, die kaum noch über die Binnenschifffahrt versorgt werden könnten. Da Kraftstoffe mit teuren Lastwagen transportiert werden müssten, seien dort höhere Spritpreise möglich.
0: Danke für die Infos.
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0: Wir haben noch ein bisschen Stress. Die A4 Richtung Frankfurt zwischen Hermsdorf-Ost und Hermsdorf-Kreuz nach einem LKW-Unfall komplett gesperrt. Jetzt mittlerweile die A4 Richtung Frankfurt zwischen Jena-Göschwitz und Bucha auch nach einem LKW-Unfall gesperrt. Zurzeit 10 Kilometer Stau. Die letzte freie Abfahrt ist Stadtroda, da braucht ihr auf jeden Fall länger. Und wegen der Baustelle bis ca. 15.30 Uhr gesperrt. Die A9 Richtung München zwischen Niemek und Kleinmarzins. Die aktuellsten Blitze auf der A9 Richtung Berlin zwischen Halle und Bitterfeld-Wolfen. In Borau in der Seelauer Straße Richtung Hohenmölsen wird geblitzt. In Merseburg am Brühl in beide Richtungen und in Leipzig in der Platner Straße stadteinwärts. Falls ihr noch was habt, klingelt aber durch 08021 und 4x0 oder schickt gerne WhatsApp rüber. Die Nummer gibt's auf sputnik.de. Dankeschön. Momentan wolkenloser Himmel. Es wird immer wärmer. 17 Grad jetzt in Halle an der Silberhöhe, 16 Grad in Burg am Hexenturm und in Magdeburg am Stadtpark Rothorn 16 Grad. Ansonsten Sonnenschein pur, hier und da mal so ein paar dünne Schleierwolken. Sonst bleibt es trocken bei sommerlichen 24 bis 28 Grad. Und denkt dran, heute dann partielle Sonnenfinsternis zwischen 19 und 21 Uhr. Da bleibt es meist wolkenlos und auch da haben wir 25 Grad. Und wir versuchen ja heute noch rauszufinden, ob es irgendwo diese speziellen Brillen für die Sonnenfinsternis gibt. Wir rufen gleich mal, weil Jesse und Halle sich vorhin reingemeldet hat, beim Planetarium an. Sie hat nämlich gesagt, da soll es wohl noch welche geben. Und auch Caro hat gerade eine WhatsApp geschickt. Hey, liebes Sputnik-Team, ruft gern auch mal beim Optiker Hören und Sehen in Markkleeberg an. Eventuell habt ihr da Glück, eine Sonnenfinsternisbrille zu bekommen. Liebe Grüße. Liebe Grüße zurück. Ich finde es ganz sweet, dass ihr die ganze Zeit Nachrichten schickt und wir gemeinsam versuchen, euch noch Brillen zu organisieren. Also wie gesagt, hört auf Caro und vielleicht auch auf Jesse. Gleich rufen wir beim Planetarium an.

0: 9.11 Uhr hier bei Spunitan gewacht. Tobi ist am Stissel. In knapp 10 Stunden geht es los mit der partiellen Sonnenfinsternis. Da bedeckt ja der Mond 90% der Sonne. Es soll alles richtig crazy aussehen und so. Der Hype ist jetzt schon real. Allerdings soll man das nur mit speziellen Sonnenfinsternisbrillen beobachten. Die sind aber schon seit Wochen ausverkauft. Online kann man sie jetzt natürlich auch nicht mehr bestellen, weil sie nicht rechtzeitig ankommen. Und wir haben es schon probiert in Brillenläden hier in Halle. Alles ausverkauft oder sie wurden gar nicht erst angeboten, weil man wusste, dass ja der Antrag so riesig sein wird. Und jetzt hat sich aber Jesse aus Halle reingemeldet, hat gesagt, Moment mal, im Planetarium in Halle, da gab es jetzt die letzten Tage noch welche. Und ich habe mir gedacht, damit ihr auch gut vorbereitet seid, falls ihr noch keine Brille zu Hause habt, rufe ich jetzt mal im Planetarium hier in Halle an und frage mal nach, ob es noch welche gibt. Und drückt euch einfach nur ganz, ganz doll die Daumen. Es wäre nämlich traurig irgendwie, wenn das jetzt schon vorbei wäre. Moment, ich schaue nochmal, ob die Nummer richtig... Yes! Dann, wir probieren's.
1: Planetarium Halle.
0: Ja, Tobias hier vom Radiosender MDR Sputnik. Kann ich Sie kurz stören?
1: Ja.
0: Ich hätte eine kleine Frage und zwar ist ja die anstehende Sonnenfinsternis. Wir haben gerade auch schon bei den ganzen Brillenläden und so angerufen und die sind zum Beispiel seit einer Woche ausverkauft.
1: Ja, also wir haben, ich kann es Ihnen ja sagen, wir haben noch ca. 350 Stück zur Verfügung. Mein Kollege hat aber gestern alleine schon 150 Anrufe angenommen.
0: Wahnsinn.
1: Die alle Brillen kaufen wollen. Und heute geht es auch weiter mit den ganzen Anrufen. Also es wird, glaube ich, nicht lange reichen dann.
0: Und dann rufe ich auch noch an und stelle so eine dumme Frage. Okay, alles klar. Trotzdem danke für die Antwort und ja. Dann natürlich viel Erfolg.
1: Ja, danke schön.
0: Danke, tschüssi.
1: So, tschüss. 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

0: Servus, 99 haben wir es hier bei Spundentag und Wach. Heute mit einer besonderen Frage und einer besonderen Suche. Und zwar, welches Hobby ist für euch das Hotteste? Ich trage nochmal zusammen. Wir haben Turmspringen gehabt, dann auf jeden Fall Lesen. Was hatten wir noch? Tanzen war auf jeden Fall auch noch mit dabei. Schwimmen auf jeden Fall auch aufgrund der Statue und allem drum und dran. Ich würde jetzt mal vielleicht auch noch sowas wie, also Kochen hatten wir auch. Auf jeden Fall auch sexy, wollte ich nämlich gerade noch in den Raum werfen. Und Johanna aus Trebnitz ist sich, glaube ich, ziemlich sicher. Also es ist eine klare Meinung.
1: Das hotteste Hobby aller Zeiten ist Pole Dance. Woop
0: woop. So, da ist auf jeden Fall einer Fan. Wie sieht's bei euch aus? Das hotteste Hobby, schickt's gerne rüber per WhatsApp. Nummer gibt's wie immer auf spundig.de.

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9:29 hier bei Spurni Tag und Wach. Schön, dass ihr am Stille seid. Wir gucken mal auf die Straßen. Sekunde. Ich habe die Maus zu weit weggelegt. Da habe ich es. Ich wollte natürlich nochmal für euch organisieren und aktualisieren. Die A4 Richtung Frankfurt zwischen Hermsdorf Ost und Hermsdorf Kreuz nach einem LKW-Unfall komplett gesperrt. Zurzeit staut sich da bis Rüdersdorf. Die A4 Richtung Frankfurt zwischen Jena-Göschwitz und Bucher nach einem LKW-Unfall gesperrt. Zurzeit 10 Kilometer Stau. Die letzte freie Abfahrt ist das Stadtroder. Und vor sich auf der A14 Richtung Dresden zwischen Döbeln-Nord und Döbeln-Ost, da liegen Plasteteile auf der Fahrbahn. Die aktuellsten Blitzer auf der A9 Richtung Berlin zwischen Halle und Bitterfeld-Wolfen, auf der B2 in Lindenhain Richtung Wellaune, in Halle in der Freiburger Straße statt einwärts und in Leipzig in der Platnerstraße statt einwärts. Falls ihr noch was habt, klingelt einmal durch 08021 und 4 mal die 0 oder schickt gerne WhatsApp rüber. Die Nummer gibt's auf sputnik.de. Dankeschön. Es wird immer wärmer. 18 Grad haben wir jetzt in Halle am Roten Turm, genauso in Leipzig am Kospuner See und 18 Grad auch in Magdeburg an der Petrikirche. Und es bleibt heute auf jeden Fall sonnig und trocken bei bis zu 28 Grad. Und heute Abend, ihr wisst Bescheid, wir haben ja schon viel drüber gesprochen, die partielle Sonnenfinsternis. Und wir checken gleich nochmal ab, falls ihr nicht ganz genau wisst, warum ist das jetzt eigentlich so besonders und was genau passiert da. Mein Kollege Till hat die Infos und in 10 Minuten gibt's die auch.

0: Also man kann eigentlich sagen, heute ist alles ein wenig anders.
1: Das ist keine normale Durchschnittsdunkelheit hier. Das ist fortgeschrittene Dunkelheit.
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0: Die Jugend würde sagen, heute wird es anders dunkel, oder? Kann man so sagen? War das cringe, Till?
3: Nein, niemals. Okay. War ganz toll. Sag das mal öfter bitte, auch draußen.
0: Vielen Dank. Also, weil es ist ja so, wir haben heute schon viel drüber gequatscht. Es ist heute die partielle Sonnenfinsternis. 90% der Sonne werden von Mond abgedeckt. Es wird also ordentlich düster. 19 bis 21 Uhr geht es dann hier in der Sputnik-Zone dann los. Ich habe den Hype nicht so ganz verstanden. Und vielleicht, Till, kannst du noch mal so ein wenig einordnen. Du weißt ja voll Bescheid, hast dich reingelesen. Hau mal noch mal raus. Warum ist das jetzt was Besonderes überhaupt?
3: Ich find's wirklich crazy, dass du den Hype nicht verstehst, weil es einfach ein übelstes Event. Aber ich habe für dich mal bei Astrophysiker und ZDF-Kollege Harald Lesch nachgefragt. Den kennst du ja vielleicht. Das ist so einer mit so ein bisschen Halbglatz und so.
0: Ja.
3: Ja, sehr gut. Das ist ja schon mal was. Also so eine Sonnenfinsternis würde unser, warte, ich zitiere, Weltbild zutiefst erschüttern, weil wir als Menschen ja gewohnt sind, wenn wir jetzt da an den Nachthimmel oder so schauen, immer dieselben Sternbilder, also hier wieder große
0: kleine,
3: Wagen, kleine Wagen.
0: Ja.
3: Kennst du noch mehr? Ja, okay. Satelliten. Aber so eine Sonnenfinsternis ist ja halt auch einfach dann so ein richtig krasses Zusammenspiel. Also stellt sich halt einfach der Mond vor die Sonne, alles wird dunkel und das sieht man so selten. Das ist halt eine übelste Faszination für alle Menschen.
0: Aber ist das jetzt auch irgendwie, also hat das einen Nutzen, dass das passiert?
3: Naja, Nutzen, also für die Wissenschaft auf jeden Fall. Früher war es ja so, du konntest ja nicht die Sternenbilder oder die Sterne neben der Sonne sehen, weil es war einfach viel zu hell. Ja. Und wenn sich der Mond davor geschoben hat, dann konntest du da ja endlich mal hinschauen. Und es wurde auch rausgefunden dadurch, dass die Schwerkraft der Sonne das Licht von Sternen dahinter ablenkt. Und das ist einfach der Beweis für Einsteins Relativitätstheorie.
0: Oh, Albert Einstein. Der hatte auch seine Finger im Spiel. Frag mich jetzt nicht nochmal, wie die genau.
3: Ja, ich frag dich erstmal, wie er es ausspricht und ja, dann können wir ja nochmal darüber reden.
0: Dann geht's weiter. Aber dann ist ja das Ding auch, man braucht ja diese speziellen Brillen, ja, die überall ausverkauft sind, weil das ist ja irgendwie nicht so gesund für die Augen, richtig?
3: Nee, du darfst auch wirklich nichts anderes benutzen. Also wir haben irgendwie gehört, dass man Schweißerbrillen und so benutzen kann, aber das soll man auch nicht machen. Ich habe extra nochmal recherchiert. Man braucht unbedingt diese Brillen und die müssen irgendwie CE zertifiziert sein und bitte nichts anderes verwenden. Was gibt's denn noch so? Sonnenbrille, 3D-Brille vom Kino. Bitte nicht.
0: Oh Gottes Willen. Ja, seid einfach nicht so riskant. Am Ende gibt es ja auch diese Livestreams. Guckt euch das Ganze in Ruhe an und ich meine, Sicherheit und Gesundheit geht da immer vor. An alle, die vielleicht trotzdem so eine Brille haben, wünsche ich ganz, ganz viel Spaß. Ich werde es wahrscheinlich verschlafen und guck's mir morgen früh nochmal an.
3: Ich auch,
0: ja. Also, beste Leben.

0: So, da ist jetzt schon 9.49 Uhr und ich sag mal, wie es ist in 10 Stunden und vielleicht gehe ich euch mittlerweile auch schon damit auf den Sack, ist die partielle Sonnenfinsternis am Start. Hier auch in der Sputnikzone bis 21 Uhr dann. Ich wünsche allen, die eine Brille haben, ganz, ganz viel Spaß. An alle anderen, bitte seid da vorsichtig. Es ist wirklich so, dass diese speziellen Brillen wirklich notwendig sind, weil man sich ansonsten auf Dauer die Netzhaut kaputt macht und das muss man nicht riskieren dafür. Dafür gibt es auch Livestreams, guckt euch das einfach an. Ich habe auch keine. Wir haben herausgefunden, im Planetarium in Halle soll es wohl noch Möglichkeiten geben. Da habe ich ja vorhin mal durchgeklingelt. Also vielleicht, wenn ihr Zeit habt, lauft doch nochmal vorbei. Ab 10.30 Uhr haben die da offen. Ich habe auch am Telefon nochmal gefragt. 4 Euro pro Brille soll es ja kosten. Ich drücke euch die Daumen. Und ansonsten habt einfach einen wundervollen Mittwoch. Genießt die Temperaturen, genießt das Wetter. Und an alle, die ich glaube, Till ist ja noch hier im Studio. Du hast ja irgendwie gesagt, man kann dann auch ganz viel besonders so Sternschnuppen und so sehen, ne?
1: Ja, ihr könnt auch Sternschnuppen gucken. Also weg von der Sonne und dann so ein bisschen Sternschnuppen schauen.
2: Du hast ja noch nie eine gesehen.
0: Nein, ich habe noch nie eine Sternschnuppe gesehen.
1: Krass.
0: Ich durfte mir noch nie was wünschen in meinem Leben. Nein, aber vielleicht, ihr könnt ja für mich mitzählen, es sei denn, ihr zählt so.
3: 2, 3, 4, 5, 6, 7, 8, 9, 14, 15, 16, 17, 18, 19, 20, 21.

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1: Der grüne Politiker Konstantin von Notz hält Teile der Geheimdienstreform verfassungsrechtlich für hochproblematisch. Der Vizechef des Parlamentarischen Kontrollgremiums sagte dem MDR, Bundesinnenminister Alexander Dobrindt habe den Bogen massiv überspannt. Die Reform soll heute auf den Weg gebracht werden. Sie sieht vor, dass etwa BND und Verfassungsschutz aktiv gegen Sabotageakte und Cyberangriffe vorgehen können. Von Notz hält das für überfällig. Er kritisiert jedoch, dass die Dienste auch im Inland verdeckt und ohne Wissen von Gerichten und Polizei vorgehen können sollen. Für junge Menschen wird der Einstieg ins Berufsleben weltweit schwieriger. Zu diesem Ergebnis kommt die Internationale Arbeitsorganisation ILO. Gründe dafür seien das schwache Wirtschaftswachstum, eine zurückhaltende Einstellungspolitik, geopolitische Spannungen und der schnelle technologische Wandel. Laut ILO erschwert außerdem KI die Einstiegschancen. Gerade kaufmännische und administrative Tätigkeiten sowie Jobs im Verkauf und im Dienstleistungsbereich veränderten sich in der aktuellen Situation besonders schnell. Die Bundeswehr hat in den vergangenen Jahren eine Zunahme von Drohnensichtungen verzeichnet. Das sagte ein Sprecher des operativen Führungskommandos dem Redaktionsnetzwerk Deutschland. In Summe sprach er von einigen hundert Drohnenüberflügen im Bereich der Bundeswehr seit Beginn der völkerrechtswidrigen russischen Invasion der Ukraine. Deutschland sehe sich täglich hybriden Bedrohungen wie Desinformationen, Cyberangriffen, Spionage oder Sabotage ausgesetzt.
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0: angebliche Zauberformel zum Thema Liebe kursiert jetzt im Netz, und zwar die 2-2-2-Regel. Ziel ist es, sich nicht vom Alltag verschlingen zu lassen und ein funktionierendes Team zu sein, das sich liebt und aufeinander verlassen kann. Dafür sollte man alle 2 Wochen, 2 Monate und 2 Jahre bestimmte Paarrituale einbauen, unabhängig von der Zeit, die man mit Kindern oder so als Familie, sag ich jetzt mal, erledigt. Ja, ich weiß nicht, 2-2-2-Regel. Mein Kopf hat erstmal irgendwie so eine Fußballformation draus gemacht. 4-3-3 auf einmal 2-2-2.
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1: Der grüne Politiker Konstantin von Notz hält Teile der Geheimdienstreform verfassungsrechtlich für hochproblematisch. Der Vizechef des Parlamentarischen Kontrollgremiums sagte dem MDR, Bundesinnenminister Alexander Dobrindt habe den Bogen massiv überspannt. Die Reform soll heute auf den Weg gebracht werden. Sie sieht vor, dass etwa BND und Verfassungsschutz aktiv gegen Sabotageakte und Cyberangriffe vorgehen können. Von Notz hält das für überfällig. Er kritisiert jedoch, dass die Dienste auch im Inland verdeckt und ohne Wissen von Gerichten und Polizei vorgehen können sollen. Für junge Menschen wird der Einstieg ins Berufsleben weltweit schwieriger. Zu diesem Ergebnis kommt die Internationale Arbeitsorganisation ILO. Gründe dafür seien das schwache Wirtschaftswachstum, eine zurückhaltende Einstellungspolitik, geopolitische Spannungen und der schnelle technologische Wandel. Laut ILO erschwert außerdem KI die Einstiegschancen. Gerade kaufmännische und administrative Tätigkeiten sowie Jobs im Verkauf und im Dienstleistungsbereich veränderten sich in der aktuellen Situation besonders schnell. Der zweigleisige Ausbau der Mitte-Deutschland-Bahntrasse durch Thüringen soll weiter wie geplant umgesetzt werden. Das versicherte der Staatssekretär im Bundesverkehrsministerium Christian Hirte. Die Finanzzusage für das Millionenprojekt war im Juli noch vom ehemaligen Ressortchef Patrick Schnieder an Thüringen übermittelt worden. Unter dem neuen Bundesverkehrsminister Steffen Bilger soll sich laut Hirte daran nichts ändern. Konkret geht es um die Strecke zwischen Weimar, Jena, Gera und Gößnitz.
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1: Die Bundesregierung hat eine Reihe von Beschlüssen gefasst. So sollen BND und Verfassungsschutz aktiv gegen Sabotageakte und Cyberangriffe vorgehen können. Außerdem soll der Zoll weitreichende neue Möglichkeiten bekommen, um mutmaßlich illegal erworbene Vermögen einzuziehen. Außerdem auf den Weg gebracht wurde die sogenannte Frühstartrente für Kinder. Dabei zahlt der Staat anspruchsberechtigten Kindern 10 Euro, die am Kapitalmarkt angelegt werden. Das Bundesamt für Verfassungsschutz warnt vor einer ausländischen Desinformationskampagne vor den Landtagswahlen im September. Das geht aus einer Analyse der Bundesbehörden hervor, die MDR Investigativ vorliegt. Danach zielt die Kampagne mit Namen Matrioschka darauf, die Spaltung zwischen Ost- und Westdeutschland zu verschärfen. Erstmals würden in diesem Jahr auch Falschinformationen über Landes- und Kommunalpolitiker verbreitet. Besonders betroffen seien Politiker von CDU, Grünen und SPD. In keinem der Fälle fand der MDR Hinweise darauf, dass die Vorwürfe zutreffend sein könnten. Für junge Menschen wird der Einstieg ins Berufsleben weltweit schwieriger. Zu diesem Ergebnis kommt die internationale Arbeitsorganisation ILO. Gründe dafür seien das schwache Wirtschaftswachstum, eine zurückhaltende Einstellungspolitik, geopolitische Spannungen und der schnelle technologische Wandel. Laut ILO erschwert außerdem KI die Einstiegschancen. Gerade kaufmännische und administrative Tätigkeiten sowie Jobs im Verkauf und im Dienstleistungsbereich veränderten sich derzeit besonders schnell.
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0: Die Bundesregierung hat eine Reihe von Beschlüssen gefasst. So sollen BND und Verfassungsschutz aktiv gegen Sabotageakte und Cyberangriffe vorgehen können. Außerdem soll der Zoll weitreichende neue Möglichkeiten bekommen, um mutmaßlich illegal erworbene Vermögen einzuziehen. Außerdem auf den Weg gebracht wurde die sogenannte Frühstartrente für Kinder. Dabei zahlt der Staat anspruchsberechtigten Kindern 10 Euro, die am Kapitalmarkt angelegt werden. Das Bundesamt für Verfassungsschutz warnt vor einer ausländischen Desinformationskampagne vor den Landtagswahlen im September. Das geht aus einer Analyse der Bundesbehörde hervor, die MDR investigativ vorliegt. Danach zielt die Kampagne mit Namen Matrioschka darauf, die Spaltung zwischen Ost- und Westdeutschland zu verschärfen. Erstmals würden in diesem Jahr auch falsche Informationen über Landes- und Kommunalpolitiker verbreitet. Besonders betroffen seien Politiker von CDU, Grünen und SPD. In keinem der Fälle fand der MDR Hinweise darauf, dass die Vorwürfe zutreffen. Der zweigleisige Ausbau der Mitte-Deutschland-Bahntrasse durch Thüringen soll weiter wie geplant umgesetzt werden. Das versicherte der Staatssekretär im Bundesverkehrsministerium Christian Hirte. Die Finanzzusage für das Millionenprojekt war im Juli noch vom ehemaligen Ressortchef Patrick Schnieder an Thüringen übermittelt worden. Unter dem neuen Bundesverkehrsminister Steffen Bilger soll sich laut Hirte daran nichts ändern. Konkret geht es um die Strecke zwischen Weimar, Jena, Gera und Gößnitz.
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0: 14 Uhr hier bei MDR Sputnik, Zeit für die Infos.
1: Die Bundesregierung hat die Geheimdienstreform auf den Weg gebracht. Demnach sollen etwa BND und Verfassungsschutz mehr Befugnisse erhalten, um Sabotageakte und Cyberangriffe zu bekämpfen. Außerdem hat das Kabinett die Frühstartrente beschlossen. Damit sollen Kinder künftig ab dem 6. Geburtstag pro Monat 10 Euro vom Staat bekommen, bis sie volljährig sind. Das Geld wird am Kapitalmarkt angelegt. Auch BAföG-Empfänger sollen ab Sommer 2027 stärker finanziell unterstützt werden. Das ist ein halbes Jahr später als ursprünglich geplant. Das Bundesamt für Verfassungsschutz warnt vor einer ausländischen Desinformationskampagne vor den Landtagswahlen im September. Das geht aus einer Analyse der Bundesbehörde hervor, die MDR investigativ vorliegt. Danach zielt die Internetkampagne mit Namen Matrioschka darauf, die Spaltung zwischen Ost- und Westdeutschland zu verschärfen. Erstmals würden in diesem Jahr auch gezielt Falschinformationen über Landes- und Kommunalpolitiker verbreitet. Besonders betroffen seien Politiker von CDU, Grünen und SPD. In keinem der geprüften Fälle fand der MDR Hinweise darauf, dass die Vorwürfe zutreffen. Thüringen hebt wegen des Niedrigwassers das Sonntagsfahrverbot für Lastwagen vorübergehend ganz auf. Wie das Verkehrsministerium in Erfurt mitteilte, gilt dies zunächst bis zum Monatsende. Man wolle damit, wie einige andere Bundesländer, zusätzliche Gütertransporte auf der Straße ermöglichen. Thüringen selbst hat keine relevanten Wasserstraßen für die Binnenschifffahrt. Sachsen und Sachsen-Anhalt wollen das Sonntagsfahrverbot für Lkw erst einmal beibehalten.
0: Sagt Susanne, vielen Dank dir.
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0: So Freunde, 14.02 Uhr, wir gucken mal auf die Straßen. Ist gar nicht so viel los verhältnismäßig, wobei ist auch erst 14 Uhr. Und was ist da los? Na, irgendwas auf der A9 Richtung München. Da ist zwischen Niemek und Kleinmarzehns aufgrund einer Baustelle bis ca. 15.30 Uhr die Strecke nämlich dicht. Zurzeit gibt es da Stau bis Beelitz. A38 Richtung Göttingen zwischen Leuna und Merseburg Süd, da gibt es stockenden Verkehr an der Baustelle. Und die B180 Richtung Wandsleben, da zwischen dem Abzweig Westeregeln und Egeln Nord aufgrund eines Gasbrandes ist dort ebenfalls die Strecke dicht. Blitzer noch, danke fürs Durchgeben. Auf der A14 Richtung Schwerin in Höhe Stendal Süd, auf der B245 in Schwanebeck Richtung Halberstadt, dort beidseitig. In Bernburg stehen sie in der Hallischen Straße stadtauswärts. Am Ortseingang Salzfurt-Kapelle aus Richtung Zürbig und in Wernigerode im Mühletal, dort in beiden Richtungen wurde aufgebaut. Falls ihr ergänzen wollt, 08021 und 4x die 0, gerne noch per WhatsApp. So, also ich guck mal, wie es hier heute so aussieht mit den Temperaturen und ich kann euch sagen, angenehm. Auf jeden Fall schon mal noch ein paar Grad mehr als gestern. 25 Grad haben wir derzeit nachgemessen hier in Halle an der Ziegelwiese. Kentin Volkspark 24 Grad, Magdeburg am Dom, liebe Grüße, 24 Grad, das sieht gut aus, die Sonne bleibt stabil, so ein paar kleine Wolken kommen, ansonsten passiert da nicht viel. 27 Grad maximal, morgen sieht es ähnlich aus und Temperaturen, die ja nochmal so ein bisschen nach oben steigen, also es ist Sommer, das kann man festhalten. Und es ist Zeit für die Homezone. Normalerweise mit Franzi, die hat heute mal einen Tag frei. Die dachte sich auch, Mensch, wenn die Temperaturen nach oben gehen, dann fahre ich mal an den See und hänge da vielleicht die Beine rein. Sei ihr gegönnt. Ist halt auch völlig in Ordnung. Dafür gibt es ja Urlaubstage. Nun hat sie mal einen und wir sitzen hier ohne Franzi. Kein Problem. Ich bin da. Mein Name ist Ingo. Ich vertrete. Lasst uns gemeinsam durch euren Nachmittag kommen. Natürlich mit Musik. Und die gibt's jetzt von Kamerad. Guten Tag zusammen. Hey!

0: Leak It. Flow ist das. Neue Musik bei MDR Sputnik um 14.12 Uhr. Ich habe ja gestern Besuch gehabt und habe eine Luftmatratze aufgeblasen. Das war ganz schön anstrengend. Das merke ich heute irgendwie noch in der Lunge. Es gibt aber Leute, die brauchen nicht nur eine Luftmatratze, die brauchen Zelte. Wofür? Ja, das kann ich euch sagen. Zum einen, um vielleicht vor Konzerten zu campen. Zum Beispiel Harry Styles oder Taylor Swift, da kennt man das ja, da kommen viele Fans und dann schlagen die da ihre Zelte auf, um die Ersten zu sein, um ganz weit vorne zu stehen. Es gibt aber noch ja ganz andere Szenarien, da wird gecampt und unter anderem gerade aktuell vor einem Planetarium gar nicht so weit weg. Christine aus dem Sputnik-Team, ich weiß, dass du heute Richtung Planetarium gejoggt bist, aus einem bestimmten Grund. Warum und was ist da passiert?
1: Ich dachte, ich gehe einfach mal rüber zum Planetarium, weil es ja auch um die Ecke ist und hole mir einfach so eine Brille für die Sonnenfinsternis ab. Und ich war vielleicht etwas naiv, denn als ich da um die Ecke gekommen bin, da standen dann einfach schon so um die Ecke, um dieses Planetarium rum, bestimmt so 200, 300 Leute einfach an. Okay, es war also einfach nichts mit, ich gehe mal kurz rein, hole mir diese Brille da raus. Also ich habe keine mehr bekommen.
0: Das ist ja das Stichwort, es ist eine Sonnenfinsternis im Anmarsch, die glaube ich heute noch gesehen werden kann, ist das
1: ja
0: richtig?
1: Ja, zwischen 19 und 20 Uhr.
0: Ah ja, okay, so jetzt warst du da unterwegs und hast da so ein bisschen geguckt, die Leute haben da ihr Zelt aufgeschlagen.
1: Teilweise sind die aus Leipzig sogar gekommen.
0: Wirklich? Übrigens,
1: ja, ich habe ein paar angequatscht, ein paar aus Leipzig gekommen, die haben sogar ihre Stühle mit dabei gehabt, um vor 10:30 da noch zu sitzen, weil 10:30 ging es los, haben sich die Türen geöffnet. Also ich hatte gar keine Chance, ich war viel zu naiv und ich habe dann auch noch Elisa getroffen, die war nämlich auch so blauäugig unterwegs wie ich.
2: Na, sag an. Ich habe mich gar nicht angestellt, weil ich bin rumgegangen und habe dann gesehen, ach herrje, das geht ja wirklich hier so richtig bis da hinten auf die Straße und das ist mir jetzt zu schade für meinen Geburtstag. Eine Freundin hatte eine Nachricht geschrieben mit einem Foto von der Brille von 99 und hat geschrieben, best Messi in town. Und sie hat sie noch und vielleicht müssen wir uns alle eine teilen oder eine Lochkamera basteln.
0: Okay, also halten wir mal fest. Brillen gerade sich abzuholen am Planetarium in Halle ist keine gute Idee, weil zu viele Leute da sind. So, dann haben wir gerade Elisa gehört, die wollte nämlich sich da auch eine Brille abholen. Hat auch nicht so geklappt, hat aber offenbar eine Freundin, die noch eine alte Brille hat von 1999. Und da muss man sagen, ist keine gute Idee, denn alte Brillen, die können feine Mikrorisse haben und das kann dann den Augen schaden. Jetzt hat sie noch die Lochkamera ins Spiel gebracht, offenbar irgendeine Art von Vorrichtung, durch die man auch gucken kann. Ich kannte das bisher nicht. Wir klären aber mal, was das ist. Das machen wir nach zwei Songs, okay?
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0: Zartmann singt, tau mich auf. Hier ist die Sputnik Home Zone um 14.19 Uhr. Wir haben gerade über die Sonnenfinsternis gesprochen. Heute Abend gibt es die nämlich noch. Und aber auch festgestellt, dass es keine gute Idee ist, alte Brillen, die 20 Jahre oder älter sind, zu benutzen, weil da Mikrorisse drin sein könnten. Alles schlecht für die Augen. Aber man kann sich auch selbst was basteln, und zwar eine sogenannte Lochkamera. Und man braucht dafür nicht mal eine Zickzackschere. Wie das funktioniert, das weiß Christine aus dem Sputnik-Team. Hi nochmal, wie funktioniert denn das? Erzähl's mir.
1: Na, ist eigentlich ganz easy. Man braucht nur so ein paar Sachen, die man vielleicht sogar zu Hause rumliegen hat. Mhm. Eine Chipsdose, Schere, mhm, Klebeband, Butterbrotpapier. Man könnte auch weißes Backpapier einfach nehmen.
0: Na klar.
1: Und dann einfach einen Nagel.
0: Okay, und
1: so,
0: dann?
1: Jetzt nimmst du die Chipsdose.
0: Ja.
1: Zerteilst die, aber so, dass also nicht Hälfte, sondern oben nur so 5 cm stehen lassen, dann abschneiden.
0: Aha.
1: Dann nimmst du erstmal das größere Teil, machst da so ein Mini-Loch rein mit dem Nagel und dann kommt da dazwischen das Backpapier, klemmst es so mit dem anderen Chipstütenteil zusammen, dass,
0: okay,
1: das Papier in der Mitte ist.
0: Aha.
1: So, dann machst du das schön dicht mit Klebeband, hast dann, na, ist wie so ein Fernrohr, ne? Und eine kleine Öffnung an der einen Seite und eine größere an der anderen Seite und,
0: okay,
1: dann kannst du damit in die Sonne gucken. Aber
0: und
1: nicht durch das Mini-Loch.
0: Ah ja, okay. Und ich sehe dann auch was irgendwie von diesem, quasi von der Sonne, und ich sehe dann auch nicht nur das Backpapier. Also das
1: Nee, das wird schon gespiegelt und du siehst dann die Sonne da drin auch. Aber du musst, also

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0: 14.30 Uhr. Ihr hört Sputnik, kurzer Blick auf die Straßen vor euch, die A9 Richtung München. Da ist zwischen Niemegk und Kleinmarzehns aufgrund einer Baustelle bis ca. 15.30 Uhr die Strecke dicht. Zurzeit gibt es da Stau bis Beelitz. Außerdem noch B180 Richtung Wandsleben zwischen dem Abzweig Westeregeln und Egeln Nord. Da gab es einen Gasbrand, deshalb auch dort die Strecke aktuell gesperrt. Blitzer gibt es auf der A14 Richtung Schwerin in Höhe Stendal, Süd auf der B245 in Schwanebeck Richtung Halberstadt, beidseitig dort in Bernburg in der Halleschen Straße stadtauswärts. Am Ortseingang Salzfurt-Kapelle aus Richtung Zürbich und aufgebaut wurde in Wernigerode im Mühlental, dort in beiden Richtungen. Fahrt entsprechend angemessen, kann sonst teuer werden. Falls ihr ergänzen wollt, 08021 und viermal die Null kostenlos. Naja, das sieht doch gut aus. Den Sonnenschirm mal aufklappen, falls ihr schon vom Feierabend zu Hause auf dem Balkon seid. 25 Grad in Halle am Eselsbrunnen gerade, Erfurt am Dom 24, Magdeburg Grüne Zitadelle auch da 24 Grad aktuell. Bis 27 könnten es heute noch werden. Für die nächsten Tage sieht es da ähnlich aus, klettert sogar noch ein kleines bisschen weiter nach oben das Thermometer. Das heißt, der Sommer bleibt uns auf jeden Fall erhalten. Und auch die Sputnik Home Zone, auch wenn Franzi heute nicht hier ist, die mal ganz kurz ein bisschen durchatmet. Morgen wieder da, deswegen bin ich hier. Mein Name ist Ingo, komm gut durch den Nachmittag. Hallo zusammen.
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0: der Sputnik. 14.42 Uhr. Die einen machen Urlaub und davon gar nicht so wenige und die anderen müssen arbeiten. Wenn dann einmal so Leute vielleicht krank werden oder zwischendurch nochmal einen Urlaubstag haben, so wie Franzi heute, dann müssen eben auch mal Kollegen ran und dann kann man schon mal auch sagen, ey, Moment mal, ich habe hier irgendwie Doppelbelastungen. Das ist ganz schön viel Arbeit. Und wenn man dann nach Hause kommt, so wie ich vielleicht nachher, wenn ich dann auf mein Sofa falle, stelle ich fest, boah, diese Langeweile dann plötzlich, kann sich ganz schön ungewohnt anfühlen. Dieses Nichtstun im Kopf, das geht nicht so wirklich automatisch. Christine aus dem Sputnik-Team, du bist nochmal bei mir. Wie ist es bei dir so, wenn du so mal runterkommst? Kommst du dann überhaupt runter oder sagst du dir so, nee, ich brauche immer irgendwas, um mein Gehirn zu beschäftigen?
1: Ja, ich komme schon runter, aber ich habe da schon so meine Tricks, würde ich sagen.
0: Welches? Part mal ein.
1: Die sind vielleicht ein bisschen peinlich.
0: Dann so erst recht eventuell. Bitte. Leg los, ein wenigstens.
1: Also ich kann richtig gut runterkommen, wenn ich mir Trash angucke.
0: Das geht, glaube ich, vielen da draußen so.
1: Ja, fühlt sich an wie Hirn ausschalten.
0: Ist es so. Ja, ist so. Okay. Wir haben das mal so ein bisschen überprüfen lassen von Profis da draußen, unter anderem Henning Beck, der ist Neurowissenschaftler. Und ja, man kann natürlich immer so sagen, mit dem Gehirn und so weiter, das ist eine gute Idee, das mal runterzufahren, aber es ist eben nicht so einfach, sagt er.
2: Ein Gehirn kann nicht nichts tun. Also ein Gehirn wird auch, wenn man jetzt körperlich nichts tut oder jetzt auch nicht konkret an eine Sache denkt, ja, immer wieder gedanklich umherwandern und niemals gar nichts tun, also abgeschaltet sein.
0: Ja, das ist jetzt irgendwie keine gute Nachricht, um ehrlich zu sein. Auf der anderen Seite, jetzt wo du gesagt hast, Trash hilft, vielleicht versuche ich das heute mal.
1: Ja, ich kann es empfehlen.
0: Auch alle anderen da draußen, gibt ja eine ganze Menge davon. Also Gehirn runterfahren ist eine nette Idee, ist auch wirklich hilfreich, muss man sagen, bestätigt auch die Neurowissenschaft.
1: Richtig.
0: Aber 100% geht eben nicht. Na gut, versuche ich es nachher mal. Es ist 14.44 Uhr, bis dahin habe ich noch ein bisschen Zeit, mir vielleicht auch noch was anderes zu überlegen. Die Sputnik Homezone ist hier. Guten Tag.
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0: Calvin Harris und der Rag & Bone Man in der Sputnik Home Zone. Lovers in the Past live habt ihr gerade gehört um 14.48 Uhr. Leute, bis zu 27 Grad heute. Immer schön viel trinken.
1: Ich habe mein Wasserglas schon neben mir. Und das sollte man bei diesen Temperaturen immer benutzen. Nicht zu viel Kaffee trinken und mehr Wasser.
0: So, Sombre gibt's jetzt. Homebreaker bei Sputnik.

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0: Das ist Harry Styles, American Girls. Die Sputnik Home Zone hier um 15 Uhr. Zeit für die Infos.
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2: Die Bundesregierung hat die Geheimdienstreform auf den Weg gebracht. Danach sollen etwa BND und Verfassungsschutz mehr Befugnisse erhalten, um Sabotageakte und Cyberangriffe zu bekämpfen. Außerdem hat das Kabinett die Frühstartrente beschlossen. Damit sollen Kinder künftig ab dem 6. Geburtstag pro Monat 10 Euro vom Staat bekommen, bis sie volljährig sind. Das Geld wird am Kapitalmarkt angelegt. Auch BAföG-Empfänger sollen ab Sommer 2027 stärker finanziell unterstützt werden. Das ist ein halbes Jahr später als ursprünglich geplant. Bundesumweltminister Carsten Schneider will den Hitzeschutz zur Gemeinschaftsaufgabe von Bund, Ländern und Kommunen machen. Der SPD-Politiker sagte, dies sei nur mit einer Grundgesetzänderung möglich. Er halte das für zwingend nötig und werde noch in diesem Jahr einen Vorschlag dazu machen. Ziel sei mehr Handlungsspielraum für Klimaanpassungsmaßnahmen. Derzeit sei eine dauerhafte Förderung durch den Bund kaum möglich, weil dies Aufgabe der Länder sei. Mangelnder Hitzeschutz belaste aber die Menschen und schade der Wirtschaft. Thüringen hebt wegen des Niedrigwassers das Sonntagsfahrverbot für Lastwagen vorübergehend ganz auf. Wie das Verkehrsministerium in Erfurt mitteilte, gilt dies zunächst bis zum Monatsende. Man wolle damit wie einige andere Bundesländer zusätzliche Gütertransporte auf der Straße ermöglichen. Thüringen selbst hat keine relevanten Wasserstraßen für die Binnenschifffahrt. Sachsen und Sachsen-Anhalt wollen das Sonntagsfahrverbot für Lkw erst einmal beibehalten.
0: Soweit die Infos. Vielen Dank.
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0: 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Kurzer Blick auf die Straßen vor euch. Gar nicht so viel los, sieht gut aus. Auf der A9 aber gibt es Probleme Richtung München zwischen Niemek und Kleinmarzehn aufgrund von Bauarbeiten. Bis ca. 15.30 Uhr ist die Strecke dicht. Zurzeit gibt es da Stau bis Belitz und die B180 Richtung Wandsleben. Da zwischen dem Abzweig Westeregeln und Egel Nord gibt es Probleme. Die Strecke ist dicht aufgrund eines Gasbrandes. Noch die Blitzer hinterher. Auf der A14 stehen sie Richtung Schwerin in Höhe Stendal Süd. Auf der B245 in Schwanebeck Richtung Halberstadt dort beidseitig. In Darnburg in der Hallischen Straße stadtauswärts. Am Ortseingang Böhlitz aus Richtung Eilenburg. Am Ortseingang Salzfurt-Kapelle aus Richtung Zürbig. Und in Wernigerode im Mühlental. Dort in beiden Richtungen wurde aufgebaut. Falls ihr ergänzen wollt, 08021 und 4 mal die 0 ist kostenlos. Auf jeden Fall für euch, wenn er noch was durchgeht. Wir geben es gern weiter. Natürlich auch per WhatsApp wollte ich noch dazu sagen, wenn ihr uns schreiben wollt, Nummer zu unserem Handy sputnik.de. Sonne ist da, der blaue Himmel auch und ich kann euch sagen, falls ihr nicht jetzt raus könnt, in einer Stunde oder in zwei sieht es noch ähnlich aus. Wir haben 25 Grad in Halle am Rheinischen Platz, Magdeburg Opernhaus und Gardelegen. Wir haben nachgemessen am Stendaler Tor, dort auch 24, 25 Grad, sieht ganz gut aus. 27 maximal heute, mehr muss ich nicht sagen. Für die nächsten Tage ja fast noch besser, reichlich Sonne und das auch noch bei steigenden Temperaturen. Ja, sieht gut aus. Sputnik Homezone um 15.04 Uhr. Mein Name ist Ingo, Franzi ist gerade nicht da. Wir lassen uns gut gehen, natürlich mit ganz viel Musik. Kommt gut durch diesen Feierabend, kann man das schon sagen, um 15 Uhr. Und erzählt mir doch bitte mal, ob ihr heute wirklich den Blick Richtung Sonne wagt. Sonnenfinsternis, ich glaube ab 19 Uhr. Guckt sich das jemand von euch wirklich an? Könnt ihr mal eine Sprachnachricht da lassen? Wie gesagt, Nummer zum Handy sputnik.de.

0: Ach ja, man kennt's, ne? Man hat ein Date und weiß nicht genau, über was spreche ich eigentlich. Vielleicht mal nach einem Hobby fragen. Und dann gibt's ja die einen Hobbys und dann gibt's diese anderen Hobbys. Die Hobbys, bei denen man denkt, okay, der Grad an Attraktivität hat nochmal zugenommen. Was für ein schönes Hobby. Also quasi ein hottes Hobby. Das war heute schon Thema bei Sputnik Tag und Wach bei Tobi. Und wir haben von euch mal wissen wollen, ja, was ist denn so ein hottes Hobby aus eurer Sicht? Pia aus Halle hat sich da reingemeldet. Was ist denn das bei dir so? Was ist das für ein Hobby, das dich quasi heiß macht, wenn man so will?
1: Bei Frauen finde ich Malerei, also alle Kunstformen, wo man kreativ sein muss und am Ende auch ein Produkt hat, was man irgendwie nutzen und zeigen kann, sehr toll. Das zeigt immer so dieses Feingeistige und das finde ich immer sehr, sehr spannend. Mhm. Und auch wenn es darum geht, so Innendekoration und Dekor, wie man einen Raum gestaltet, wie man mit Farben spielt, das finde ich auch ziemlich hot.
0: Ja, Innendekoration finde ich auch ziemlich spannend. Ob das jetzt ein hottes Hobby bei mir wäre, weiß ich jetzt noch nicht. Aber auf jeden Fall eins, über das ich mich gut unterhalten könnte. Das eine ist ja die Innenausstattung, das andere ist das, was man so draußen an der freien, frischen Luft macht. Vielleicht heute Abend ab 19 Uhr. Ist das vielleicht bei euch ein Hobby, nach oben zu schauen und mal zu gucken, ist die Sonne jetzt wirklich weg? Wir haben ja noch eine Sonnenfinsternis. Falls das etwas bei euch ist, könnt ihr gerne mal eine Sprachnachricht da lassen. Nummer zum Handy, sputnik.de.

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0: So, was haben wir heute? Es ist Mittwochnachmittag, hier hört die Sputnik Home Zone 5:21. Ich habe jetzt hier Nina Chuba mit, was ist das eigentlich? Fata Morgana heißt der Song. Wie wär's? Ist das okay?
1: Ja, toll. Ich freue mich super. Vielen Dank. Vielen Dank.
0: Ja, dann nicht zu danken.

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0: So, ihr hört die Sputnik Home Zone um gleich 15.30 Uhr. Kurzer Blick auf die Straßen, ein bisschen was ist los. Vorsicht auf der A2 Richtung Hannover zwischen Lehrte und Kreuz Hannover Ost. Da gibt es eine ungesicherte Unfallstelle. Außerdem A9 Richtung München zwischen Niemeck und Kleinmarzehns. Aufgrund von Bauarbeiten ist die Strecke dicht. Zurzeit gibt es Stau bis Beelitz. Die B81 Richtung Halberstadt. Da ist zwischen den Abzweigen Egel Nord und Westeregeln wegen Löscharbeiten aktuell auch die Strecke dicht. Und in Halle auf der B80 Eislebener Chaussee. Zwischen Abfahrt Neustadt Pferderennbahn und Rennbahnkreuz gibt es Behinderungen durch zwei defekte Pkw auf der rechten Fahrspur. Blitzer noch, danke fürs Melden. Auf der A9 Richtung Berlin stehen sie zwischen Halle und Bitterfeld-Wolfen. Auf der A14 Richtung Schwerin in Höhe Stendal Süd in Bernburg in der Halleschen Straße stadtauswärts. Am Ortseingang Böhlitz aus Richtung Eilenburg und in Halle in der Freiburger Straße dort stadtauswärts wurde aufgebaut. Falls ihr ergänzen wollt, 08021 und 4x die 0 kostenlos, gebt es gern durch. Wir geben es weiter gern noch per WhatsApp. Nummer zum Handy sputnik.de. Sonnenbrille einpacken, die braucht er da draußen, weil es dann doch sehr viel Sonne gibt bei 25 Grad in Halle. An der Heide haben wir nachgemessen, Magdeburg, Sternbrücke, Leipzig, Kulkwitzer See, auch da 25 Grad. Das sind so die Maximalwerte für heute, da kommt auch nicht mehr viel dazu. Vielleicht mal eine ganz kleine Wolke, die ist aber völlig harmlos. Für die nächsten Tage sieht es da ähnlich, wenn nicht sogar noch besser aus. Wir haben noch steigende Temperaturen, sieht auch mit der Sonne ganz stabil aus. Also der Sommer bleibt, ich guck mal Richtung Wochenende noch. Ach, da könnten es sogar bis zu 36 Grad werden. Also Hitze demnächst wieder. Sputnik ist bei euch natürlich mit der Sputnik Home Zone. Franzi ist heute mal einen kleinen Tag Urlaub machen. Dafür bin ich da. Mein Name ist Ingo. Lassen wir es uns gut gehen um 15.31 Uhr. Hallo zusammen.
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0: Hier ist Robin Schulz. 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Robin Schulz, Better Times.
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0: Robin Schulz ist das. Better Times in der Sputnik Home Zone. 15.40 Uhr. Wir sprechen ja ganz oft über Charts und da geht es meistens um Musik. Jetzt sprechen wir aber mal über Charts und da geht es um Bücher. Denn die Longlist des Deutschen Buchpreises für 2026 wurde gestern veröffentlicht. Was ist denn diese Longlist? Ja, das ist im Grunde so eine Vorauswahl für eben den wichtigsten deutschen Literaturpreis. Und 20 Romane sind auf dieser nominierten Liste. Es fällt aber eine Sache auf, also nicht mir, sondern unserem Sputnik-Kollegen, der sich mit Büchern sehr gut auskennt. Das ist Till. Was denn? Was ist dir denn aufgefallen?
1: Was halt bei der Longlist für den Deutschen Buchpreis direkt auffällt, die ist ziemlich ostdeutsch geprägt. Also viele der nominierten Romane beschäftigen sich mit dem Leben und der Geschichte im Osten. Unter anderem Ingo Schulze, Helene Bukowski oder halt Lukas Rietschel. Und irgendwie passt das ja auch gerade ganz gut, ne? Vergangenes Verstehen, um die Gegenwart zu checken.
0: Wir haben mal mit Theresa Donner von der Buchhandlung Heiter bis Wolkig in Halle gesprochen. Sie ist Jurymitglied beim Deutschen Buchpreis. Wir wollten mal wissen, was ist denn ihr so wichtig gewesen bei dieser Vorauswahl und ist sie überhaupt mit dieser Liste zufrieden?
2: Mir war es in der Gesamtheit der Liste wichtig, dass wir ein breites Spektrum von dem abbilden, was in diesem Jahr erschienen ist. Was beschäftigt die AutorInnen dieses Jahr ganz besonders? Also wir haben ein paar historische Sachen dabei, zeitgenössisches, bisschen was Abgefahrenes, sprachlich anspruchsvoll, sprachlich nicht so anspruchsvoll. Und ich persönlich bin sehr zufrieden mit der Liste. Ich denke, es ist uns sehr gut gelungen, so einen Querschnitt über das ganze Jahr hinweg darzustellen und genau.
0: Ja, genau. Im September, da wird es dann nochmal spannend, denn aus den sozusagen vorgestellten Büchern wird dann eine Shortlist gemacht. Da sind es dann nur noch 6 Bücher und am 5. Oktober steht dann fest, wer gewinnt, inklusive, oh, gar nicht so wenig, 25.000 Euro Preisgeld. Wir werden auf jeden Fall nochmal drüber sprechen, wenn es soweit ist. Die Longlist des Deutschen Buchpreises 2026 wurde gestern veröffentlicht mit, und das haben wir gerade herausgearbeitet, doch mit einem, ich sag mal, ostdeutschen Einschlag, wie uns Till erzählt hat. Danke dir.
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0: Na, habt ihr euch schon überhört? Gut genug, Kitschkrieg, Blumengarten, Shireen David. Die einen sagen, ich kann es noch hören, andere sagen, ach naja. Wir können noch, merkt ihr ja gerade. Es ist 15:48 Uhr. Heute Morgen hat Sputnik-Kollegin Christine ihren Kalender aufgeschlagen, hat gesehen, Mensch, heute Abend gibt es eine Sonnenfinsternis, da hat sie gesagt... Ja, und darum sprechen wir nochmal drüber. Es ist ja so, dass Christine heute sich auf den Weg gemacht hat zum Planetarium Richtung, nicht Richtung Halle. Kamst du quasi woanders her? Doch, du warst.
1: Nö, ich war ja schon in Halle.
0: Warst schon in Halle und hast versucht, noch eine Brille abzubekommen. Was war da los und warum hat es nicht geklappt?
1: Ja, ich bin vielleicht ein bisschen naiv gewesen und ich war auch zu spät dran wahrscheinlich. Okay. Ich hätte den Kalender schon ein bisschen eher aufklappen müssen. Mhm. Es waren einfach schon vielleicht so 200 Leute vor mir da und sind auf die Idee gekommen.
0: Aber weißt du, warum? Also ich meine, klar, heute ist eine Sonnenfinsternis, aber haben die da irgendwie ein spezielles Brillendesign oder gibt es die Dinger sonst nicht zu kaufen oder was ist los?
1: Ja, es ist übelst schwer. Also du musst irgendwie, also Internet, aber du kriegst selbst bei Amazon irgendwie, ist das alles schon Lieferzeiten, keine Ahnung, in ja, drei ja. Wochen
0: viel
1: oder
0: zu
1: so.
0: Spät.
1: Dann musst du zu irgendwelchen Optikern gehen, die haben aber auch keine mehr. Also es gibt anscheinend auch sehr wenige und alle wollen sie.
0: Ich versuche gerade herauszukriegen, ob das wirklich so ein Hype ist. Ich habe euch ja vorhin gefragt, guckt ihr euch das überhaupt an? Die Frage ging natürlich auch an Anke aus Halle. Das ist ihre Antwort.
2: Ich glaube eher nicht. Da man da ja separat noch eine Brille braucht, na? Eine Spezialbrille, dass man die Augen nicht kaputt macht und so weiter. Ich spare mir lieber das Geld. Weil in 75 Jahren soll es ja da die nächste Sonnenfinsternis geben.
0: Ja, und ich finde, genau dafür kann man sich schon wieder einen Termin machen. Christine, du guckst immer in deinen Kalender. In 75 Jahren bitte, dass das auch schneller geht bei dir mit der Brille.
1: Nee. Du musst nicht so lange warten, Ingo.
0: Wieso nicht?
1: Na, nächstes Jahr, in einem Jahr ist schon partielle Sonnenfinsternis und 81 ist dann erst wieder die totale.
0: Ah ja, okay. Also die partielle, aber das ist ja nicht die volle, oder?
1: Nee, das stimmt.
0: Ach, okay, also ihr merkt schon, wir sind hier noch so ein bisschen am Rätseln, aber ihr könnt uns gern mal eine Nachricht dalassen. Per Sprachnachricht geht das ja wunderbar. Guckt ihr euch heute wirklich diese Sonnenfinsternis an? Ich finde den blauen Himmel ja viel schöner und den kann man jetzt schon sehen. Naja, eure Nachricht ans Handy und bis dahin gibt's natürlich Musik. Hier ist Sputnik.

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0: Olivia Rodrigo. Rodrigo, so rum. Drop dead. Gerade gehört, es ist 16 Uhr, Zeit für die Infos.
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0: Mit Susanne.
2: Die Bundesregierung hat eine Geheimdienstreform auf den Weg gebracht. Danach sollen etwa BND und Verfassungsschutz mehr Befugnisse erhalten, um Sabotage und Cyberangriffe zu bekämpfen. Außerdem hat das Kabinett die Frühstartrente beschlossen. Damit sollen Kinder künftig ab dem 6. Geburtstag pro Monat 10 Euro vom Staat bekommen, bis sie volljährig sind. Das Geld wird am Kapitalmarkt angelegt. Auch BAföG-Empfänger sollen ab Sommer 2027 stärker finanziell unterstützt werden. Das ist ein halbes Jahr später als ursprünglich geplant. Bundesumweltminister Carsten Schneider will den Hitzeschutz zur Gemeinschaftsaufgabe von Bund, Ländern und Kommunen machen. Der SPD-Politiker sagte, dies sei nur mit einer Grundgesetzänderung möglich. Er halte das für zwingend nötig und werde noch in diesem Jahr einen Vorschlag dazu machen. Ziel sei mehr Handlungsspielraum für Klimaanpassungsmaßnahmen. Derzeit sei eine dauerhafte Förderung durch den Bund kaum möglich, weil dies Aufgabe der Länder sei. Mangelnder Hitzeschutz belaste aber die Menschen und schade der Wirtschaft. Thüringen hebt wegen des Niedrigwassers das Sonntagsfahrverbot für Lastwagen vorübergehend ganz auf. Wie das Verkehrsministerium in Erfurt mitteilte, gilt dies zunächst bis zum Monatsende. Man wolle damit wie einige andere Bundesländer zusätzliche Gütertransporte auf der Straße ermöglichen. Thüringen selbst hat keine relevanten Wasserstraßen für die Binnenschifffahrt. Sachsen und Sachsen-Anhalt wollen das Sonntagsfahrverbot für Lkw erst einmal beibehalten.
0: Sagt Susanne, vielen Dank dir.
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0: Jetzt klicken wir uns erstmal in das, was vielleicht problematisch auf den Straßen vor euch ist. Hier ist Sputnik, 16.02 Uhr. Kurzer Blick auf die Straßen A2 Richtung Hannover zwischen Irxleben und Bornstedt. Stau und stockender Verkehr wird an einer Baustelle. 20 Minuten extra. A9 Richtung Berlin aufpassen in der Abfahrt Dessau Süd. Da liegt ein Warndreieck mitten auf der Fahrbahn. A9 Richtung München zwischen Belitz und Niemegk. 10 Kilometer Stau. Die B81 Richtung Halberstadt. Da ist zwischen den Abzweigen Egel Nord und Wester Egeln aufgrund von Löscharbeiten die Strecke dicht. Und in Halle auf der B80. Eislebener Chaussee. Dort zwischen Abfahrt Neustadt, Pferderennbahn und Rennbahnkreuz gibt es Behinderungen durch zwei defekte Pkw auf der rechten Fahrspur. Noch schnell Blitzer, danke fürs Durchgeben. Auf der A9 Richtung Berlin zwischen Halle und Bitterfeld-Wolfen. Auf der A14 Richtung Schwerin in Höhe Stendal Süd. Auf der B87 in Gordemitz Richtung Leipzig stehen sie. Außerdem in Bernburg in der Halleschen Straße stadtauswärts. Am Ortseingang Böhlitz aus Richtung Eilenburg und in Halle in der Freiburger Straße stadtauswärts wurde auch aufgebaut. Fahrt entsprechend angemessen. Ergänzen geht immer 08021 und viermal die Null. Kostenlos. Temperaturen Deluxe, sage ich nur. 26 Grad in Stendal am Kornmarkt. Magdeburg, Stadtpark Rotehorn 26. Halle an der Peisnitz. Wir haben mal aktuell nachgemessen. 25 Grad bei euch vor Ort. Maximalwerte so gut wie erreicht. Bis 27 Grad geht es noch hier und da hoch in der Sputnik-Zone. Und mit Blick auf die Sonnenfinsternis, da gebe ich gern noch einen besonderen Service weiter. 19 Uhr geht es ja da los. Da ist ja mal kurz... Ist offenbar ein bisschen dunkler, als wir das vielleicht gewohnt sind. Mal schauen, wie das so aussieht. Ansonsten gibt es natürlich noch einen normalen Sonnenuntergang, falls ihr den genießen wollt. Der startet unter anderem in Zeitung in Leipzig um 20.39 Uhr. Haben wir noch was zu den Temperaturen zu sagen? Ja, haben wir. Richtung Wochenende wird es nochmal richtig warm. Bis zu, lass mich gucken, 36 Grad. Mann. Sputnik Homezone hier. Ihr merkt schon, Franzi ist nicht da. Die genießt die Sonne oder hat sich freigenommen. Das kam mir jetzt gerade der Gedanke. Vielleicht ja auch, um in Ruhe die Sonnenfinsternis um 19 Uhr sich anzugucken. Vielleicht gibt es da eine kleine Party. Wir wissen es nicht genau. Morgen soll sie wieder da sein und wir werden vielleicht noch erfahren, was da bei ihr los war. Mein Name ist Ingo. Ich vertrete, mach das ganz gern, um 16.04 Uhr. Hallo zusammen.

0: Co Fangan heißt der Song. Ist neu bei uns in der Playlist, kommt von Finch und trudelt hier so langsam aus. Es ist 16.13 Uhr und ich weiß, viele von euch gucken vielleicht heute in den Himmel. Nicht einfach, weil sie Bock drauf haben, sondern weil es einen Grund gibt. Es ist natürlich wieder muss man sagen, wobei so lange ist es, also die letzte ist, glaube ich, ein paar Jährchen her. Ja. Sonnenfinsternis am Start. Christine aus dem Sputnik-Team ist nochmal am Start bei mir hier in der Show. Sag mal, die letzte war 99, ist das richtig?
1: Ja, das ich kann mich nicht erinnern, aber ja.
0: So weißt du, dass ich mich daran erinnern kann? Ich war auf der Autobahn unterwegs, auf dem Weg nach Berlin. Ich war ja noch ein bisschen kleiner, muss man dazu mal sagen. Aber tatsächlich weiß ich das tatsächlich, dass es war damals ein Ereignis. Ist es für viele ja heute auch. Du bist ja mal zum Planetarium gelaufen, hast das Mikro mitgenommen heute und hast da Elisa getroffen. Die Frage ist ja immer, kriegt man irgendwie noch eine Brille? Bei dir hat es nicht funktioniert.
1: Ich war
0: und
1: zu spät.
0: Auch bei Elisa, da lief es irgendwie nicht mehr so gut.
2: Ich habe mich gar nicht angestellt, weil ich bin rumgegangen und habe dann gesehen, ach herrje, das geht ja wirklich hier so richtig bis da hinten auf die Straße und das ist mir jetzt zu schade für meinen Geburtstag. Eine Freundin hatte eine Nachricht geschrieben mit einem Foto von der Brille von 99 und hat geschrieben, Best Messi in Town. Sie hat sie noch und vielleicht müssen wir uns alle eine teilen oder eine Lochkamera basteln.
0: So, also die Schlange vorm Planetarium in Halle ist relativ lang, weil viele Leute doch noch eine Brille haben wollten. Man kann keine mehr bestellen. Also kann man, die kommt halt nun nicht mehr pünktlich. Das ist das Problem. Und Elisa hier gerade im Ton zu hören gewesen, sagt, naja, eine Freundin hat noch eine alte Brille. Ist, glaube ich, keine gute Idee, oder?
1: Nee, da gibt es diese Mikrorisse, die entstehen können.
0: Ganz genau.
1: Gefährlich ist es.
0: Sollte man nicht machen. Auf jeden Fall. Und wir haben heute auch schon Töne bekommen von Leuten, die sagen, na, ich habe noch so eine Schweißerbrille und damit mache ich das. Ist auch keine gute Idee. Wir haben mal nachgeguckt, da gibt es DIN-Vorschriften und irgendwie reicht da das dann eben auch nicht aus, dieser Schutz, den man eben mit so einer Schweißerbrille hat. Also auf jeden Fall wirklich, wenn ihr das macht, dann auf das richtige Equipment achten. Und wir haben euch ja heute schon gefragt, guckt ihr denn überhaupt da oben in den Himmel nachher oder sagt ihr, nee, ich sitze eh vor der Glotze. Sarah aus Halle, die guckt offenbar.
3: Ja, wir schauen uns die Sonnenfinsternis an, haben auch 7 Brillen, das heißt, jeder bekommt eine ab. Wir sind jetzt nur noch ein bisschen auf der Suche nach einem geeigneten Spot, damit wir halt auch wirklich dauerhaft die Sonnenfinsternis sehen können.
0: So, habe ich da gerade gehört, Sarah hat 7 Brillen, ist das so?
1: Da sind sie, deshalb habe ich keine.
0: Oh Mann, ach, ey, pass auf, ich mache mal Folgendes. Wir gucken mal, ob wir die Handynummer von Sarah finden, vielleicht für einen guten Preis gibt sie dir ja eine ab. Ihr habt gehört, Sonnenfinsternis, seid ihr dabei heute, guckt euch das Ganze an oder geht es euch ihr wisst schon vorbei, falls das so ist oder auch eben ihr große Fans der Sonnenfinsternis seid, schickt mal eine Sprachnachricht, nur mal zum Handy, sputnik.de.
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1: Zack, 16:30 ist es. Kurzer Blick auf die Straßen hier in der Sputnik Homezone. A2 Richtung Hannover zwischen Irxleben und Bornstedt. Stau und stockender Verkehr dort an der Baustelle. 30 Minuten extra. A9 Richtung Berlin, da aufpassen in der Abfahrt Dessau Süd. Da liegt ein Warndreieck mitten auf der Fahrbahn. A9 Richtung München zwischen Belitz und Niemeck. 10 Kilometer Stau aufgrund von Bauarbeiten. Die B81 Richtung Halberstadt. Da ist zwischen den Abzweigen Egel Nord und Westeregeln aufgrund von Löscharbeiten die Strecke dicht. In Halle auf der B80 Eislebener Chaussee zwischen Abfahrt Neustadt, Pferderennbahn und Rennbahnkreuz. Behinderungen dort durch zwei defekte Pkw auf der rechten Fahrspur. Und im Landkreis Mansfeld-Südharz auf der Straße zwischen Hettstedt und Wefelsholz. Da gibt es Behinderungen nach einem Unfall. Fahrt da entsprechend angemessen, falls ihr da unterwegs seid. Noch schnell Blitzer auf der A9 Richtung Berlin zwischen Halle und Bitterfeld-Wolfen. A14 Richtung Schwerin in Höhe Stendal. Außerdem stehen sie auf der B87 in Gordemitz Richtung Leipzig. Am Ortseingang Böhlitz aus Richtung Eilenburg und in Halle in der Freiburger Straße stadtauswärts. Ergänzen geht immer 08021 und 4 mal die 0 kostenlos. Viel Sonne in der Sputnikzone mit 26 Grad in Magdeburg an der Petrikirche, in Halle am Marktplatz, Zwickau, Johannesbad, dort sogar 27 Grad. Sieht ganz fresh aus und wenn ihr heute vielleicht ab 19 Uhr versucht, die Sonnenfinsternis in Augenschein zu nehmen, dann zum einen natürlich mit dem richtigen Equipment, aber vielleicht auch mit einer kleinen Jacke, falls ihr nämlich noch sitzen bleibt. Es wird wieder ein bisschen kalt heute Nacht. Auf um die 8 Grad kann das Thermometer runtergehen. Ich finde das immer schon einen ganz schön krassen Kontrast zum Tag. Na gut, für die nächsten Tage sieht es dann ähnlich gut aus. Richtung Wochenende sogar noch heißer, bis 36 Grad. Naja. Könnt euch die Sonnencreme schon mal wieder zurechtlegen. 16:31 ist die Sputnik Homezone. Franzi, mal kurz einen Tag Urlaub. Dafür bin ich da. Mein Name ist Ingo. Guten Tag zusammen. MDR

0: again. 16:41 Uhr. Hier ist die Sputnik Home Zone und es gab etwas zu feiern. Also jetzt nicht bei mir privat, sondern bei Katja Krasewitsche. Katja Krasewitsche, eine, ich sag mal, aufstrebende junge Unternehmerin und auch Künstlerin. Sie hat schon Musik gemacht zusammen mit Leonie. Das klang dann so. Einige erinnern sich vielleicht. Ich spreche hier mit einer, die sich ein bisschen besser mit Katja Krasewitsche auskennt als ich. Und das ist Katja aus dem Sputnik-Team. Guten Tag erstmal.
1: Hallo, schönen guten Tag.
0: Ja, sag mal, du bist eine, die sozusagen Katja Krasewitsche in ihrer Timeline begegnet und dieser 30-jährige Geburtstag, den sie gerade gefeiert hat, so muss man es ja sagen, sorgt ein bisschen für Diskussionen aus unterschiedlichen Gründen. Vor allen Dingen aber auch, weil sie sich selbst echt krasse Geschenke gemacht hat. Welche denn?
1: Ja, sie hat sich eine richtig teure Uhr selber geschenkt. Aha. Also so eine richtige Klunker-Armbanduhr mit ganz vielen Diamanten in Roségold.
0: Ja.
1: Und ein Auto hat sie auch bekommen. Und das, obwohl sie aktuell gar keinen Führerschein hat, weil der wurde ihr entzogen.
0: Das heißt, das Auto steht jetzt vor der Tür und postet vor sich hin oder was?
1: Ja, kann
0: oder
1: man
0: wie?
1: Für Instagram-Bilder benutzen.
0: Ach, deshalb, als Kulisse sozusagen.
1: Ja, klar.
0: Alles klar. Ist es denn so aber, dass du auch was sehen konntest von dieser Geburtstagsparty und vielleicht weniger von den Geschenken?
1: Ja, also man konnte sehr viel sehen, vor allen Dingen bei Katja Krasewitsche selber, weil die hatte wenig an. Aber das ist ihr Style. Und man sah auf jeden Fall sehr präsent auf ihrem Oberkörper, wie alt sie geworden ist. Aber einfach dafür nochmal vielleicht die sozialen Netzwerke checken.
0: Ich verstehe das total. Jetzt gab es ja eine sehr lange Gäste. Liste. Du standst aber nicht mit drauf. Nur das, was wir geklärt haben, jetzt kurz nochmal.
1: Schade.
0: Ja, alles klar. Sputnik hier, 16:43 Uhr. Wir haben, glaube ich, alles gesagt zu ihr, oder? Katja Krasewitsche.
1: Happy Birthday.
0: Happy Birthday nachträglich.
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2: Der Chef des E.ON-Konzerns, Leon Birnbaum, hält auch die Energieinfrastruktur für gefährdet durch Drohnenangriffe. Birnbaum sagte, das attraktivste Ziel sei dabei die Höchstspannung, etwa das 110.000-Volt-Netz von E.ON. Man arbeitet zwar seit Jahren daran, den physischen Schutz der Anlagen zu verbessern, weil sich die Drohnentechnik aber so rasant entwickle, sei ein umfassender Schutz nicht gewährleistet. 100%igen Schutz könne es bei vielen hundert Netzverteilpunkten sowieso nicht geben. Deshalb müsse sich Deutschland auch darauf vorbereiten, nach einer Attacke die Versorgung schnellstmöglich wiederherzustellen. Nach dem Fund einer Sprengstoffdrohne auf dem Flughafen Leipzig-Halle hat die Polizei heute das verlassene Dorf Kursdorf durchsucht. Das bestätigte die Bundesanwaltschaft dem MDR. Man wolle klären, ob die Drohne von dort aus gestartet oder gelenkt worden sei. Der Ort Kursdorf ist vom Flughafengelände umgeben. Menschen leben dort nicht mehr, es stehen aber noch einige Häuser. Die Bundesregierung hat die Geheimdienstreform auf den Weg gebracht. Danach sollen etwa BND und Verfassungsschutz mehr Befugnisse erhalten, um Sabotage und Cyberangriffe zu bekämpfen. Außerdem hat das Kabinett die Frühstartrente beschlossen. Damit sollen Kinder künftig ab dem 6. Geburtstag pro Monat 10 Euro vom Staat bekommen, bis sie volljährig sind. Das Geld wird am Kapitalmarkt angelegt.
0: Soweit die Infos. Vielen Dank.
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0: Guten Tag, ihr hört Sputnik, 17:02, kurzer Blick auf die Straßen, A2 Richtung Berlin zwischen Allerengersleben und Alsleben, 4 Kilometer Stau, das dauert da 20 Minuten länger, A2 Richtung Hannover zwischen Irxleben und Bornstedt, da gibt's Stau und stockenden Verkehr an der Baustelle, auch da 20 Minuten anstehen, A9 Richtung München zwischen Niemeck und Köselitz, 14 Kilometer stockender Verkehr vor Ort, dann auf der B1 Richtung Magdeburg, da zwischen B245 A und Helmstedt, da gibt's eine ungesicherte Unfallstelle, aufpassen, die B81 Richtung Halberstadt, da zwischen den Abzweigen Egel Nord und Wester Egeln. Aufgrund von Löscharbeiten ist die Strecke derzeit dicht. In Halle auf der B80, Eislebener Chaussee, zwischen Abfahrt Neustadt, Pferderennbahn und Rennbahnkreuz. Da gibt es Behinderungen durch zwei defekte Pkw auf der rechten Fahrspur. Außerdem noch im Landkreis Mansfeld-Südharz auf der Straße zwischen Hettstedt und Wefesholz gibt es Behinderungen nach einem Unfall. Noch schnell die Blitzer, danke fürs Durchgeben. Auf der A9 Richtung Berlin zwischen Halle und Bitterfeld-Wolfen, A14 Richtung Schwerin in Höhe Stendal stehen sie. Dann auf der B87 in Gordemitz Richtung Leipzig und in Halle in der Freiburger Straße stadtauswärts wurde aufgebaut. Ergänzen gerne 08021 und 4 mal die 0. Bisschen Sonnencreme ins Gesicht kann nach wie vor nicht schaden. Mit 26 Grad in Magdeburg an der Petrikirche, Halle am Marktplatz auch, Zwickau, Johannesbad. Liebe Grüße, da sind es 27 Grad. Heute Nacht wird es wieder ein bisschen kühler. Auch da muss man aufpassen, man kann sich da nämlich erkälten. Schnell bei 8 Grad, die es heute offenbar werden für die nächsten Tage. Und auch Richtung Wochenende sieht es richtig gut aus. Noch mehr Sonne und die Temperaturen steigen. Zum Wochenende sogar bis zu 36 Grad. Sputnik Home Zone ist für euch da, natürlich, wenn ihr in euren Feierabend reinstartet. Es ist 17.03 Uhr, kommt mal gut in den Feierabend, lasst es euch gut gehen, vielleicht mal die Beine zu Hause hochlegen, bevor es dann um 19 Uhr heißt, Sonnenfinsternis. Wer es sehen will, hat heute die Gelegenheit, natürlich nur mit dem richtigen Equipment. Vielleicht gibt es aber auch Leute da draußen, die sagen, nee, ist eigentlich nicht mein Ding, könnt gerne mal eine Sprachnachricht drüber schicken, warum es euch vielleicht überhaupt nicht interessiert. Ansonsten kann ich euch noch sagen, dass Franzi morgen wieder am Start ist, falls ihr euch irgendwie gewundert habt. Ich bin die Vertretung, die macht einen Tag Urlaub. Also morgen Franz wieder da und Stündchen machen wir noch. Guten Tag.

0: Sophie and the Giants, Shut Up and Dance. Heute große Sonnenfinsternis ab 19 Uhr. Das heißt natürlich für viele, mit dem richtigen Equipment kann man heute ein tolles Naturspektakel beobachten. Wir haben euch mal gefragt, guckt das euch überhaupt an? Anke aus Halle hat sich auf ihn gemeldet.
1: Ich glaube eher nicht. Da man da ja separat noch eine Brille braucht, eine Spezialbrille, dass man die Augen nicht kaputt macht und so weiter. Ich spare mir lieber das Geld. Weil in 75 Jahren soll es ja da der nächste Sonnenfinsternis geben.
0: Zumindest eine komplette, da hast du vollkommen recht. Lasst gerne mal eine Spannnachricht da. Guckt euch das ganze Spektakel heute an oder eher nicht. Nummer zum Handy, sputnik.de.

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0: Sputnik Home Zone hier um 17.20 Uhr. Wir sprechen schon den ganzen Tag über die Sonnenfinsternis, die heute Abend noch stattfinden wird, wenn denn alles klappt. Ich habe hier gerade einen Anruf gehabt, konnte aber irgendwie nicht rangehen von einer Person, die, ich glaube, wie hieß sie denn? Janine. Janine aus Halle-Lieskau. Ich glaube, bei ihr ging es auch um die Sonnenfinsternis, speziell um die Brillen. Wisst ihr was? Ich rufe einfach mal zurück und wir gucken mal, was da los ist bei ihr.
1: Hallo,
0: hier ist Ingo von MDR Sputnik. Ich habe gehört, dass du auf der Suche nach Brillen bist. Wie läuft's denn so mit der Suche?
1: Absolut katastrophal. Überall ausverkauft, überall. Wir waren schon in sämtlichen Läden, wir haben überall angerufen. Und ich habe mir gedacht, Sputnik hat immer alles, weiß immer alles, kriegt immer alles. Und da habe ich gedacht, ich rufe euch an, aber es hat leider nicht geklappt. Jetzt sind wir auf dem Weg ins Planetarium, wissen aber nicht, ob wir Glück haben. Wir brauchen solche Brillen.
0: Ja, da kann ich euch zumindest sagen, das Planetarium hat heute schon einen riesen Ansturm gehabt. Da waren wirklich Menschen, ich glaube, im dreistelligen Bereich mit langer Schlange. Ich kann mir nicht vorstellen, dass es da noch was gibt, aber ihr könnt es natürlich nochmal versuchen. Aber vielleicht ist das doch gar nicht so die wirklich beste Idee. Was macht ihr denn, wenn es jetzt keine Brille mehr gibt? Dann irgendwie ein Livestream oder was habt ihr da geplant?
1: Naja, dann weiß ich es auch nicht. Also ich glaube, dann lassen wir es eher sein, weil ich glaube, das muss man einfach live gesehen haben. Das muss man live gesehen haben. Also ein Livestream, gut und schön, aber dann kann ich mir auch ein Video bei YouTube angucken.
0: Also ich drücke auf jeden Fall die Daumen, falls ihr noch eine Brille findet. Eine würde ja reichen, die kann man rumreichen dann so, ne? Dass jeder die mal aufsetzt.
1: Ja, das stimmt.
0: Ich kann dich leider mit einer Brille nicht glücklich machen an dieser Stelle. Wir können nicht alles, sagen wir mal, zum Guten richten. Aber ich drücke die Daumen, dass es klappt auf jeden Fall. Ich danke dir fürs Gespräch und trotz allem irgendwie ein tolles Erlebnis heute Abend ab 19 Uhr.
1: Ja, danke euch auch.
0: Bye, bye.

0: gab es nämlich einen uralten Marsriegel, der lag da tatsächlich 35 Jahre offenbar ungenutzt. Und man hat den mal verglichen mit den aktuellen und hat festgestellt, Moment, früher waren die Dinger etwa 14 cm lang, heute nur noch rund 9. Moment, dann sind die aktuellen ja viel kleiner. Moment, das ist ja also tatsächlich dann weniger. Okay, ich habe nochmal auf den Preis geguckt. Damals kostete so ein Riegel 40 Cent, heute mehr als 1 Euro. Ist eigentlich zu viel, oder? Zu viel auf jeden Fall auch für diese Freunde.
1: Hallo? 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
2: Ja, so komm ich schon, Mamos. Ich habe mir jetzt meinen Mund verkleinern lassen, damit ich nicht mehr so viel saufe, ja. Auf ärztliches Anraten. Aber es hat nicht viel gebracht. Ich saufe jetzt immer mit Trinkhalm.
3: Ja? Hallo? Geht's jetzt gleich los?
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0: Gleich 17.30 Uhr. Kurzer Blick auf die Straßen vor euch. Ein bisschen was ist los. A2 Richtung Berlin zwischen Allerengersleben und Alsleben. Da 4 Kilometer Stau. Außerdem A2 Richtung Hannover zwischen Irxleben und Bornstedt. Da gibt es Stau und stockenden Verkehr an der Baustelle. 30 Minuten steht ihr da an. A9 Richtung München zwischen Niemeck und Köselitz. Stockender Verkehr dort vor Ort. A14 Richtung Magdeburg noch zwischen Halle-Turnau und Halle-Trotha. Da gibt es ebenfalls stockenden Verkehr. Die B81 Richtung Halberstadt zwischen den Abzweigen Egeln-Nord und Wester-Egeln ist aufgrund von Löscharbeiten gesperrt. Und dem Landkreis Mansfeld-Südharz. Da gibt es auf der Straße zwischen Hettstedt und Wefes-Holz Behinderungen aktuell dort nach einem Unfall. Blitzer noch. Danke fürs Durchgeben. Auf der A9 Richtung Berlin zwischen Halle und Bitterfeld-Wolfen. Sie stehen auf der A14 Richtung Schwerin in Höhe Stendal-Süd. Auf der B87 in Gordemitz Richtung Leipzig. Am Ortseingang Böllwitz aus Richtung Eilenburg und in Halle in der Freiburger Straße stadtauswärts wurde aufgebaut. Ergänzen gerne 08000 21 und 4x die 0 kostenlos. Es lohnt sich rauszugehen, falls ihr das heute noch nicht getan habt. Es sind 26 Grad in Magdeburg am Hasselbachplatz, Halle Magistrale auch, Leipzig, Kulkwitzer See, 26 Grad. Heute Nacht wird es kühler, auf 8 Grad geht das Thermometer runter und morgen, als auch in den nächsten Tagen, wird es wieder deutlich wärmer, noch wärmer als heute sogar, bis zu 31 Grad, Richtung Wochenende sogar bis zu 36 Grad, die wir vielleicht schaffen. Sputnik Home Zone, heute mit mir, mein Name ist Ingo, in Vertretung für Franzi, die heute einen Tag mal frei hat und morgen wieder am Start ist. Und selbstverständlich sind wir uns in einer Sache einig, also Franzi und ich, Sputnik braucht ganz viel Lieblingsmusik. Die kommt jetzt auch hier um 17.31 Uhr. Guten Tag zusammen.
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0: Christus Randy, Good Old Days. Hier ist MDR Sputnik um 14.41 Uhr. Es ist soweit, die Longlist des Deutschen Buchpreises ist draußen. Für viele, die natürlich gerne Bücher lesen, ist das eine sehr interessante Liste, denn das ist im Grunde so eine Vorauswahl für den wichtigsten deutschen Literaturpreis. Und auf dieser Liste stehen 20 Romane. Eine Sache fällt aber auf, also nicht mir, sondern ist unserem Sputnik-Kollegen und auch Buchexperten Till aufgefallen. Was denn?
1: Die ist ziemlich ostdeutsch geprägt. Also viele der nominierten Romane beschäftigen sich mit dem Leben und der Geschichte im Osten. Unter anderem Ingo Schulze, Helene Bukowski oder halt Lukas Rietschel. Und irgendwie passt das ja auch gerade ganz gut, ne? Vergangenes verstehen, um die Gegenwart zu checken.
0: Okay, also wir haben nochmal mit Theresa Donner gesprochen von der Buchhandlung Heiter bis Wolkig in Halle. Sie ist Jurymitglied beim Deutschen Buchpreis. Erzähl mal, was war denn so wichtig bei der Vorauswahl und bist du mit der Liste zufrieden?
2: Mir war es in der Gesamtheit der Liste wichtig, dass wir ein breites Spektrum von dem abbilden, was in diesem Jahr erschienen ist. Was beschäftigt die AutorInnen dieses Jahr ganz besonders? Also wir haben ein paar historische Sachen dabei, zeitgenössisches, bisschen was Abgefahrenes, sprachlich anspruchsvoll, sprachlich nicht so anspruchsvoll. Und ich persönlich bin sehr zufrieden mit der Liste. Ich denke, es ist uns sehr gut gelungen, so einen Querschnitt über das ganze Jahr hinweg darzustellen. Und genau.
0: Ja, und nun geht's weiter Richtung September. Da wird aus den 20 Vorschlägen sozusagen eine Shortlist gemacht mit 6 Büchern. Und am 5. Oktober steht dann fest, wer gewinnt mit natürlich einer entsprechenden Preisverleihung. Ich gucke nochmal aufs Preisgeld. Es sind 25.000 Euro. Es lohnt sich.
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Mittwochnachmittag, die Sputnik Home Zone, auch die meldet so langsam mal den Feierabend an. Mein Name ist Ingo, morgen übrigens ist dann Franzi wieder am Start. Kommt gut nach Hause oder dahin, wohin auch ihr immer unterwegs seid. 17:49 Uhr. Bye bye, ihr Lieben.

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1: Der Chef des E.ON-Konzerns, Leon Birnbaum, hält auch die Energieinfrastruktur für gefährdet durch Drohnenangriffe. Birnbaum sagte, das attraktivste Ziel sei dabei die Höchstspannung, etwa das 110.000 Volt-Netz von E.ON. Man arbeitet zwar seit Jahren daran, den physischen Schutz der Anlagen zu verbessern, weil sich die Drohnentechnik aber so rasant entwickle, sei ein umfassender Schutz nicht gewährleistet. Deutschland müsse sich auch darauf vorbereiten, nach einer Attacke die Versorgung schnellstmöglich wiederherzustellen. Nach dem Fund einer Sprengstoffdrohne auf dem Flughafen Leipzig-Halle hat die Polizei heute das verlassene Dorf Kursdorf durchsucht. Das bestätigte die Bundesanwaltschaft dem NDR. Man wolle klären, ob die Drohne von dort aus gestartet oder gelenkt worden sei. Der Ort Kursdorf ist vom Flughafengelände umgeben. Menschen leben dort nicht mehr, es stehen aber noch einige Häuser. Die Verbraucherzentralen haben die geplante Frühstartrente als grundsätzlich richtig bezeichnet. Finanzmarktexpertin Dorothea Mohn sagte dem MDR, es sei eine gute Idee, Kinder schon in frühen Jahren an das Thema Vorsorgesparen am Kapitalmarkt heranzuführen. Funktionieren werde es aber nur, wenn es mit entsprechenden Bildungsmaßnahmen flankiert werde. Die Bundesregierung hat beschlossen, dass Kinder künftig vom 6. bis 18. Geburtstag pro Monat 10 Euro vom Staat bekommen. Das Geld wird als Rentenvorsorge am Kapitalmarkt angelegt.
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Oh mein Gott, ich freue mich wie ein Schnitzel, dass es endlich wieder neue Musik von Meek gibt. Die Queen ist ja wirklich der Star auf meiner Fertigmach-Playlist. Ihre Songs liefern so viel Selbstbewusstsein, das ist insane. Georgia Meek heißt sie eigentlich und kommt auch noch aus meinem Lieblingsland, England natürlich, und liebt es, in Sachen Sound und Aussehen richtig dick aufzutragen. Ich habe mit ihr gequatscht, als ihre letzte Single Fabulous rauskam, und das Ding war ja schon ein Popgewitter voller Positivität und Euphorie. Stimmlich erinnert sie mich manchmal ein bisschen an Marina and the Diamonds, aber auf Expensive Taste dreht Meek jetzt noch ein bisschen mehr auf und lässt alles gleichzeitig passieren. Fette Drums, geschichtete E-Gitarren, Streicher und vor allem ihre heftige Stimme, die wie gemacht ist für Pop-Rock-Opern wie diese. Inhaltlich geht's darum, wie es sich für so einen angehenden Popstar anfühlt, zwischen der engen, dunklen Kellerwohnung in London Brixton, wo sie herkommt, und dem Glamour-Lifestyle hin und her zu pendeln, der auf sie wartet, wenn sie zum Beispiel in Los Angeles Songs aufnimmt. Das Tolle an Meek ist, sie kann über sich und ihr Stardom lachen und nimmt sich selbst auch nicht so ernst und nimmt sich auch gerne mal auf die Schippe. Ihr hört Meek jetzt mit Expensive Taste bei Sputnik Dein Abend.

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0: Rapper verpassen sich ja gerne Spitznamen und vergleichen sich mit bekannten Stars. Haaland 936 macht daraus sogar direkt seinen Künstlernamen. Young St. Paul setzt dagegen auf eine etwas unerwartetere Referenz und nennt sich auf Social Media selbst Deutschraps Rudi Völler. Wer mit Fußball nicht so viel am Hut hat, Rudi Völler gehört zu den bekanntesten Gesichtern des deutschen Sports und steht vor allem für eine sympathische, bodenständige Art. Young St. Paul macht das Ganze allerdings eher so ein bisschen mit dem Augenzwinkern.
1: Ich denke, das kommt tatsächlich hauptsächlich von der optischen Ähnlichkeit, die ich zum jungen Rudi Völler habe. Und natürlich gibt es auch noch so das Thema, dass generell Fußball bei mir so in den Texten und in meinem Profil eine große Rolle spielt. Und ich glaube, das lag dann so ein bisschen auf der Hand und hat den Leuten dann gut gefallen. Und dann habe ich es irgendwann so für mich übernommen, weil ich fand es irgendwie immer so ein nices Branding. Und ich finde auch Rudi Völler ein cooler Typ.
0: Der Newcomer hat es in diesem Jahr auf die New Music Hotlist geschafft. Sein neuer Song Brunello entstand zusammen mit dem Berliner Rapper Lian. Und genau den hört ihr jetzt bei Sputnik Dein Abend.

Von Frankreich nach Neuseeland und von da direkt auf die For You-Page von Millionen Menschen. Mit gerade mal 23 Jahren zählt Max Allais zu den spannendsten Newcomern im Pop-Bereich. Auf TikTok folgen ihm inzwischen mehr als 3,3 Millionen Menschen. Damit ist er aktuell der erfolgreichste Neuseeländer auf der Plattform. Und in seiner neuen Single Crybaby bringt Max Allais genau so die Mischung zusammen, die ihn halt ausmacht. Gefühlvolle Singer-Songwriter-Vibes irgendwo zwischen Ed Sheeran und Justin Bieber. Mit Tendenz zu Justin Bieber, würde ich sagen. Der Song erzählt von dieser einen Phase nach einem Heartbreak, wenn man langsam wieder aufsteht, nach vorne schaut und merkt, okay, ich bin nicht mehr die Person, die nur noch traurig zurückblickt. Besonders spannend, Max hat Crybaby in unzähligen Versionen aufgenommen. Im Endeffekt hat er sich dann aber für eine der allerersten entschieden. Nicht, weil sie perfekt war, sondern gerade, weil sie es halt nicht war. So das rohe, unfertige und ehrliche hat sich für ihn irgendwie am besten angefühlt. Hier ist Max Allais mit Crybaby bei Sputnik Dein Abend.

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1: 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Der Chef des E.ON-Konzerns Leon Birnbaum hält auch die Energieinfrastruktur für gefährdet durch Drohnenangriffe. Birnbaum sagte, das attraktivste Ziel sei dabei die Höchstspannung. Etwa das 110.000 Volt-Netz von E.ON. Man arbeitet zwar seit Jahren daran, den physischen Schutz der Anlagen zu verbessern, weil sich die Drohnentechnik aber so rasant entwickle, sei ein umfassender Schutz nicht gewährleistet. Deutschland müsse sich auch darauf vorbereiten, nach einer Attacke die Versorgung schnellstmöglich wiederherzustellen. Marokkos Innenministerium hat verschärfte Kontrollen angekündigt, um einen neuen Massenansturm auf die spanischen Exklaven Ceuta und Melilla zu verhindern. Das Innenministerium erklärte, in sozialen Netzwerken gebe es erneut Aufrufe zum illegalen Grenzübertritt. Die Behörden unternehmen alles, um Personen daran zu hindern, sich an den Aktionen zu beteiligen. Eine Gruppe, die offenbar solche Aufrufe verbreitet habe, sei festgenommen worden. Ende Juli waren nach Angaben der spanischen Regierung bis zu 80.000 Migranten von Marokko nach Ceuta gelangt. Mindestens 83 Menschen kamen ums Leben. In Polen hat es eine gravierende Cyberattacke gegeben. Wie das Digitalministerium mitteilte, wurden dabei Daten von fast 19 Millionen Patienten entwendet. Landesweit hätten etwa 12.000 medizinische Einrichtungen mit dem betroffenen Softwareanbieter zusammengearbeitet. Das Ministerium geht von einem Erpressungsversuch Krimineller aus. Auf einen staatlichen Hackerangriff, etwa durch Russland, deute bislang nichts hin.
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4 Jahre lang mussten Fans warten, dann kam dieses Jahr das Comeback. BTS sind zurück mit neuem Album, neuer Tour und Zahlen, bei denen man sich fragt, ob es für Erfolg eigentlich noch eine Steigerung gibt. Klar, K-Pop ist längst kein Nischending mehr, aber BTS haben das Genre echt auf ein komplett neues Level gehoben. Die 7 Musiker aus Südkorea gehören inzwischen zu den größten Pop-Acts der Welt. Trotzdem gibt es gerade im Westen immer noch Menschen, die die Band vorschnell unterschätzen. Das wurde zuletzt nach ihrem Auftritt beim WM-Finale deutlich, als im Netz wieder einige ziemlich herablassende Kommentare auftauchten. Dabei haben BTS längst bewiesen, dass gute Musik keine Sprachgrenzen kennt. 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Und jetzt gibt's erstmal die neue Musik von ihnen. Hier sind BTS mit Normal bei Sputnik Dein Abend.

0: Man muss da sein, wo der Regen fällt, um Regenbögen zu sehen. Diesen Satz hat der Lübecker Songwriter Wilhelm geprägt und genau darum geht es auch in seinem Song Regenbögen. Die Hoffnung nicht zu verlieren, selbst wenn gerade alles grau aussieht. Als der Titel entstanden ist, konnte ja niemand ahnen, wie viel Bedeutung diese Zeilen für viele Menschen einmal bekommen würden. Umso mehr berührt jetzt der neue Remix von Gestört aber geil. Der Song erzählt davon, dass nach schweren Zeiten auch wieder bessere kommen können und davon, wie wichtig Menschen sind, die an deiner Seite bleiben, wenn es mal dunkel wird. Eigentlich sollte der Track vor allem Lust machen auf das nächste, wieder ausverkaufte Open Air von Gestört aber geil in der Berliner Wuhlheide. Durch die Ereignisse rund um den CSD Ende Juli bekommt Regenbögen aber für viele nochmal eine ganz andere, sehr emotionale Bedeutung. Hier sind Gestört aber geil zusammen mit Wilhelm und Regenbögen neu bei Sputnik Dein Abend.
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Manchmal brauchen wir gar keinen Urlaub, um sofort in Sommerstimmung zu kommen. Manchmal reichen auch 2,5 Minuten Musik. Genau die liefert gerade US-Produzent Benny Blanco. Für seine neue Single hat er sich gleich 2-mal prominente Verstärkung geholt. Zum einen Superstar Selena Gomez, mit der er auch privat richtig glücklich ist. Und zum anderen Becky G, die mit ihren Latino-Wurzeln perfekt zum Sound des Tracks passt. Gemeinsam servieren die drei mit Teolvido einen Latin-Pop-Ohrwurm, der nach Sonne, warmen Nächten und Tanzfläche klingt. Der Reggaeton-Groove geht direkt in die Beine, macht Stillsitzen quasi unmöglich. Und der Song ist außerdem ein Vorgeschmack auf Benny Blancos neues Album Hermoso, das Mitte August erscheint und ganz klar seine Liebe zu lateinamerikanischen Sounds feiert. Hier sind Benny Blanco, Selena Gomez und Becky G mit Teolvido. Neu bei Sputnik, dein Abend.

Dasha bleibt ihrer Linie treu. Nach dem Mega-Erfolg von Austin geht's auch auf ihrer neuen Single Memo weiter Richtung Country-Pop und diesmal sogar noch ein Stück weiter die staubige Landstraße entlang. Akustische Gitarren sind natürlich am Start, dazu kommen Banjo und Fiddle, die dem Song richtig Wild-West-Vibes verpassen. Fast so, als würde irgendwo im Hintergrund gerade eine Saloon-Tür aufschwingen. Inhaltlich geht's um eine dieser Verbindungen, die erst nach großer Chance aussehen und am Ende doch nicht das halten, was sie versprochen haben. Aber statt lange Trübsal zu blasen, macht Dasha einfach genau das, was sie am besten kann. Sie packt eine selbstbewusste Botschaft in den Song, der sofort gute Laune macht. Die Message? Nicht ewig zurückschauen, sondern weitermachen. Und wenn er die Zeichen nicht verstanden hat, dann ist das am Ende sein Problem. Hier ist Dasha mit Memo. Neu bei Sputnik dein Abend.

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1: In Deutschland hat eine partielle Sonnenfinsternis begonnen. Hierzulande wird der Mond die Sonne zu etwa 85% verdecken. Das wird um etwa 20.10 Uhr der Fall sein. Eine vollständige Verdunklung wird gegen 20.30 Uhr über Spanien und der Mittelmeerinsel Mallorca zu beobachten sein. Nur wenige Stunden nach der Sonnenfinsternis erwarten Himmelsbeobachter das nächste Naturschauspiel. Der Perseidenstrom mit zahlreichen Sternschnuppen wird am Nachthimmel zu sehen sein. Der beste Beobachtungszeitraum ist zwischen 23 Uhr und 4 Uhr morgens. Der Chef des E.ON-Konzerns Leon Birnbaum hält auch die Energieinfrastruktur für gefährdet durch Drohnenangriffe. Birnbaum sagte, das attraktivste Ziel sei dabei die Höchstspannung, etwa das 110.000 Volt-Netz von E.ON. Man arbeite zwar seit Jahren daran, den physischen Schutz der Anlagen zu verbessern, weil sich die Drohnentechnik aber so rasant entwickle, sei ein umfassender Schutz nicht gewährleistet. Deutschland müsse sich auch darauf vorbereiten, nach einer Attacke die Versorgung schnellstmöglich wiederherzustellen. Marokkos Innenministerium hat verschärfte Kontrollen angekündigt, um einen neuen Massenansturm auf die spanischen Exklaven Ceuta und Melilla zu verhindern. Das Innenministerium erklärte, in sozialen Netzwerken gebe es erneut Aufrufe zum illegalen Grenzübertritt. Die Behörden unternehmen alles, um Personen daran zu hindern, sich an den Aktionen zu beteiligen. Eine Gruppe, die offenbar solche Aufrufe verbreitet habe, sei festgenommen worden. Ende Juli waren nach Angaben der spanischen Regierung bis zu 80.000 Migranten von Marokko nach Ceuta gelangt. Mindestens 83 Menschen kamen ums Leben.
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1: Herzlich willkommen zu dieser Blue Moon Sendung mit
2: Melissa
1: und Felix. Hallo.
2: Wir sagen es einfach nochmal.
1: Warum auch nicht? Heute Abend geht es passend zur Sonnenfinsternis um Aberglaube. Wow. Denn kaum ein Ereignis hat historisch mehr Aberglaube ausgelöst als eine verschwundene Sonne mitten am Tag. Die alten Chinesen glaubten, ein Drache hat die Sonne verschlungen. Ja, die Wikinger sagten, der Wolf jagt sie. Und im alten Rom galt sie als Warnung an den Kaiser. Im Mittelalter als allgemeines Zeichen für kommendes Unheil. Natürlich rational mittlerweile wissen wir hoffentlich, dass sich einfach nur die Erde zwischen Sonne und Mond läuft. Und trotzdem, mal ehrlich, wie oft klopfen wir noch immer auf Holz und haben Angst vor Sachen? Also, hast du Angst vor dem Freitag, den 13. oder vom Kater vom Links, dem Schwarzen?
2: Nee, aber ich bin jemand, die schon sehr oft auf Holz klopft.
1: Ja?
2: Das passiert schon richtig oft tatsächlich. Ich frage mich auch, ob Leute überhaupt heute zuhören oder ob einfach alle Welt draußen ist, nachdem sie schon die Sonnenfinsternis angeguckt haben und sich Sternschnuppen angucken.
1: Auch das ein gutes Ding für Aberglaube, sich was zu wünschen und bloß nicht sagen, weil sonst geht er nicht in Erfüllung.
2: So sieht's aus. Ey, wenn ihr an all diese Sachen glaubt oder auch nicht oder vielleicht auch einen Aberglauben aus einem anderen Land mitbringt, finde ich super spannend, ruft sehr gerne an unter der 0331 70 97 110 hier im Blue Moon bei Fritz. Und ich möchte auch ein bisschen über Horoskope reden. Ich bin richtig ready.
1: Ja, und wir wollen natürlich auch mit euch drüber reden, wenn ihr überhaupt nicht abergläubig seid. Also wenn ihr sagt, nee, ich finde das total doof und warum und ob es noch nie eine Situation gab, weil ich glaube, es gibt keine Situation, wo jemand noch nie abergläubig war oder wo der Punkt vielleicht war, wo man sagte so, hey, irgendwie ist das doof, ich möchte aufhören damit. Weißt du, was ich meine? Voll. Auch das wollen wir wissen. Also ruft gerne an. Melissa, wie abergläubig bist du denn?
2: Boah, Skala? 1 bis 10?
1: Skala 1 bis 10.
2: 6 würde ich sagen.
1: Wow.
2: Also es gibt manche Sachen, die lösen gar nichts in mir aus. Freitag der 13., schwarze Katzen, wenn mir jemand zu früh zum Geburtstag gratuliert.
1: Ja, das auch nicht.
2: Du hast sogar deinen Geburtstag vorgefeiert letztens.
1: Richtig frech.
2: Richtig frech und alle so, oh, das bringt Unglück.
1: Ja, das stimmt, aber es ist ja auch nur über die Landesgrenze hinweg, weil du meinst ja auch in Japan oder so feiern die Leute einfach eh, wie es ihnen passt.
2: Voll, das ist überhaupt kein Ding in Asien. Alle sind so, oh, wäre schon praktischer, wenn wir eine Woche davor feiern, dann kannst du hier zusammen mit deiner Mutter und so. Ja, okay, machen wir so.
1: Ja, siehst du, deswegen geht das schon klar. Aber ja, für manche ist das ein absolutes No-Go. Ich weiß auch, dass immer wenn eine Prüfung Richtung Freitag, den 13. entlang gegangen ist, dass ich das eher so als Joke mitgenommen habe, so von wegen, oh nein, Freitag, der 13. Ich weiß nicht, ob die dann wirklich immer alle schlecht gelaufen sind.
2: Das wäre jetzt wirklich interessant. Also vielleicht ruft ja auch irgendjemand an, der Plan hat und vielleicht sowas erforscht oder so. Weil ich finde es ja auch ein bisschen placebo-mäßig, ne?
1: Natürlich.
2: So self-fulfilling prophecy.
1: Well, ja, natürlich. Zum Thema auch Horoskop, weil du da gerne drüber quatschen willst. Ich habe auch für alle vorbereitet, wenn ihr Bock habt, so ein kleines Quiz in Anführungszeichen. Ihr dürft mir sagen, welches Sternzeichen ihr habt. Und dann habe ich 2 Horoskope und ihr müsst erraten, welches quasi das tatsächliche Horoskop von einer Internetseite ist oder welches das ist, was ich frei erfunden habe.
2: Oh,
1: auch
2: sehr
1: das,
2: gut.
1: Auch das haben wir heute in der Sendung. Ihr könnt anrufen unter der 0331 70 97 110 hier beim Blue Moon mit Melissa und Felix.
2: Yes.
1: Zum Thema Aberglaube. Ich habe Arbeitglaube.
2: Arbeitglaube,
1: ach, nachts um 10.
2: Sehr gut. Ey, vielleicht legt uns ja auch noch jemand die Karten.
1: Das wäre wild.
2: Ja.
1: Geht das überhaupt über Telefon?
2: Klar.
1: Wieso? Ich dachte, das muss energetisch aufgeladen werden.
2: Ja,
1: das muss jemand anfassen.
2: Durchs Universum.
1: Durch das Universum, durch die Telefonleitung funktioniert das auch. Also irgendwie ist das inkonsistent.
2: Ey, übrigens, das ist eine Sache, wo ich wirklich richtig krass abergläubisch bin.
1: Ja.
2: Und zwar bin ich jemand, der super viel manifestiert. Und es klappt einfach auch tatsächlich ziemlich gut. Also ich bin immer so, ich möchte diese Sache machen.
1: Ja.
2: Und dann kommt immer irgendwas, was mir dabei hilft. Von außen.
1: Mhm.
2: Sowas wie, ach, ich würde schon ganz gerne mal wieder eine Mondschau machen. Und dann hat sich jemand gemeldet und war so, hey, hättest du Lust, hier eine Mondschau zu machen?
1: Das stimmt.
2: Wie er mich, ihr merkt schon, es sind hier zwei Fronten, die hier heute aufeinandertreffen.
1: Deswegen haben wir auch die Sendung zusammen geplant.
2: Ja, genau.
1: Ich muss mich outen an dieser Stelle. Ich bin fürchterlich unabergläubig. Also ich klopfe auch mal auf Holz, aber mehr so aus Gewohnheit, so von wegen, so macht man so. Und nicht, weil ich dem irgendwas beimesse. Also sowas wie, jemand soll gesund werden und dann klopft man so aufs Holz, boah, ja, hoffentlich klappt das oder sowas halt oder geht weiter. Aber ansonsten kann man mich damit ja jagen. Also, oder was heißt, das ist, also ich glaube, hier kann auch eine spannende Metadiskussion auf jeden Fall stattfinden, weil inwieweit ist Aberglaube weit weg vom wirklichen Glaube, also wirklichen Anführungszeichen, und dass sich so viele Leute wieder Horoskopen und Sternzeichen zuwenden, ob das nicht auch ein Teil ist, dass es so ein, dass man so eine Ersatzreligion braucht, neben den ganzen, sagen wir mal, traditionellen Bildern von Religion oder das, was die bieten. Auch das kann ein super spannendes Thema heute sein, über das wir diskutieren können. Mhm. Wie gesagt, unter der 0331 70 97 110 könnt ihr anrufen.
2: Oh mein Gott, Hot Take, ist Religion auch Aberglaube?
1: Also je nach Position. Ich würde ja sagen, ja, aber ich habe meine Hände oben. Das ist ja dann auch wieder so eine Positionssache. Ich glaube, solange jemand auch bei Aberglaube irgendwie was rauszieht, bin ich immer fein. Mhm. Nur ich möchte nur nicht vollgelabert werden. Also so im Sinne von, oh nein, ich kann das nicht machen, weil der Merkur zieht zurück, dann kriege ich Anfälle. Aber naja, mal sehen. Ich bin gespannt. Sollen wir mal die erste Person in die Sendung holen? Okay, perfekt. Dann hole ich mal Lena dazu. Mal sehen, was sie zu erzählen hat. Hallo.
2: Hi.
0: Hi.
1: Hallöchen.
0: Ich muss gerade meine Gedanken kurz ordnen. Ich wollte erzählen, dass ich nicht abergläubig, ich kann dieses Wort nicht aussprechen,
1: abergläubig
0: bin, aber dass wir so ein bisschen eine Tradition bei uns, nicht Tradition, joke-mäßig in unserem Freundeskreis haben. Ich bin zu dumm zum Sprechen. Was ist los hier?
1: Lass dir Zeit, ich fühle das, ich auch.
2: Ja.
0: kennt ihr Jinxen?
1: Natürlich. Also, ja.
0: Genau. Und bei uns im Freundeskreis ist das so stark, weil wir so oft hat einer schon gesagt so, oh, ich hoffe, es regnet heute nicht. Und dann, zack, geregnet. Und du bist so, ha.
1: Gejinxt.
2: Okay. Gejinxt.
0: Super, hast du toll gemacht. Oder das Krasseste, was passiert ist, dass, also mein bester Freund sagt, ich bin schuld. Wir hatten den Feueralarm bei uns in unserer Pädagogik-Klausur, Abi.
1: Ja.
0: Hatte ich auch mal bei einem Blue Moon erzählt. Ich glaube, da war Melissa dabei.
2: Ja.
0: Da ging es um Schule und ich habe vorher ganz klar gesagt, das wird passieren, weil das fünfmal vorher passiert ist, gefühlt. Nicht fünfmal, dreimal. Ich will nicht übertreiben. Aber dreimal vorher passiert ist. Und dann habe ich gesagt, das passiert. Und dann ist es passiert. Und mein bester Freund kam nach der Klausur zu mir und war so, du hast es gejinxt. Das ist alles deine Schuld, dass das jetzt passiert ist. Und ich so, Entschuldigung, nein. Arbeit aus Schuld.
1: Der könnte man ja reinschmeißen. Das ist ja auch so eine Art von Coping, also mit einer Situation umzugehen, in dem Moment, wo man quasi sagt, ah, das passiert, und dann ist es so, wird es zu einem Witz, so ein bisschen weglachen ja auch, oder? Also Sachen zu jinxen.
0: Das ist halt funny. Mein bester Freund hat mir dann auch mal erzählt, sein jetzt mittlerweile Ex-Freund, die waren im Konzert, und der hat gesagt, hey, gut, dass niemand Großes vor uns ist.
1: Und was ist dann passiert?
0: Kurz darauf stand jemand Großes vor denen.
1: Na, das ist ja komisch. Ja, ist ein Classic. Aber auf einer Skala von 1 bis 10, wie abergläubig bist du, wenn du sagst, gar nicht, aber jinxt?
0: Also, eigentlich so null. Ich glaube auch nicht an Gott, an irgendwelche Religionen. Da bin ich auch so, mach, was du willst, aber... Egal.
1: Ja, ist ja auch valid.
2: Ja, voll. Also,
1: kann man sehr wohl sein. Nee, aber es ist spannend. Aber, also Jinxen ist ja eine Sache. Gibt es trotzdem so Traditionen, die du ausführst, weil man sie so macht? So wie ich zum Beispiel, was ich meinte mit, dass ich manchmal einfach auf Holz klopfe, so als körperliche Reaktion auf etwas, was man erzählt, um so, damit zeigt man ja auch so ein bisschen Anteilnahme fast schon. So von wegen so, okay, boah, hoffentlich bleibt das so. Sowas wie, keine Ahnung, ich habe mir noch nie was gebrochen.
2: Klopf auf Holz.
1: Und dann klopf auf Holz.
0: Das haben wir so nicht. Wir machen das mit Uhrzeiten. Das ist immer so, also wenn wir irgendwo sind und wir klopfen aber nicht nur gegen Holz, sondern gegen alles, was in der Nähe ist, weil Holz ist nicht immer da.
1: Das stimmt, außer mein Kopf.
0: Dann ist man so, 12.12 Uhr, dang, dang, dang.
2: Okay, I see. Witzig. Aber gibt es in deiner Region noch so andere Traditionen, die Leute machen?
0: Ich überlege gerade, ich komme aus dem Ruhrpott. Eigentlich.
1: Ich mache keine Witze über den Ruhrpott. Nein, niemals. Ich mag den Ruhrpott.
0: Ruhrpott ist das Beste der Welt. Ein bisschen assi, ein bisschen voll, aber eigentlich cool.
1: Ja.
2: Ja.
0: Aber ich wüsste gar nicht so. Vielleicht bin ich da auch einfach nicht so drin. Ich weiß, ich hatte, aber die kommt gar nicht aus dem Ruhrpott, dementsprechend kommt das nicht aus meiner Region. Die hat mich einfach eine Stunde lang mit meinem Sternzeichen voll gelabert und ich sag so, boah,
1: oha.
0: Voll toll, dass du das alles weißt. Aber es juckt mich null. Aber ich saß da trotzdem und hab zugehört, so halb.
1: Das finde ich aber allgemein wirklich crazy, wie viele Leute so in Sternzeichen sind und das dann so, also ich nehme ja auch ganz viel so Interviews auf, wo verschiedene MusikerInnen zum Beispiel da sind bei verschiedenen Shows. Und wie viele von denen in Sternzeichen sind, also dann sich da währenddessen oder danach darüber unterhalten und so, ja, der ist so und so und der und so. Und ich bin so richtig so, ich finde das total merkwürdig. Also, ich finde es lustig, weil sie so sehr da drinnen sind und da so voll aufgehen, aber ich finde es auch so sehr merkwürdig, weil so Schubladending aufgeht.
2: Ja.
1: Also ich weiß nicht, ich habe da so sehr zwiegespaltene Gefühle dazu. Was hat sie dir erzählt bei den, vielen Sternzeichen?
0: Oh, das weiß ich gar nicht mehr. Also wie gesagt, sie hat dann gesagt so, ja, sag mir mal, um wie viel Uhr du geboren wurdest und dann und hier und an welchem Tag und da und ich war so, ja, und dann gibst du das dort auf diese Website ein. Ich so, mach
1: mit dem Aszendenten.
0: Und dann habe ich ihr mein Handy gegeben, sie geht da durch, oh mein Gott, du hast die und die Energie und die und die. Und ich so, okay, ich habe die und die Energie, cool.
1: Lisa, du kannst es doch da bitte abholen, oder?
2: Nee, auch nicht so richtig, leider.
1: Aber wie ist
0: irgendwas
1: das?
0: Mondsternzeichen oder so. Sie hat gesagt, ich bin richtig krass, weil ich habe Jungfrau als Mondsternzeichen und als normales Sternzeichen.
2: Aha. Ich weiß nur, es gibt den Aszendenten genau. Und man ist eigentlich eher wie sein Aszendent.
1: Aha.
2: Aber ich.
1: Warum?
2: Das weiß ich nicht.
1: Warum, Melissa? Warum weißt du das nicht?
2: Ich weiß nicht, ich bin nicht so tief ins Sternzeichen. Jemand muss anrufen, wird es uns erklären.
1: Also mein Aszendent ist übrigens Steinbock.
2: Oh, ich bin Löwe.
1: Ja, ich bin Löwe im Sternzeichen.
0: Ich weiß nicht mal, was das ist.
1: Das sind Sternzeichen, was das auch sagt. Keine Ahnung.
2: Ich finde es super lustig, weil in Japan ist Sternzeichen nicht so ein Ding, da ist es Blutgruppen.
1: Was?
2: Ja.
0: Jeder ist ja eure Blutgruppe?
2: Nee.
0: Oh.
2: Du?
0: Ja. Ich hab A-positiv.
2: A-positiv, okay.
1: Ich weiß nicht, was ich habe, glaube ich, was ist die häufigste?
0: A-positiv, glaube ich.
1: Ah, okay.
0: Aber ich bin nicht sicher. Das ist bei mir auch nur so, weil meine Mutter hat eine andere Blutgruppe als ich und dann ist das relativ wichtig zu wissen.
1: Ja, das stimmt.
0: Während der Schwangerschaft.
1: Aber was haben die, also wie haben die das mit also mit Blutgruppen und ist das dann auch Aberglaube in dem Fall? Oder?
2: Ja, ja, total.
1: Okay, hör uns einmal ab.
2: Also diese so A, B, AB und 0, du hast dann wie so Character Traits, also zum Beispiel, ich glaube, ich habe die unbeliebteste, wenn ich mich recht entsinne, hat mal jemand zu mir gesagt. Und
1: unbeliebteste?
2: Ja. Also es ist dann sowas wie, ist kreativ oder ist schwierig mitzuarbeiten oder sowas.
1: Weißt das du? Weiß ich, das merke ich, ja, ja.
2: Weil ich kann gleich nochmal nachgucken. Was hattest du? B?
1: Nee, A, positiv.
2: Ah.
1: Das ist die häufigste. Ich habe gerade eben nochmal nachgeschaut. 37-38% der Bevölkerung haben A-positiv.
2: Okay, A sind aufopfernde und bodenständige Personen, die durch Fleiß, Kreativität und Sensibilität geprägt sind. Aha. Außerdem wird der Blutgruppe nachgesagt, dass sie ordentlich und pünktlich sowie detailgetreu sind. Also ordentlich?
1: Nur in meiner Arbeit. Das mache ich
2: ja,
1: sehr ordentlich.
2: Ja, okay, das machst du sehr
1: weil
2: ordentlich.
1: Weil ich da sehr detailgetreu bin.
2: Ja, na guck mal.
1: Aber woanders nicht.
2: Ey, wenn ihr euch übrigens fragt, über was reden wir hier, Blutgruppen, hä? Wir reden heute über Aberglaube, also Horoskope, was sagen eure Blutgruppen über euch aus? Klopft ihr auf Holz? Geht ihr durch Leitern durch? Ruft gerne an, erzählt uns eure Storys dazu unter der 0331 70 97 110. So, Lena, was hattest du nochmal für eine Blutgruppe?
0: Auch A-positiv.
2: Ach so, na guck mal.
0: mein Sternzeichen, das weiß ich, weil das im Himmel stand, ist auch tatsächlich für so Ordentlichkeit bekannt. Ordentlichkeit und noch, ich glaube Reinheit. Das sehe ich auch beides nicht. Also nicht, dass ich dreckig bin. Aber vor allem in meiner Kindheit, bis ich irgendwann eine Wette mit meinen Eltern abgeschlossen habe, dass ich ein neues Zimmer kriege, also neue Möbel kriege, wenn ich ordentlich bin für ein Jahr, war ich gar nicht ordentlich. Ich, also Einer meiner Freunde macht einen Joke, weil die haben irgendwann so eine verrottete Zitrone in meinem Bett gefunden. Ich weiß auch bis heute nicht, wie sie da
1: reingekommen ist.
0: Das zu meinem früheren Status. Das passt nicht mit meiner Blutgruppe und auch nicht mit meinem Sternzeichen zusammen.
1: Nee.
0: Ich habe keine verrotteten Zitronen mehr im Bett.
1: Welches Sternzeichen hat verrottete Sternzeichen? Ich bin schon ganz verwirrt von der Zitrone. Die wirbelt mich ganz schön auf.
2: Ich dachte, die Zitrone wäre jetzt für irgend so einen Fluch oder so, weißt du?
1: Dein Papa hat mir zum Neujahr geschrieben, ich soll einen Euro unter mein Kopfkissen legen.
2: Ja.
1: Damit das ja, dann voller Wohlstand ist. Zum chinesischen Neujahr war das.
2: Ja.
1: Und das habe ich dann auch aus Spaß gemacht. Und diesen 1 Euro, den ich da runtergelegt habe, der hängt bei mir noch an einem Magneten dran, damit ich den nicht ausgebe in dem Jahr, weil es der Glücks-Euro. Weil manchmal finde ich das auch süß, sowas mitzumachen. Weißt du, was ich meine?
2: Ja, voll.
1: So wie die Zahnfee früher.
2: Ja, das stimmt. Die
0: Zahnfee war krass.
1: Siehst du?
2: Oder? Ey, ich habe so krass an die Zahnfee geglaubt.
1: Das glaube ich sofort. Okay, was war das Geilste, was ihr von der Zahnfee jemals bekommen habt?
0: Ich muss das überlegen. Ich glaube, das Erste, was ich bekommen habe, ich habe 2 Zähne auf einmal verloren. Und dann habe ich, glaube ich, irgendwie einen Willi-Fee-Kamm oder sowas gekriegt.
1: Oh.
0: Den fand ich richtig krass.
1: Das ist stark. Was hast
0: du? Und einmal wurde ich vergessen.
1: Nein!
2: Aber kamen sie nochmal dann am nächsten Tag?
0: Also meine Eltern haben dort angerufen. Und dann hat die Zahnfee gesagt, weil ich war krank zu dem Zeitpunkt, ich war erkältet oder so, kein Plan. Die ist nicht gekommen, sie wollte sich nicht anstecken, die kommt am nächsten Abend.
2: Oh, das ist ja süß.
1: Ein bisschen lustig, aber auch gemein.
2: Ja, bei mir gab es nur Geld.
1: Oh, nur in Anführungszeichen.
2: Kein cooler Lillifee-Kamm.
1: Bei mir gab es eine Kalle Blomqvist-Kassette.
2: Jetzt musst du Leute aufklären, wer das ist.
1: Hä, Kalle Blomqvist?
0: Ich kenne das nicht.
2: Who dat?
1: Kalle Blomqvist ist, glaube ich, wenn ich mich nicht täusche, auch von Astrid Lindgren und ist eben eine Detektivgeschichte um Kalle Blomqvist. Und der hat dann noch 2 Freunde, Eva Maria und Peter Anders, doch genau. Und er hat dann, löst dann Fälle in so einem kleinen schwedischen Ort in, wie heißt der nochmal? Köpen oder so, genau. Und der erste Fall ist ein Juwelenraub. Und ich mochte halt so Krimi-Geschichten, dann war das halt drin. Und es hat auch eine, so wie typisch diese 90er, 2000er Hörspielkassetten, die haben so ein ganz spannendes Anfangsthema immer. Und das schwirrt mir irgendwann im Kopf herum und dann singe ich das immer. Das
2: bis ist heute einfach, noch.
1: Bis heute, ja, das ist eingebrannt. Das hat mir die Zahnfee aka meine Mutter gebracht.
2: Oh.
1: Ne, süß. Aber irgendwie war die Zahnfee auch schlau genug, als ich versucht habe, die Milchzähne von meiner Schwester, die älter war, die auch noch da, weil man hatte ja so ein Gefäß mit den Milchzähnen unter meinen Kopfkissen zu legen. Irgendwie hat das nicht funktioniert. Ganz komisch. Naja.
0: Verwunderlich.
1: Ja.
2: Ja.
1: Aber ja.
2: Fremdzähne.
1: Aber es ist eine spannende Frage, ob Zahnfee, der Weihnachtsmann, der Osterhase, zählt das auch unter Aberglaube oder ist das einfach nur so Legendentum? Was sagt ihr?
2: Eher Folklore, würde ich sagen,
1: ja.
2: Oder?
0: Aber da finde ich krass, wegen Weihnachtsmann, wir hatten den Weihnachtsmann nicht, wir hatten immer das Christkind.
1: Na, Klassiker, ja.
2: Ah.
0: Also da gibt es ja auch Unterschiede. Und dann wurde mir immer gesagt, so ja, Christkind und Weihnachtsmann, die helfen sich gegenseitig aus, damit ich mit meinem Kopf nicht ganz, ganz verwirrt bin, dass es beides gibt.
1: Das stimmt.
2: Süß. Nee, das gab es bei uns gar nicht. Ist das eine regionale Sache vielleicht?
1: Nee, bei uns war es auch eigentlich das Christkind, das kommt.
0: Hm. Also ich glaube... Also ich bin evangelisch aufgewachsen. Ich weiß nicht, ob es vielleicht daran liegt.
1: Bin auch evangelisch getauft, aber ich glaube, es war unabhängig. Also ich glaube nicht, dass die Katholiken auf einmal den Weihnachtsmann hatten. Aber ich bin mir nicht ganz sicher. Ich glaube, das ist halt über Popkultur dann noch gekommen. Aber ja, aber also ist das eine Form von
0: Aberglaube? Ich erinnere mich gerade, der Weihnachtsmann ist eigentlich der Nikolaus, wird dann vermarktet.
1: Ja,
0: dadurch ist er Weihnachtsmann geworden. Und Martin Luther, der die Bibel übersetzt hat, deswegen komme ich auf Evangelium, fand das so scheiße, dass der Nikolaus so krass ist, er hat einfach das Christkind erfunden und war so, hier, bitteschön.
1: Ist wirklich?
0: So, also ich habe das so im Kopf. Ich habe das irgendwann mal
1: das
0: gehört.
1: Das ist lustig.
2: Okay, wow. Das ist abgefahren.
0: Ob das jetzt so genauso stimmt, das werden wir vielleicht niemals erfahren, aber
1: ich habe das mal nach. Vielleicht weiß es auch noch jemand.
2: Aber ist das Christkind, kommt das dann nicht, wenn man ungezogen war?
0: Also das
1: das ist Knecht Ruprecht.
2: Der Krampus, der nimmt dich direkt mit und frisst dich auf.
0: ich glaube, der hatte eigentlich nur gute. Ich glaube, der schlägt dich.
1: Okay, jetzt sind wir abgedriftet.
2: Okay. Aber ich würde sagen, das ist nicht Aberglaube.
0: Nee, aber es ist eine süße Legende immer, weil zumindest meine Eltern haben sich richtig Mühe gegeben. Dann hat sich einer meiner Großcousins oder Cousinen haben sich an Nikolaus auch in so einem Kostüm gesteckt, sind dann zu uns nach Hause gelaufen. Meine Eltern haben ihm so ein riesiges goldenes Buch mit so einmal, was er sagen soll, gegeben. Und dann saßen wir dort und dann hat er uns vorgelesen, was wir alles gut gemacht haben im Jahr und was wir alles schlecht gemacht haben im Jahr.
2: Wow. Hallo. Was?
1: Das hat mein Onkel gemacht bei uns, ja.
2: Mein Gott, Christen, einfach auch anderes Kaliber, ne?
1: Well. Naja, Klassiker. Ich möchte nur noch bestätigen, das, was Lena erzählt hat, ist wahr. Also, dass Christkind ist tatsächlich quasi ein Anstoß von Martin Luther gewesen, weil er den heiligen Nikolaus doof fand. Also wenn man es so runterbricht. Aber das finde ich auch sehr, sehr spannend. Wenn ihr euch jetzt gerade fragt, wo sind wir abgebogen? Wir sind beim Blue Moon mit Melissa, Lena gerade in der Leitung und mir Felix. Und wir reden über Aberglaube, über alles Mögliche. Seid ihr abergläubig? Seid ihr überhaupt nicht abergläubig? Und wenn ja, warum? Woran glaubt ihr? Darüber möchten wir quatschen unter der 0331 70 97 110. Oder auch Tradition, Lokale.
2: Mhm. Ich habe jetzt noch eine Frage. Du meintest, du kannst Sachen jinxen, aber kannst du es auch andersrum?
1: Oh.
0: Weiß ich nicht. Ich glaube, ich kann ganz viel Schlechtes hervorrufen.
2: Aber nichts Gutes?
0: Ich habe also bis jetzt, ich überlege gerade, also ich hab gesagt, was, wenn ich nicht an dieser Uni aufgenommen wurde? Ich wurde nicht aufgenommen.
1: Oh.
0: Ich habe, nicht so schlimm, mittlerweile. Dann das mit der Klausur. Ich glaube, ich habe noch nie gesagt, so, oh mein Gott, ich wünschte das und das. Und dann ist das, oder ich wünschte das und das passiert, unbedingt was schlecht war und dann ist das Gegenteil passiert. Nee, ich glaube, ich mache nur Schlechtes.
2: Oh.
0: Aber es ist okay.
2: Vielleicht musst du einfach mehr drauf achten.
1: Vielleicht.
0: Da werd ich nicht so angeschrien von der Seite, wenn ich sowas mache, wahrscheinlich.
2: Ja, oder mit Freudenschreien.
1: Mm. Das stimmt.
0: Also ich habe versucht, den Sonnentanz zu machen schon, aber es hat auch nicht funktioniert. Ich weiß nicht, also einfach so rumtapseln. Ich weiß gar nicht, ob der Sonnentanz so wirklich funktioniert.
1: Mm.
2: Kannst du das vielleicht irgendwie tracken?
1: Das wäre lustig.
2: Wie oft dein Sonnentanz, aber eigentlich im Moment habe ich das Gefühl, brauchen wir eigentlich eher Regentanz.
1: Stimmt.
0: Ja.
1: Möchtest du zum Abschluss noch einmal sagen, was ist dein Sternzeichen und dann können wir das lustige Ratespiel machen, ob du herausfindest, was ist das wirkliche Horoskop von einer Webseite und das, was ich erfunden habe?
0: Okay, ja, Jungfrau.
1: Jungfrau, it is. Eine Sekunde. Jungfrau, Version A. Weil Merkur, dein Herrscher, aus der Sonnenfinsternis Klarheit zieht, kannst du Ordnung in ein Thema bringen, was unnötig kompliziert wurde. Montag und Dienstag stehen unter einem sauberen Saturn-Aspekt, ideal für Prioritäten. In der Liebe entlastet Venus, wenn konkrete Absprachen weniger Raum für Missverständnisse lassen. Oder ist es B? Der Löwe-Neumond fällt bei Jungfrau ins 12, Haus des Rückzugs. Weil du Perfektion über Fortschritt stellst, gerät eine Sache aus dem Ruder. Merkur zu Neptun bringt eine unerwartete Frage aus deinem Umfeld, die dich zu einer alten Idee zurückführt. In der Liebe wird ein kleiner Gefallen durch Venus mehr gesehen, als du denkst.
2: Wow.
0: Also erst dachte ich, aber jetzt bin ich gerade ein bisschen überfordert.
1: Ja, aber sie beide, ich hab schon so ausgewählt, dass es gegensätzlich, aber auch komplett konfus ist.
2: Ich wollte gerade sagen, ich konnte gar nicht folgen beim Zweiten.
1: Na, siehst du, trotzdem, wir müssen einfach raten, das ist nur für den Spaß.
0: Also da ich weiß, dass mein Sternzeichen für Perfektion und für Ordentlichkeit steht, deswegen war ich am Anfang so, ja, ah, easy, da kommt danach bestimmt irgendwas anderes. Aber das hast du nicht gemacht. Und ich glaube trotzdem, A ist das Richtige, weil meistens sind so Horoskope immer so positiv und sagen, du bist so toll und das ist ganz toll. Und du sagst dann so, oh mein Gott, ich bin so ein toller Mensch. Und sowas kommt dann, habe ich mal das Gefühl.
1: Also A ist eingeloggt und nicht schlecht, denn A ist tatsächlich das richtige Horoskop und B ist in diesem Fall eine reine Kreation von meiner einer.
2: Sehr gut.
1: Sehr gut.
2: Aber ich fand, es hörte sich trotzdem ein bisschen quatschig an. Für mich.
1: Natürlich.
2: Als jemand, der nicht so deep im Horoskop-Game ist.
1: Ja, ich habe halt nach extra Sachen gesucht, die so richtig viel auch mit Sternen machen, damit es nicht nur irgendwas ist, sondern ich wollte schon irgendwas haben, was auch so versucht, was zu belegen. Weil das macht es noch schwieriger.
2: I see.
0: Ja auch immer so ein bisschen zu sagen, du bist so und so. Das ist ein bisschen wie Glückskekse.
2: Voll.
1: Glückskekse also, sind aber lustig.
0: Das stimmt. Aber das, ich glaube, die sind immer so unkonkret. Sprache. Dankeschön. Dass du auf jeden Fall sagst, so, das passt auf jeden Fall zu mir. Also in meinem Fall nie. Ich bin nämlich nicht besonders ordentlich. Aber dass du halt so denkst, ja, das passt zu mir und das, weil das, ich habe das mal gehört, dass das auch Leute auf TikTok machen, immer so relatable Content, dass so allgemein gehalten ist, dass sich eigentlich fast jeder davon angesprochen fühlt. Und das ist, denke ich mal, bei Horoskopen ähnlich.
2: Ja, safe.
1: Ja, voll, auf jeden Fall. Ich auch. Perfekt. Ey, Lena, danke für deine Perspektive auf das Thema und danke fürs Anrufen und hoffentlich bis zum nächsten Mal wieder.
0: Bis zum nächsten Mal. Tschüss.
1: Tschüss. Dankeschön und viel Spaß mit den Sternschnuppen heute.
0: Danke.
2: Bye-bye.
1: Ciao, ciao.
0: Bye-bye.
1: So, und wenn ihr euch fragt, worüber reden wir, was hat dieser Typ gerade da so vorgelesen? Es geht heute um Aberglaube in diesem Blue Moon mit Melissa und Felix. Und ihr könnt anrufen unter der 0331 70 97 110 und dann quatschen wir über alles, was Aberglaube.
2: Abergläubisch.
1: Es ist wirklich, Aberglaube ist ein extrem merkwürdig auszusprechendes Wort. Was Aberglaube betrifft, also seid ihr abergläubig oder nicht und warum oder gibt es regionale Sachen, die ihr gut findet, aber sie eigentlich auch quatschig findet. Wie gesagt, ich klopfe gerne auf Holz, einfach nur als Geste.
2: Was ich immer mache, ist zu chinesisch Neujahr rot anziehen.
1: Ja, aber das ist ja auch mehr so. Aus Fansies, oder? Oder bist du schon so, nee, sonst kein Glück?
2: Nee, ist schon wichtig. Ist schon auch wichtig.
1: Aber ist es wichtig, weil du sonst Ärger von deinem Papa bekommst? Oder ist es wichtig, weil du sagst so, nee, das muss schon so?
2: Hälfte, Hälfte. Nein, ich finde schon. Also es ist irgendwie, ich glaube, weil es auch Tradition ist. Das ist ja auch spannend, ne? Was ist Tradition? Ja. Und deswegen macht man das, was ist Aberglaube? Oh, jetzt bin ich auch gestolpert.
1: Siehst du, sag ich doch.
2: Du hast mich gejinxt.
1: Jinxed.

0: Dann ist es ja so Teil der gemeinschaftlichen Identität zum Feiern.
1: Ja.
0: Und es geht dann gar nicht so wirklich um das Rot bringt Glück, sondern wir wünschen uns alle gegenseitig ein gutes Jahr und einen guten Stand und irgendwie Wohlstand und hast nicht gesehen. Also weißt du, was ich meine?
1: Das ja, ist ja. So Intention setzen.
0: Genau.
1: Das ist ja mit dem Manifestieren genauso. Also ja. Dein Gehirn ist ja eine Maschine.
0: Das stimmt. Du musst vielleicht für ein paar Leute nochmal erklären, was Manifestieren vielleicht bedeutet.
1: Ach so, Manifestieren ist, wenn ich mir etwas vorstelle oder wünsche und das so ins Universum gebe und sage, ich möchte diese eine Sache machen, los geht's. Das ist ein bisschen so ein, vielleicht so ein ähnliches Konzept wie, ich habe leider vergessen, wie das heißt, wenn man ein rotes Auto gekauft hat
0: ja.
1: Und auf einmal sieht man überall rote Autos.
0: Mm.
1: Und wenn du deinem Gehirn sagst, das ist die Aufgabe, ich möchte nächstes Jahr im Februar eine Modenschau machen, dann fängt dein Gehirn unterbewusst an, nach Lösungen zu suchen.
0: Ja.
1: Das ist die wissenschaftliche Erklärung dafür.
0: Und Selbstmotivation
1: die,
0: quasi.
1: Ja, und die Astro-Girlie-Erklärung dafür ist, ich habe das ins Universum manifestiert und das kam jetzt zurück.
0: I see. Ja, wenn ihr auch Manifestier-Girlies oder Boysies seid, ihr dürft gerne anrufen, euren Blick darauf nehmen. Also ich finde schon okay, so sich ein Ziel zu setzen und das so dann zu wollen und es mal so auch ins Universum rauszubrüllen, also für sich.
1: Ja.
0: Aber ich sehe es, wie gesagt, eher so als so Selbstmotivation, also so aufmerksam zu sein. So Zielsetzung ist da und deswegen möchte ich irgendwie dahin und deswegen ergreife ich auch jede Chance, die sich bieten könnte, in diese Richtung reinzugehen. Mhm. Aber ja, also am Ende tut es keinem weh, egal wie man da drauf blickt. Weißt du, was ich meine?
1: Ja, voll.
0: Aber ey, mal gucken, vielleicht braucht man auch manchmal einfach einen Glücksbringer, um weiterzukommen. Und darüber kann uns Kenny was erzählen, weil der hat wohl einen Glücksbringer. Hallo.
1: Hi.
2: Hallo.
0: Hallo Kenny, grüß dich. Willkommen in der Sendung.
2: Ja.
1: Sag mal, was ist dein Glücksbringer und wofür benutzt du den?
2: Also meiner ist von unten Tier ein Kiefer oder halt etwas vom Mund also vom Maul höchstwahrscheinlich.
0: Wow.
2: Und ich nehme eigentlich immer meistens mit zur Schule, wenn zum Beispiel ein Test oder eine Klassenarbeit gemacht wird.
0: Ah krass, also wie groß ist dieser Kiefer?
2: Nicht gerade groß, wenn ich jetzt überlegen müsste, ich suche ihn kurz, müsste irgendwo liegen. Aber halt vielen dann liegt da irgendwo rum. Ja, also der ist ungefähr, ja, nicht gerade groß.
0: I see, also ist er...
2: Ah, nee, ist nicht.
0: Aber wie kam das, dass du gesagt hast,
2: also
0: du... Ja, sag.
2: Also der ist ungefähr so groß wie ein Daumen, so lang.
0: Ah, der ist ja so wirklich klein. Der ist ja süß.
1: Von was ist das?
2: Weiß ich nicht, meine Eltern sagen irgendwas, so wie zum Beispiel ein Fuchs oder ein Marder.
1: Mhm.
0: Okay.
1: Wo hast du den gefunden?
2: Ich glaube, das war irgendwo an der Ostsee, glaube ich. Und dann habe ich einfach mal gebuddelt und habe den gefunden.
0: Witzig. Und wann kam dann der Punkt, wo du sagst, ey, das ist jetzt mein Glücksbringer und der gehört mir?
2: Immer wenn ich den dabei hatte, oder weil ich ihn vergessen habe, einfach aus der Tasche rauszunehmen. Und dann zum Beispiel unten ein Spiel gespielt habe, wo ich den Glück brauchte, um weiterzukommen, hatte ich dann meistens Glück.
0: Ah, verstehe. Warte, wir tauchen da gleich nochmal ein. Ich muss kurz einen Falschfahrer melden. Gib mir eine Sekunde.
2: Ja.
0: Achtung, Falschfahrer auf der B9 Ludwigshafen und Mainz. Zwischen B44 Rheingönheimer Kreuz und der A650 Oggersheimer Kreuz kommt Ihnen ein Falschfahrer entgegen. Fahren Sie äußerst rechts und überholen Sie nicht. Auf der B9 Ludwigshafen, Mainz zwischen B44 Rheingönheimer Kreuz und der A650 Oggersheimer Kreuz ist ein Falschfahrer unterwegs. Vorsicht in beiden Richtungen. So, da sind wir wieder zurück in der Sendung. Hey, ein Falschfahrer. Okay, also du hast ihn gefunden und hast gesagt, das ist jetzt mein Glücksbringer.
2: Ja.
1: Und hat er dir denn auch wirklich schon Glück gebracht?
2: Ja, also in Spielen auf jeden Fall.
1: Ah, was für Spiele?
2: Weiß ich nicht, jetzt irgendwie, oh Gott. Wo ich zum Beispiel was öffnen musste und da bestimmte Chancen, dass ich etwas bekomme.
0: Aha, in der Lootbox.
2: Ja, zum Beispiel.
0: Witzig. Hat dein Glücksbringer auch einen Namen?
2: Nö.
0: Nö, ist einfach nur der Glücksbringer.
2: Ja.
0: Lustig. Ich überlege gerade, ob ich das auch hatte. Also ob ich irgendwann so einen Punkt hatte, wo ich sage, so, das ist jetzt mein Glücksbringer. Der bringt mir jetzt Glück.

0: Und ich glaube, ich hatte auch so einen Anhänger mit so einem Skorpion drin. Und zwar so ist mein Schlüsselanhänger und der bringt mir jetzt Glück, wenn ich den dabei habe. Und dann ist er kaputt gegangen und dann war vorbei. Vielleicht hatte ich deswegen kein Glück mehr.
1: Verflucht.
0: Ja, ist vorbei. Hast du den dann an der Kette, den Kiefer, oder hast du den quasi in der Hosentasche?
2: Also, ja, es, also den habe ich nicht an der Kette. Der ist halt einfach da.
0: Okay, und teilst du die Information, dass du diesen Glücksbringer hast mit anderen Leuten, oder ist das so deins?
2: Wenn mich jemand fragt, ob ich was habe, dann sage ich das aber eigentlich nicht.
0: Weil, warum?
2: Oh, weil ich es meistens vergesse.
0: Auch fair.
1: Auch cool. Ja. Gibt's denn noch?
2: Es fällt mir oft doch erst ein, dass ich so einen habe, wenn ich ihn wieder sehe.
0: Ah.
1: Okay. Gibt's denn noch andere Sachen, die du machst? Also vielleicht, keine Ahnung, zuerst ins linke Hosenbein steigen oder irgendwie sowas?
2: Das muss ich kurz überlegen.
0: Lass dir Zeit.
1: Auf Holz klopfen.
0: Glückssocken.
2: Achso, ja, also immer wenn zum Beispiel 8 Uhr 8 ist, dann klopfe ich, wenn ein Freund bei mir ist, dann klopfe ich immer dreimal bei ihm auf den Kopf.
0: Das gefällt mir.
1: Gewöhn dir das gar nicht an.
0: Weil du denkst, dass ich das mit deinem Kopf mache?
1: Natürlich.
2: Ja, das ist das Einzige, was mir gerade so einfällt.
0: War lustig. Und wie ist es mit deinen, also in deinem Elternhaus? Also sind deine Eltern abergläubig? Fliegen die irgendwas oder ist das so relativ, was sei, ich will Chillo sagen, aber so, da passiert nichts? Also es gibt ja abergläubigere Eltern und weniger.
2: Ja.
0: Wie ist es da bei dir?
2: Nee, also meine Eltern nicht.
0: Mhm.
2: Also höchstens halt Verwandte von meinen Eltern.
0: Okay, also.
1: Und was machen die?
2: Weiß ich nicht. Ich kenne da, glaube ich, auch nicht mal die Hälfte. Weil viele bei Familientreffen sind da kaum welche da. Ja.
0: Und hattest du irgendwann mal das Gefühl mit deinem, wenn der Glücksbringer so dein Talisman irgendwie ist, hattest du das Gefühl, der hat dich wirklich aus so einer Situation mal rausgerettet oder beruhigt? Oder ist das mehr so, ey, ich finde das witzig, den mitzunehmen und das ist jetzt mein Glücksbringer und das war's? Weißt du, was ich meine? Also einmal, dass es so einmal so,
2: ja,
0: dass du so das Gefühl hast, das hat dich so tief bewegt und einmal ist es mehr so, hey, ich mach das, weil es mir Spaß macht.
2: Ich glaube mehr, weil es mir Spaß macht. Und weil es mir manchmal, weil irgendwie, wenn ich das Gefühl habe, dass mir was hilft, dann strenge ich mich noch, glaube ich, mehr an.
0: Ja, voll.
1: Cool. Ja, auch so ein, guck mal, vielleicht wieder so ein bisschen,
0: ja,
1: dass man sich selbst ein bisschen austrickst vielleicht auch. Aber ist ja gut.
0: Okay, und
2: ja.
0: Was würdest du sagen, ist so das Größte, was dir passieren sollte, wo dein Glücksbringer dir Glück bringen soll? Also dir persönlich oder in einem Ereignis, wo du sagst so, ey, das wäre geil, wenn der das hinkriegen würde, dieser Glücksbringer.
2: Das Beste für mich war halt einfach wirklich in solchen Tests oder Klassenarbeiten.
0: Nice, okay. Und zukünftig? Wo du sagst, okay, da musst du auf jeden Fall mit?
2: Vielleicht bei kleinen Sachen, die überall mal so passieren können. Zum Beispiel, dass ich mal Geld finde.
0: Das finde ich gut.
1: Ja, sehr gut. Und dann, wenn du alt genug bist, Lotto. Kann man erstmal schön im Lotto gewinnen.
0: Ja, aber reicht erstmal, wenn er bei der Kassenarbeit dabei ist und du auf dem Weg nach Hause irgendwie, keine Ahnung, ich wünsche dir einen 100-Euro-Schein oder so, den du auf dem Weg findest mit deinen Glücksknochen. Das fände ich gut.
1: Absolut.
2: Ja.
0: Ja.
1: Ey, na dann.
0: Danke dir fürs Anrufen und fürs Teilen. Jetzt wissen wir auf jeden Fall von deinem Glücksbringer und wünschen mir dir mit dem ganz, ganz, ganz viel Glück.
2: Ja. Ciao.
0: Ciao.
1: Süß. Ja, wenn ihr euch fragt, um was geht's denn hier heute? Es geht teilweise auch um Glücksbringer. Ruf gerne an, erzählt uns von euren Glücksbringern. Ist es vielleicht sogar ein Mensch oder ein Tier? Ja. Ist es eine Sache? Seid ihr selber Glücksbringer und arbeitet im Casino? Wer weiß. Oder ich fände es generell auch lustig, mal jemanden zu hören, der im Casino arbeitet, was die Leute so mithaben.
0: Oh, stimmt.
1: Fände ich auch super interessant, was die Leute so machen. Ja, es geht nämlich um Aberglaube. Also lauft ihr unter Leitern durch, habt ihr Glücksbringer dabei? Was macht ihr? Habt ihr vielleicht was aus einem anderen Land, weil ihr vielleicht nicht aus Deutschland kommt oder eure Eltern aus einem anderen Land kommen? Erzählt gerne davon unter der 0331 70 97 110.
0: Yes. Möchtest du auch mal eins der Horoskope haben, bevor ich dann Ella in die Show dazu hole?
1: Ja.
0: So, du bist Krebs, ne? So, Moment, jetzt muss ich erstmal durch meine Liste durchgehen. Krebs, Krebs, Krebs, Krebs, Krebs. Aha, Krebs. Du hast jetzt hier Version A. Moment, ich muss noch meine Stimme darauf einlegen.
1: Bitte, Astro TV jetzt.
0: Weil der Mond, dein Herrscher, in Löwe verfinstern wird, spürst du fremde Stimmung schärfer als sonst. Merkur liegt dir nahe, im Familienkreis eine klare Grenze zu ziehen, statt jedes Problem selbst lösen zu wollen. In der Liebe rät Venus zur Geduld. Nicht jedes Schweigen ist ein Signal. Oder ist es B? Der Löwe-Neumond aktiviert bei Krebs das zweite Haus, weshalb ein Abo oder eine wiederkehrende Ausgabe plötzlich sichtbar wird. Am Dienstag steht dein Mond in Spannung zu Saturn. Eine wichtige Antwort verzögert sich. In der Liebe kehrt durch den einen Venus-Aspekt ein Gefühl zurück, das du eigentlich schon losgelassen hattest.
1: Mein Gott, das ist beides so random. Hast du sehr gut gemacht, auf
0: danke,
1: jeden Fall.
0: Danke, danke.
1: Weil es sich auch so ähnlich ist.
0: Ja.
1: Ich habe keine Ahnung. Es könnte beides stimmen oder auch nicht stimmen. Ich sage, das Erste stimmt.
0: Und auch hier ist es wieder goldrichtig.
1: Yay.
0: Das Erste ist ein richtiges Horoskop aus dem Internet. Und das Zweite, da habe ich mir irgendwas. Ich weiß nicht mal, was das zweite Haus ist. Ich habe keinen Plan.
1: Ich auch nicht.
0: Ich habe das irgendwo gelesen, war so, okay, dann gibt es halt das 12., das 2., das 3. Haus. Oh mein Gott, mal gucken, was passiert. Ich hoffe, irgendjemand hört das und der ist so richtig into das und kriegt so Fremdscham-Anfälle.
1: Ja, safe. Aber dann muss man auch anrufen und uns das mal alles erklären.
0: Genau, das fände ich okay. Unter der 0331 70 97 110 hier beim Aberglaube Blue Moon mit Melissa und Felix.
1: Ich habe tatsächlich eine Bekannte, die macht das beruflich, aber die spricht leider nur Englisch.
0: Ah.
1: Sonst hätte ich nämlich Bescheid gesagt, ruf mal durch.
0: Meine ehemalige Mitbewohnerin hatte auch immer jemanden, der ihr das Horoskop gelegt hat oder erzählt hat. Und dann hat sie daran wirklich ihre Entscheidungen gemessen und war so, nee, ich mach das nicht. Und dann habe ich wirklich, das war für mich wirklich immer absolute Katastrophe, wenn sie das erzählt hat. Ja, und ich war dann bei der und dann hat sie mir das und das erzählt und das hat total Sinn gemacht. Und jetzt mache ich das und das deswegen nicht. Und ich war wirklich jedes Mal so. Also ich finde es schön, wenn du deine Entscheidung gefestigt hast, weil du über eine Reflexion festgestellt hast, das machst du nicht. Aber immer wenn kam, ja, wenn der und der Planet das und das macht, wirklich, dann wollte ich so durch die Küche rennen und irgendwas schütteln.
1: Merkur ist in der Mikrowelle.
0: In der Mikrowelle, ja, auf jeden Fall.
1: Ella kann mal erzählen, was in ihrer Mikrowelle ist. Ist da auch der Saturn drin?
0: Das werden wir herausfinden. Hallo Ella.
1: Hi.
3: Hallo.
0: Hallo, ist der Merkur in deiner Mikrowelle?
3: Wir haben keine Mikrowelle.
0: dann kann der Merkur auch nicht da sein. Wie ist es bei dir? Bist du in einer Skala von 1 bis 10? Wie abergläubig bist du?
3: Also 10 ist ganz abergläubig. Ne?
0: Genau, ja. 10 ist das Höchste.
3: Okay, ja dann vielleicht eine 1,5, weil eigentlich, ich würde mal sagen, so eigentlich gar nicht. Aber manchmal hinterfrage ich es schon ein bisschen mit den Sternzeichen, weil ich merke manchmal, wenn ich so neue Leute kennenlerne oder so, dann google ich manchmal schon nach deren Sternzeichen.
0: Aha.
3: Und wenn dann irgendwas übereinstimmt, dann denke ich mir so, huch, das ist jetzt schon die, was weiß ich, 8. Person, weil der es irgendwie mit dem Sternzeichen relativ gut übereingestimmt hat. Mhm. Deswegen, ja.
0: Also bist du schon ein bisschen abergläubig.
3: Bisschen, ja, aber außer Sternzeichen nichts weiter.
1: Okay. Nix, auch keine Glücksbringer oder irgendwie sowas mit diesen Uhrzeiten oder so?
3: Nee.
0: Mir ist auf jeden Fall was eingefallen, wo ich, was heißt abergläubig bin, aber ich süß finde, weil es so auch so eine Tradition ist, wenn jemand eine Wimper irgendwo klebt und die dann wegzumachen und dann dürfen die Leute sie wegpusten und sich was wünschen.
3: Oh, ja.
0: Das finde ich irgendwie süß,
1: ja.
0: Aber eigentlich mehr, weil weil es halt irgend so ein Makel ist, den man hat und dieses so wegmachen und dass es unangenehm ist, dass jemand in dein Gesicht halt rumpulen muss, weil du es selber sonst nicht hinbekommst, daraus eine süße Geste zu machen, finde ich irgendwie schön, das zu machen. Deswegen, das ist
3: auf jeden Fall.
0: Und ich finde es dann auch okay, wenn die Leute, also man darf es dann schon auch nicht sagen. Das gehört dann auch schon zum Spiel dazu.
1: Ja. Okay, ist es schon Aberglaube, wenn jemand niest und man sagt Gesundheit? Oder ist es nur höflich?
0: Also,
3: ich würde sagen, nein.
0: Spannend, weil laut Knigge ist es ja unhöflich mittlerweile. Man soll sich ja entschuldigen.
1: Ja?
0: Man sagt nicht mehr Gesundheit schon lange nicht, was machen trotzdem alle, weil es halt viel netter ist.
1: Ja.
0: Aber stimmt, es ist wahrscheinlich eine Tradition, wie, also das ist spannend, wie, wo ist Tradition und wo fängt Aberglaube an? Aber wahrscheinlich fängt der Aberglaube dort an, wo man wirklich daran glaubt, dass die Person Gesundheit bekommt oder man ihr bessere Gesundheit wünscht.
1: Ja.
0: Und das andere ist eine Geflogenheit?
1: Schwierig.
0: Aber was hat dich veranlasst, dass du sagst, Ella, ich will jetzt googeln bei den Leuten oder in der Suchmaschine raussuchen, was für ein Sternzeichen sie haben und was macht das mit dir, das rauszusuchen?
3: Boah, ich weiß nicht, ich habe irgendwie in der 5. Klasse, war mir so langweilig, dass ich angefangen habe, irgendwie das zu googeln. und ja, das habe ich dann immer weitergemacht und ich merke so immer, wenn ich ein bisschen weniger zu tun habe, wenn so mehr langweilig wird. Jetzt habe ich ja 6 Wochen Sommerferien gehabt und jetzt auch keine Schule mehr.
0: Mhm.
3: Und jetzt nächsten Monat erst geht Arbeit los, deswegen bin ich ein bisschen mehr zu Hause und deswegen wurde mir dann wieder langweilig und dann dachte ich mir so, lass mal jetzt mal googeln nach so den Leuten, die ich neu kennengelernt habe, irgendwie irgendwelche Sternzeichen oder generell einfach mal googeln und hab wieder Sachen festgestellt.
1: Witzig.
3: Sonst auch, weil ich bin selber Wassermann.
0: Aha.
3: Und ich habe so 2 Leute im Kopf, die auch Wassermann sind. Also klar gibt's noch mehr, aber und ich merke schon so die Ähnlichkeiten. Das sind so Sachen, die sind halt irgendwie, die merke ich bei anderen Leuten nicht so krass. Aber es kann natürlich auch sein, dass alle Leute die irgendwie haben und nicht so nur bei uns dreien merke oder so. Keine Ahnung.
1: Aber was ist es?
3: So generell die Art, dass wenn man mal in Ruhe gelassen möchte, dass das irgendwie, dass man da irgendwie jetzt nicht groß was sagen muss. Oder ich weiß nicht, ich kann das halt erklären, irgendwie, keine Ahnung, generell so die Art. Oder letztens, keine Ahnung, stand ich auch hinter einer von den beiden in der Kloschlange und wir waren beide ein bisschen angepisst voneinander, habe ich gemerkt.
0: No.
3: Und ich habe sie nicht angeguckt, aber ich habe so im Augenwinkel gesehen, so ich würde jetzt in der Situation, wenn sie sich jetzt hinter mich in die Kloschlange stellen würde, hätte ich halt genauso reagiert, hätte ich einfach weggeguckt. Ja.
0: Nee.
1: Oh, naja.
0: Aber gibt's sowas wie ein Familienritual bei euch? Weil ich finde das auch ganz spannend, dass es manche so Aberglauben-Sachen und sowas auch nur in der Familie gibt oder so.
1: Mhm.
0: Und dass man, oder die so festgelegte Sachen und man so ein bisschen das so, weißt du, ritualisiert?
3: Mhm. Ja, nee, eigentlich nicht. Aber so mit Weihnachten, woher die Geschenke kommen, das war, keine Ahnung, also für mich war es nie jetzt ein großes Geheimnis, auch für meine Schwester nicht, dass es wissenschaftlich halt Weihnachtsmann und Christkind nicht gibt.
0: Mhm.
3: Aber bei uns war es halt allein schon von der Tatsache so, dass wir immer draufgeschrieben haben, auch von wem das Geschenk ist. Deswegen.
1: Ah, ja. Witzig. Okay, dann war das von Anfang an keine Sache. Das ist ja richtig lustig.
3: Ja.
0: Habt ihr jemals nach einem 4-blättrigen Kleeblatt gesucht?
1: Ja, mache ich bis heute noch.
0: Wirklich?
1: Voll.
0: Lustig.
3: Ja.
0: Also ich habe auch mal danach gesucht, aber heutzutage nur, wenn ich Langeweile habe und auf dem Feld sitze.
1: Ja, also jetzt nicht so eine Stunde oder so, aber wenn man halt durch Zufall irgendwo ist, wo es Klee gibt, dann gucke ich schon.
0: Mm.
1: Ja.
3: Ja.
1: Hast du denn welche gefunden?
3: als kleines Kind richtig viel. Mittlerweile suche ich keine mehr. Mittlerweile sehe ich immer so irgendwie 4-5-blättrige Erdbeerblätter mehr. Aber die bringen anscheinend kein Glück. Aber ich fand es halt immer was Besonderes. So, ob das jetzt Glück bringt oder nicht, hat mich als kleines Kind nicht gejuckt. Also.
1: Witzig.
0: Ja. Lustig. Ich frage mich auch, so sind die Deutschen einfach nicht so super abergläubig, weil ich gerade darüber nachdenke, also klar, wir haben so die Unglückszahl 13, aber in Südostasien werden ja wirklich ganze Stockwerke nicht angefahren wegen der, was, 7 oder so ist es da?
1: Ja, genau.
0: Genau, oder ich musste auch noch an, wie heißt's, sowas wie das blaue Auge oder sowas denken, ja. Also Nasal oder so, die Winkekatze oder wie heißt das, dieses japanische die Ding mit den Augen.
1: Maniki-Neko.
0: Genau.
1: Ach so.
0: Wie viele Sachen es da eigentlich gibt, die mit so mit ja, Tradition Aberglaube zu tun haben, die so richtig gepflegt werden in der Bevölkerung.
1: Ja. Bei uns, also ich würde sagen, die Leitersache ist schon.
0: Ist ein Ding, ja.
1: Ja, dass
0: das
1: man
0: stimmt.
1: Nicht unter einer Leiter durchgeht und nicht Hände über Kreuz geben.
0: Stimmt, in die Augen gucken beim Anstoßen.
1: Ja.
0: Das ist, glaube ich, der schlimmste Aberglaube bei den Deutschen.
1: Ja, würde ich auch sagen.
0: Das mache ich auch immer. Ich bin dann auch immer so. Und dann müssen die Leute anstoßen. Das amüsiert natürlich immer internationale Leute sehr.
3: Ja, ich habe gehört, in Südkorea, da darf man das nicht. Da bringt das sogar Unglück, wenn man
0: ach, verdammt.
3: Sich in die Augen guckt.
0: Oh.
3: Ja.
1: Eine Zigarette an der Kerze anzünden? Dann
0: oh ja,
1: stirbt ein
0: stimmt,
1: Seemann.
0: Stimmt, das fand ich immer auch frech. Dann habe ich das immer Leuten gesagt, stimmt, das ist auf jeden Fall was, wo ich war so, hör mal auf damit.
1: Ja.
0: Und dann waren die Leute immer so, warum?
3: Stimmt. Ja, aber darf ich fragen, was das mit dem aufs Holz klopfen ist? Weil ich habe das noch nie gehört, dass
0: echt?
3: Das irgendwie ein Ding ist.
1: Oh.
3: Nee.
0: Naja, so vom, also so, das sofort auf Holz klopfen ist so ein bisschen so, eben, dass man sich gegenseitig Glück eigentlich wünscht, beziehungsweise, dass irgendwas nicht passiert. Und ich gucke gerade auch so, das gibt, also Klopfen gilt tatsächlich so als das, die Sprache der Poltergeister. Und
1: aha.
0: Wenn man das halt macht, dann beschwört man keine bösen Geister.
1: Ah.
0: Deswegen.
3: Ah, witzig. Cool.
1: Ja, also wenn ich jetzt zum Beispiel sage, oh, ich war ja diesen Sommer noch gar nicht krank.
0: Ja.
1: Dann klopft man auf Holz, damit das dann auch nicht eintrifft.
3: Mhm.
0: Oh, und ich lese gerade auch, weil ich gerade auch bei sowas noch war, Daumen drücken ist natürlich auch so ein ritualisierter Aberglaube. Ich drück dir die Daumen, dass das klappt. So, da gibt es so mehrere Anlehnungen, wo daher das kommen
1: aha.
0: könnte, von römischen Gladiatorenspielen bis hin zu einem germanischen Volksglauben als Bandenzauber gegen Dämonen. Aber im Endeffekt ist das auch ein Aberglaube. Ich drück dir die Daumen oder ich drücke meine Daumen, damit es klappt und dann wünsche ich dir Glück. Eigentlich schon, ne?
1: Ja.
0: Oh, die Rauhnächte.
3: Warum?
1: Oh ja, Rauhnächte gibt's noch. Das ist eine Freundin von meiner Mutter, die wäscht keine Wäsche zwischen Weihnachten und Neujahr.
0: Das ist ja verrückt.
1: Ja. Weil ich kenne das, diesen Aberglauben auch. Und zwar kommt dann die wilde Jagd, glaube ich. Das kennt man vielleicht vom Witcher.
0: Genau, mittlerweile.
1: Genau, und klaut dir deinen Laken. Und das bringen sie dir nächstes Jahr als Leichentuch zurück.
0: Dun, dun, dun.
1: Fast schon eine Horrorstory eigentlich.
0: Schon ein bisschen. Ich war so, wenn die jetzt nur mein Bettlaken klauen, ist nicht so schlimm. Das ist wie mit meinen Socken, aber ich brauch's nicht als Leichentuch.
1: Ja.
3: Ja. Aber die Frage, ich habe noch, ich frage mich, warum ist denn jetzt sowas wie Gesundheit sagen, Aberglaube? Weil, ich weiß nicht, für mich ist das eher so, ja, jemand hat genießt. Niesen ist ja so ein bisschen Zeichen von Schnupfen oder so, sagt man ja. Und dass man irgendwie dann sagt, wenn jemand niest oder so, ja, ich wünsche dir, falls du krank bist, dass es dir wieder besser geht mit dem Gesundheit.
1: Mhm.
3: Also für mich, ja.
0: Ja, ich glaube, das ist, da sieht man es schon, ich glaube, es ist so ritualisiertes quasi mit Situationen umgehen. In dem Moment, wo man dem Ganzen einen Wert beibemisst, geht man mit Situationen besser um. Also im Sinne von eben, sagen wir mal, das Holzklopfen und man sagt, ich habe mir noch nichts gebrochen und man klopft das Holz, dann hofft man ja kollektiv, dass das nicht noch, dass das nicht passiert, dass das niemals passiert, weil die Person hatte ja schon Glück, dass es bisher nicht passiert ist und deswegen wünschen wir der Person weiterhin Glück. Also es ist so ein Gemeinschaftsgefühl am Ende. Also ganz viel in so Glaubenssachen geht es ja am Ende um ein Gemeinschaftsgefühl, das sich zusammen einstellt. Und das machen ja Rituale einfach auch. Und solange sie irgendwie was Süßes sind, ist doch...
1: ja, ist das okay.
3: Ja.
0: Ich habe übrigens gerade geguckt, in Großbritannien ist es zum Beispiel ein Glücksbringerzeichen, wenn dich ein Vogel ankackt.
1: Ja, das kenne ich hier auch.
0: Wirklich?
1: Ja.
0: Ich würde es nicht als Glück nennen.
1: Wie in Hundehaufen treten, da sagen Leute doch auch, Scheiße bringt Glück.
0: Siehst du? Das bestätigt ja meine These.
1: Ja, doch, das gibt's schon.
0: Na, guck mal.
1: Ja, also falls ihr euch gerade fragt, über was reden wir hier eigentlich? Scheiße bringt Glück. Wir reden über Aberglaube. Also habt ihr einen ganz bestimmten Glücksbringer, der euch tatsächlich auch schon mal Glück gebracht hat? Oder denkt ihr vielleicht, ihr seid verflucht? Oder all diese Dinge, ja, besprechen wir hier heute. Geht ihr unter einer Leiter durch? Zündet ihr Räucherstäbchen zu Hause an? Lasst es uns wissen unter der 0331 70 97 110. Wir haben ein bisschen Platz in den Leitungen, also ist die Wartezeit auch nicht so lang.
0: Genau, und jetzt noch zum Abschluss für dich, Ella, natürlich dein Horoskop für Wassermann im Ratespiel. Was ist das wahre Horoskop und was habe ich frei erfunden? Und das andere ist natürlich nicht frei erfunden. Okay, bist du bereit?
3: Ja.
0: Okay, eine Sekunde. Die Sonnenfinsternis fällt bei Wassermann in dein siebtes Haus der Beziehung, weshalb ein starker Drang entsteht, etwas zu verändern, das eigentlich funktioniert. Prüfe durch einen Mars-Aspekt, ob es um die Sache geht oder um deinen Bewegungsdrang. Eine Idee aus deinem Umfeld inspiriert dich durch einen Merkur-Impuls. Am Wochenende ist eine Person aus der Vergangenheit näher, als du denkst. Oder ist es Version B? Weil Uranus, dein Herrscher, aktuell viele Impulse durch dich schickt, willst du eingefahrene Abläufe verändern. Merkur mahnt, dass der praktische Nutzen erkennbar bleibt. Reine Veränderung überzeugt nicht. In der Liebe wird durch Venus im Trigon zu deinem Zeichen Freiheit wichtig. Am Wochenende soll der Terminkalender nicht vollständig gefüllt werden, mahnt Saturn.
1: Oh, random.
0: Aber macht mir eigentlich auch nur Spaß, es einfach vorzulesen. Ja?
3: Ja, ich glaube, das erste oder das zweite waren mir ein paar zu viele Planeten.
0: Ein paar zu viele? Tatsächlich war diesmal das zweite richtig. Uranus, dein Herrscher, ist natürlich eine Phrase, die ich mir nicht ausgedacht habe.
3: Wild.
0: Siehst du mal. Aber was hat das mit dir gemacht, als ich das vorgelesen habe? Oder hat das gar nichts gemacht, außer Verwirrung?
3: In erster Linie Verwirrung, weil ich war die ganze Zeit so komplett angestrengt beim Zuhören. Weil ich habe es ja schon zweimal vorher bei euch mitbekommen, wie Felix das vorgelesen hat. Und da war ich so, was, schon fertig? Kommt gar kein B mehr. Und da war es schon dabei. Ja.
0: Ach, geht ja auch nur ein bisschen Spaß haben.
1: Ja.
3: Oh. Ja, auf jeden Fall.
1: Und du bist ja eh nicht so abergläubisch. Von daher wünsche ich dir aber trotzdem Glück für den Rest der Woche.
3: Ja, dankeschön, wünsche ich euch auch.
0: Dankeschön fürs wieder anrufen und wir hören uns das nächste Mal.
3: Ja, dankeschön euch auch.
0: Ciao, bye, ciao. So, und bevor wir zur nächsten Anruferin gehen, spielen wir ein bisschen Musik.
1: Mhm.
0: Und was könnte besser passen als zu einer Sendung über Aberglaube, wo ihr anrufen könnt unter der 0331 70 97 110, als natürlich Superstition von Stevie Wonder. Viel Spaß!

0: So seltsam.
1: Ja, und euren seltsamen Aberglaube, den möchten wir heute hören beim Blue Moon mit Melissa und Felix über Aberglaube, wer hätte gedacht, unter der 0331 70 97 110. Und wir wollen hören, seid ihr abergläubig? Wenn ja, welchen genau? Oder was sind Rituale? Oder seid ihr absolut gar nicht abergläubig und könnt mit nichts davon anfangen? Habt noch nie was davon gemacht? Auch diese Perspektive wollen wir hören. Oder wo hat euch ein Aberglaube vielleicht schon mal weitergebracht im Leben? Auch das, genau, ruft gerne an. Wir haben ein bisschen Platz für euch.
0: Yes, 0331 70 97 110, Glücksbringer, Horoskope. Ich habe auch noch einen übrigens, mir noch eingefallen.
1: Oha.
0: Zu neugeborenen Babys sagen, dass sie krass hässlich sind, damit die bösen Geister sie nicht holen.
1: Das stimmt, ist extrem lustig und das gefällt mir und das habe ich mir dann geklaut, aber eigentlich nur, weil ich es lustig finde.
0: Babys zu beleidigen?
1: Natürlich. Aber wer findet das nicht lustig, außer Eltern?
0: Wenn alle kommen und sagen, wo ist dein Baby? Uff, ey.
1: Und dann ist es eigentlich wahr.
0: Schieb nochmal rein.
1: Ne?
0: Das muss noch ein bisschen, glaube ich.
1: Oh, der Kopf ist aber wirklich sehr groß. Oh, ich hoffe, da wachsen nochmal ein paar Haare. Naja, das werden wir rausfinden. So, jetzt holen wir aber mal Fatima dazu. Mal sehen, was sie zu Aberglaube zu erzählen hat. Hallo.
2: Hi.
3: Hi.
1: Einen wunderschönen guten Abend. Ich hoffe, dir geht's gut.
3: Ja, mir geht's gut.
1: Sehr gut, sehr gut. Wie abergläubig bist du denn von einer Skala von 1 bis 10?
3: Von einer Skala von 1 bis 10?
1: Ja.
3: Eine 5 würde ich sagen.
1: Also genau in der Mitte. Oh, no, guck mal.
0: Bisschen, aber an was glaubst du denn so?
3: Tatsächlich auch an diese eine Sache mit dem blauen Auge. Weil ich komm halt aus dieser Region, wo es halt relativ oft verbreitet ist, aus dem Libanon. Ich habe jetzt auch noch extra noch mal im Vorlauf der Sendung extra noch mal nach libanesischen Aberglauben so gesucht und so. Und es ist voll crazy, was ich da wirklich gefunden habe. Manche abergläubischen Vorstellungen versprechen Gutes. Wenn eine Eidechse auf deinen Kopf fällt, sagen viele Libanesen dasselbe. Geld kommt. Und
1: geil,
3: wirklich, muss sie halt mal vorstellen, andere Menschen würden ja sagen so, ach du heilige Scheiße, eine Eidechse sitzt mir auf dem Fackenkopf. Bruder, pack die weg. Und ein Libanese, der würde dir sagen, weißt du was, Bruder, das bringt Glück, das bringt Glück. Guck dich mal, das bringt Glück.
0: Der Money Lizard.
1: Ich glaube, das behalte ich mir. Ich glaube, ich will auch, dass eine Echse auf meinen Kopf fällt und ich sage, das bringt Glück.
0: Voll.
1: Ist dann auch, je größer die Echse, desto größer das Glück?
3: Nein.
1: Schade.
3: Das steht nicht, was ich, das habe ich nicht herausgefunden. Aber auch, was ich voll witzig finde, ist halt eben auch so, dass wenn du einen Spiegel zerbrichst im Libanon und du wirklich, du kriegst da nicht Unglück, nur Unglück, sondern straight für 7 Jahre straight, komplett, und das ist sowas von verwurzelt in libanesischen Haushalten, aber zum Glück, ich kann sagen, ich habe das noch nie bei meinem Onkel, also bei meinen Verwandten im Süden gesehen, so, aber was wirklich auch so ein Aberglaube ist, um eher Unglück zu verhindern, würde ich mal sagen, ist es zu sagen, wenn man ein Kompliment kriegt und dann wirklich da Maschallah zu sagen. Das heißt, schön, irgendwie sowas ungefähr. Ungefähr so kannst du dir das vorstellen. Und dann, wenn man das sagt, dann kann man sich denken, okay, das ist ein Kompliment, aber das soll halt auch sagen, das soll auch so bleiben, dass das nicht so böse anstößt und so. Aber was ich auch voll witzig finde, ist halt auch so, das ist auch so ein wirklich so eine Sache. Meine Mutter, jedes Mal, wenn irgendwas passiert, die klopft immer direkt aufs Holz. Keine Ahnung warum. Und ich frage mich dann wirklich so, warum.
0: Wie wir.
1: Ja, genau.
3: Ja.
1: Aber geil, aber
3: das ist,
1: ja.
3: Ich glaube, das ist international so.
0: Ja, aber der Spiegel auch.
1: Ja,
0: das sagt man hier auch. Also wenn ein Spiegel runterfällt, sagt man 7 Jahre Pech.
1: Ja.
3: Ja. Okay, das ist crazy, das wusste ich nicht. Also bisher wusste ich auch nicht, dass das halt auch im Libanon so verbreitet ist.
1: Ja, guck, das ist, glaube ich, so ein weltweites Ding. Ich glaube, weil alle Spiegel ein bisschen gruselig finden overall.
0: Nee, weil damals Spiegel einfach unfassbar teuer waren.
1: Auch das. Und weil sie gruselig sind.
0: Ja.
3: Ja, aber das mit der Eidechse, glaube ich, habt ihr nicht in Deutschland.
1: Nee, das haben wir nicht. Aber anscheinend gibt es nicht genug Echsen, aber ich fände es trotzdem sehr gut. Ich behalte das einfach. Aber was auch so ein Ding ist, was mir noch eingefallen ist, bevor wir dazu kommen, wo du sagst, du hast ja gesagt, du bist eine 5 auf der Abergläubig-Skala, deswegen will ich natürlich auch wissen, wo bist du abergläubig, aber wenn wir bei sowas sind, was ich auch noch habe, ist so, kennst du das, wenn du Schluck auf hast und dann sagt jemand zu dir, ah, es denkt jemand an dich?
3: Ja.
1: Bei Schluck auf, das ist auch so ein Aberglaube-Ding, das gibt's ja auch, also ist ja auch verbreitet, das kenne ich auch bei, mit Niesen umgekehrt, wenn du niest, dann denkt auch jemand an dich.
0: Das nee, ist, das kenne ich nicht.
1: Doch, das ist immer in den ganzen Animes war das immer, wenn jemand genießt hat, dann war jemand, ah, jemand denkt an dich.
0: Mm.
1: Siehst du, oder auch, wenn das Essen versalzen ist, dann ist der Koch verliebt.
0: Ja, das kenne ich auch, ja. Und generell Salz, ne, wird super viel benutzt.
1: Auch verrückt, ne?
0: Ja, so Salz über die Schulter spucken.
3: Ja, das ist auch bei uns, das ist bei uns auch so. Das ist auch tatsächlich so, wenn du dir Salz üren, dann ist das was, um Unglück abzuwenden.
1: Ja, aber warum? Also, weißt du das, Melissa?
0: Ich glaube, Salz wird einfach generell so eine reinigende Wirkung nachgesagt und beschützend, also auch so ein Salzkreis.
1: Ja, das kenne ich.
0: Und Salz war auch einfach wertvoll damals. Das war ja wertvoller als Gold.
3: Boah, aber was ich auch herausgefunden habe, in libanesischen Haushalten ist der Umgang mit Geld von ungeschriebenen Regeln geprägt. Legt man die Geldbörse auf den Boden, so gilt das als finanzieller Verlust, als würde man das Geld verlieren.
1: Oha.
0: Okay, also immer ganz nach oben legen, aufs Regal.
1: Geil.
3: Deshalb checke ich auch, warum mein Vater, wenn der nach Hause kommt und erstmal sagt, er legt den Geldbeutel erstmal auf den Tisch, nicht auf den Boden.
1: Lustig, man sagt ja auch Geld auf die hohe Kante legen.
0: Oh. Ja. Oh.
1: Ich glaube, das ist wahrscheinlich überall auch verbreitet.
0: Mein Gott, ich muss mir abgewöhnen, mein Portemonnaie im Flur immer auf dem Boden zu haben anscheinend.
1: Aha, du bist schuld.
0: Ich bin schuld.
1: Oh mein Gott. Lustig. Aber ich habe auch noch ein, von wegen, das mir gerade eingefallen ist, an der Hochzeit soll doch die Braut was Neues, was Altes.
0: Was Blaues.
1: Und was Blaues genau tragen. Warum auch immer blau? Aber das doch auch, also, warum? Woher kommt das wieder?
3: Keine Ahnung, ich weiß es nicht.
1: Ich doch auch nicht.
3: Ich war noch nie auf einer libanesischen Hochzeit, aber ich war auch schon auf einer türkischen Hochzeit und auf einer türkischen Hochzeit ist es ganz bestimmt nicht so. Libanesische Hochzeit bin ich mir nicht sicher. Ich habe mir die Hochzeitsbilder von meinen Eltern angeguckt, ist auch nicht so.
0: Aha. Komisch. Ich habe übrigens kurz rausgesucht, woher diese Spiegelsache kommt.
1: Ja.
0: Und zwar brauchte man früher zur Herstellung der Spiegeloberfläche Quecksilber.
1: Oh.
0: Und wenn der Spiegel in die Brüche ging, wurde halt diese giftige Substanz freigesetzt und konnte gesundheitliche Folgen haben. Und deswegen dachten die Leute, die Person wird verflucht.
1: Oh.
0: Ja.
3: Ach du.
1: Bei uns ist mal in der Schule ein Quecksilber-Thermometer runtergefallen im Chemieunterricht. Da musste das ganze Gebäude evakuiert werden.
0: Oh, wow.
1: Ja, ach, also ist schon Turbo. Scheiße. Das ist schon sehr, sehr, sehr giftig.
0: Doll giftig, okay.
1: Ja. Naja, aber wir sind gerade bei Aberglaube hier im Blue Moon mit Melissa, mit Fatima in der Leitung und mit mir, Felix. Und wir reden über Aberglaube. Ihr könnt anrufen unter der 0331 70 97 110. So, jetzt aber. Du warst eine 5 auf der Aberglaubensskala. Was ist so dein größter Aberglaube?
3: Mein größter Aberglaube mittlerweile ist nicht nur Freitag der 13., sondern auch Anfang der Woche.
0: Montag.
1: Der bringt auf jeden Fall Pech, ja.
0: Weil man anfangen muss zu arbeiten.
3: Nee, weil ich montags einfach mal, ich war auf dem Weg zum Termin und ich bin fett hingefetzt, mein Handy war am Arsch.
1: Oh nein.
3: Ich hab mir erst mal ein paar schöne Verletzungen am Arm zugezogen.
1: Oh nein.
3: Nicht so schön.
1: Ja.
0: Oh, gute Besserung.
1: Jawohl.
3: Nee, das ist schon länger her.
0: Ah, okay. Ja,
3: seitdem her. Finde ich so montags risky.
1: Mm.
0: Aber machst du irgendwas, um das zu verbessern?
3: Ich gucke besser auf die Straßen jetzt in letzter Zeit.
1: Das ist was sehr Rationales, ja. Und wie ist das bei einer Geburtstagstorte, wenn du die Kerzen ausbläst? Verrätst du dann, was du dir gewünscht hast oder sagst du, nee?
3: Nö, ich bin einfach so jemand, ich halte einfach meine Fresse. Aber auch an Weihnachten, ihr hattet ja auch das Thema jetzt so Weihnachten und so Aberglaube und so. Bei mir war es dann halt so als kleines Kind, wenn ich mich nicht benommen habe und ich dann nichts von der gemeingenützigen Organisation bei uns in Heidenheim Schneeflocke was gekriegt habe, dann liegt es daran, dass der Grinch mir mein Geschenk geklaut hat.
1: Frechheit.
0: Oh.
3: Nicht, dass der Knecht Hubrecht kam, sondern dass der Grinch mir mein Geschenk geklaut hat.
0: Okay, das ist ja gemein.
1: Ja, stimmt.
0: Ja. Aber du meintest vorhin auch, du glaubst an dieses Auge. Kannst du einmal erklären, wie das funktioniert?
3: Also das hängt, müsst ihr euch jetzt mal so vorstellen, das hängt bei, jetzt bei mir in dem Fall, hängt das bei mir vorne an der Haustür, das hängt an Rückspiegeln, Babybetten im Krankenhaus. Das ist Tradition hoch 10 und ich habe da jetzt nochmal nachgeguckt, für was das eigentlich steht. Weil bis dato hat mir das keiner erklärt und das steht dafür, dass Neid nicht schaden kann. Nicht durch Absicht, sondern durch den Blick. Ein Kompliment ohne Schutz kann Unglück bringen, Erfolg und Schönheit. All das muss beschützt werden, deswegen.
1: Hm. Sagt man deswegen auch, mach kein Auge?
0: Ja.
1: Aha. Ne, macht ja Sinn.
3: Ja, wahrscheinlich deswegen.
1: Aber ich, ja.
0: Ein Auge
3: deswegen
0: machen.
3: Sagt man jetzt heutzutage wahrscheinlich dann in der Jugend so, mach kein Auge.
1: Ja, genau. Aber es ist ja, ich finde es so spannend, dass sich das so verteilt hat, weil das gibt es ja im Arabischen, aber ich kenne es auch im Griechischen, also quasi so in dem ganzen mediterranen Mittelmeerraum ist eigentlich dieses Nasar-Amulett verbreitet, oder? Also komplett überall.
3: Ja, ich glaube schon. Also ich war noch nie in Griechenland, aber...
1: Also ich weiß auf jeden Fall, dass ich das erste Mal gesehen habe, tatsächlich.
0: Aber ist ja auch alles nah beieinander, ne?
1: Ja, eben.
3: Ja.
0: Aber ich finde das super lustig, wenn jemand sagt, ich schwöre, der hat Auge gemacht.
1: Ja, natürlich.
0: Ich bin immer so, ja, wahrscheinlich hat wirklich einfach jemand Auge gemacht.
1: Ja, stimmt. Also es ist irgendwie sehr... Ich finde es sehr nahbar irgendwie. Weißt du, was ich meine?
0: Weil, dass dir jemand was Schlechtes wünscht, weil du was Cooles hast.
1: Ja.
0: Ja. Ja. Sehr menschlich auf jeden Fall.
1: Ja, irgendwie, ja. Es ist sehr bildlich.
0: Ja.
3: Ja.
0: Heißt das ist quasi dein Glücksbringer?
3: Nee, mein Glücksbringer habe ich in Form eines Buches mit zigtausend Lyrics, Songzeilen von NF samt Bilder.
0: Oh.
1: Das ist in der Tat ein. Ist es dann ein Glücksbringer oder ein Talisman? Ein, wie nennt man das, wenn es so was Größeres ist?
0: Ein Fetisch.
1: Echt? Nennt man das dann ein Fetisch? Ah ja, doch, ja.
0: Für so, was man auch für so okkulte Sachen und so benutzt.
1: Mm.
0: Also nicht der, ne?
1: Ja,
0: sondern
1: das
0: Objekt. Ja.
3: Ich dachte schon so.
0: Nee, nee.
3: Ich dachte schon so. So. Bitte was?
0: Nee. Es ist ein Teekesselchen, also ein Wort, was mehrere Bedeutungen hat.
3: Okay, ich checke.
0: Hey, ja, aber dann guckst du das an oder nimmst du es mit zu wichtigen Sachen oder ist es einfach nur so?
3: Ja, also ich nehme es mit zur Arbeit.
1: Mm.
0: Ah, witzig.
1: Aber hat der bei einem Montag dann nicht geholfen?
3: Ich nehme es auch nichts. Ja, an dem Montag hatte ich es bisher noch nicht.
1: Aha!
0: Daran lag's.
1: So nämlich.
3: Ja, da hatte ich nur meinen Schlüsselanhänger da und da hatte ich so einen kleinen Harry Potter Charm dran und dann habe ich mir auch nur so gedacht, so, ja, Harry Potter bringt mir wohl nicht so viel Glück.
0: Nee, anscheinend Harry Potter nicht.
1: Kann gehen.
0: It's over. Ja.
1: Siehste.
0: Ciao.
3: Ja.
1: Aber hattest du mal einen peinlichen Moment mit Aberglaube, also als Erwachsene oder als Kind, wo du sagst, oh, also war dann unangenehm, weil du diesem Aberglaube verfolgt hast oder umgekehrt, weil jemand anders besonders abergläubig war?
3: Bei mir war es früher so als abergläubig, bevor ich wirklich mich getraut habe, es zu gucken, war das wirklich so, ich habe wirklich jedes Mal wirklich so unter mein Bett abends geguckt und dachte mir halt auch nur so, fuck. Scheiße, jetzt kommt so ein Clown um die Ecke mit seinen fetten Krallen und kreist sich mir runter und nimmt mich mit. Wirklich, da habe ich wirklich dann wirklich erstmal, ich muss erstmal beten, damit ich erstmal runterkomme.
1: Ah.
0: Ja, aber das ja, also ich würde nicht sagen, dass das abergläubisch ist. Ich glaube, du warst einfach ein bisschen zu jung, um den Film zu gucken.
3: Nee, ich habe einfach generell Angst gehabt vor Clowns.
0: Ja, okay, verständlich auch.
1: Ja, das hatten wir auch in unserer Angstsendung. Aber ich glaube, was es halt gibt, ist ja so diese Angst vom Unbekannten, also so von wegen der Mann unterm Bett oder das Monster unterm Bett so rum. Oder ich hatte auf jeden Fall immer, wenn ich in den Keller runtergehen musste und der war dunkel, dann war auch immer so, oh, da irgendwas ist in den Schatten so. Und das ist ja auch so ein bisschen ein Glaube, dass etwas im Schatten wohnt und uns was Übles will. Und dazu gibt es ja auch ganz viele Legenden.
3: Ja, genau das meinte ich. Aber bei mir ist es halt dann auch so, dass jemand irgendwie, dass diese Person in Form eines Clowns da unten bei mir unten sitzt und mich dann halt so packt. So. Versteht ihr, wie ich das meine?
1: Ja, natürlich.
3: So habe ich das gemeint.
1: Ich hatte... Ist so doof, wie es klingt. Es gab so eine Videokassette bei meiner Oma vom Nussknacker. Und dort sind irgendwie so Ratten drin in diesem Film. Warum auch immer, es war so ein Bootleg-Nussknacker-Film. Und dann beißt diese Ratte irgendwann dem Mädchen in den Fuß und auf einmal wird sie so turbo hässlich und ist verflucht. Und seitdem hatte ich immer Angst davor, dass mir eine Ratte nachts in den Fuß beißt. Deswegen schlafe ich seit jeher mit Decke über den Füßen, niemals ungeschützt. Das ist von diesem Film. Bis heute.
0: Wow.
1: Weil ich Angst habe, dass ich dann, vielleicht hat mich sie mittlerweile gebissen und deswegen sehe ich so aus, wie ich jetzt aussehe.
0: Die Ratten.
3: Ja, wer weiß, vielleicht hat sie dich während der Pubertät gebissen und deswegen sehen auch die Thumbnails so potthässlich mit dir aus.
1: Oh, Frechheit.
0: Sehr frech. Hey, ja, aber weiß nicht, ist das ja kein Aberglaube.
1: Was ist dann?
0: Aber das ist so eine irrationale Angst, wo man irgendwas nicht verarbeitet hat. Aber also dieses Bett, so Bettsachen, auch wichtig, finde ich. Ne? Also dieses irgendwie, der Fuß muss im Bett sein und darf nicht drüber hängen und so. Das ist schon auch ein bisschen gruselig.
1: Ist so.
3: Bei mir ist es halt auch so, ich schlafe bis heute irgendwie komischerweise gegen die Wand. Ich habe mein Bett ganz nah an der Wand und dann kuschel ich mich direkt an die Wand, weil ich wirklich diesen Aberglauben habe, dass wenn da jetzt jemand unten unter meinem Bett ist, dass da jemand jetzt quasi im Endeffekt mich dann wirklich da so runterzieht und deswegen stelle ich halt auch mein Bett direkt ein bisschen näher an die Wand und schlafe da halt in der Nähe von der Wand, weil ich halt da einfach auch irgendwie so diese wahrscheinlich diese abergläubische Angst habe.
0: Okay, also das kann ich ein bisschen nachvollziehen, nicht aus dem Grund, aber ich schlafe auch lieber in der Ecke. Ist einfach cozy.
1: Das ist,
3: ja.
1: Ich bin nämlich währenddessen von wegen Möbeln und so weiter, Feng Shui ist ja auch so ein Ding.
0: Auch, voll.
1: So, und also es bewahrheiten sich ja Sachen, also im Sinne von, wie du dein Bett eben stellst, so, dass eben der Platz an der Tür unattraktiv ist, weil dann kann ich ja schneller irgendwas greifen oder so. Und manche Leute juckt es ja komplett gar nicht. Die schlafen einfach überall und zu jedem Punkt. Und man ist dann doch schon immer am Gucken so, oh, wo lege ich mich hin? Also ich fühle das schon nach.
0: Oha.
1: Naja. Ich hoffe auf jeden Fall, dass das Monster in der Bett kriegt dich nicht, Fatima. Sonst kannst du nämlich bei der nächsten Sendung nicht anrufen.
0: Ja.
3: Ja.
1: Siehste. In diesem Sinne.
3: Felix, ich würde jetzt noch dieses Horoskop-Quiz durchziehen.
0: Ja.
1: Natürlich, sehr gerne. Was ist denn dein Sternzeichen? Das hätte ich beinahe vergessen.
3: Skorpion.
1: Skorpion, perfekt, das hatten wir noch nicht.
0: Das ist auch Aberglaube, dass viele Leute sagen, Skorpion ist super unbeliebt.
1: Das stimmt.
0: Ja. Ey, Leute, also bevor hier jetzt wieder die Horoskopleserei losgeht.
1: Ja.
0: Wir reden heute über Aberglaube im Blue Moon. Wir haben ein bisschen Platz in den Leitungen, deswegen ruf gerne an unter der 0331 70 97 110 und erzählt uns, woran ihr glaubt, woran ihr vielleicht überhaupt nicht glaubt. Was ist euer Horoskop? Glaubt ihr an diese Personality-Tests oder auch gar nicht? Lasst uns das alles wissen.
1: Siehste.
0: So, Skorpion.
1: Jetzt Skorpion. Version A, Fatima, für dich. Halte dich bereit. Weil Pluto im Quadrat zur Sonnenfinsternis steht, beobachtest du erst und handelst später. Vertrauliches soll vertraulich bleiben. Mars mahnt zur Vorsicht. Mars zu Uranus rät bei finanziellen Fragen zum nüchternen Vergleich. In der Liebe steigt durch Venus in Jungfrau die Intensität. Ein bisher indirektes Thema wird ausgesprochen. Entschuldigung. Oder ist es Version B? Der Löwe-Neumond aktiviert dein 10. Haus und bringt Klarheit über eine Person, die dich zuletzt beschäftigt hat. Weil Merkur in dein 11. Haus wandert, lohnt sich ein Gespräch, das du bisher gescheut hast. Am Freitag bringt Uranus einen Zufall, der eine überfällige Entscheidung wachrüttelt. Vorsicht bei Mars-Impulsen in der Wochenmitte. Und am Samstag kommt das Dams. Das habe ich jetzt hinzugedichtet. So, was sagst du? Was ist ein Horoskop, so stand es im Internet, und welches ist von mir frei erfunden?
3: Ich sag A.
1: A ist richtig oder erfunden?
3: Richtig.
1: A ist auch Gold richtig an dieser Stelle. Du hast dein richtiges, aus dem Internet gefischtes Horoskop erkannt. Nicht schlecht. Woran hast du es erkannt?
3: Einfach nur, weil ich mir nicht vorstellen kann, dass ein Planet sich in einem Haus versteckt.
0: Sehr schlau, sehr schlau.
1: Sehr gut, nicht schlecht.
0: Street Smarts.
1: Geil, sehr gut.
0: Fatima, vielen Dank fürs Anrufen.
3: Bitte.
0: Ich hoffe, deine Montage bleiben unfallfrei. Bis zum nächsten Mal.
3: Danke, ciao.
0: Tschüss.
3: Ciao,
0: ciao. Okay, in der Zeit, wo du Leuten Fake-Horoskope vorgelesen hast,
1: ja,
0: habe ich hier mal richtige Fakten rausgesucht.
1: Okay,
0: und
1: hit
0: zwar,
1: me,
0: wie man sein Bett im Schlafzimmer positioniert laut Feng Shui.
1: Ja, okay, hau raus.
0: Also, es muss so positioniert sein, dass das Kopfende an der Wand steht und du Türen und Fenster im Blick hast.
1: Mhm, ja, finde ich gut.
0: So, stell dein Bett nicht zwischen Tür und Fenster oder zwischen zwei gegenüberliegende Fenster.
1: Ja, fühle ich.
0: Wird schwierig bei mir, weil bei mir ist auf der einen Seite einfach alles Fenster.
1: Das stimmt, aber du hast nicht gegenüberliegende Fenster.
0: Ja, das stimmt. So.
1: Ja.
0: Achte darauf, dass sich an der Wand, an der dein Bett steht, keine Wasser- oder Heizungsleitung befinden, da diese deinen Schlaf beeinträchtigen.
1: Okay, das ist schwieriger herauszufinden.
0: Ja. Und stell das Fußende deines Bettes nicht in Richtung Tür, da die Energieströme dadurch geschwächt werden. Aber das kenne ich auch aus Deutschland. Aber ist es nicht so, weil man Leute mit den Füßen zuerst, wenn die tot sind, aus der Wohnung trägt?
1: Das weiß ich jetzt wieder nicht. Das ist so dein Metier. Was mir aber noch eingefallen ist, wo du es gerade gesagt hast, mit Wasser, Wünscherouten ist auch so ein Ding, wo Leute ja so richtig into sind.
0: Wirklich?
1: Ja, Wünscherouten und Pendeln.
0: Oh ja, meine Uroma hat gependelt.
1: Siehste,
0: ja.
1: Das finde ich extrem strange.
0: Oh, wie heißt das? Teeblätter lesen?
1: Oh ja, und Kaffeesatz.
0: Kaffeesatz, ja.
1: Das ist auch...
0: Handlesen hatten wir noch gar nicht.
1: Siehste, ja, wir haben noch so viele Sachen und ich würde mir wünschen, jemand ruft hier an und kann all diese Sachen und kann uns da richtig abholen. Ihr könnt nämlich anrufen hier beim Blue Moon über Aberglaube mit Melissa und Felix. Und zwar unter der 0331 70 97 110.
0: Boah, ich war vor kurzem in Amsterdam und da war tatsächlich eine Wahrsagerin auf einem Event.
1: Ja.
0: Und es war super lustig, weil es ging voll schnell. Aber sie meinte zu mir so, you are a lucky girl und du wirst was gewinnen. Und dann habe ich an diesem Abend tatsächlich die Tombola gewonnen.
1: Ja,
0: ein Teil der Tombola habe ich gewonnen.
1: Nicht schlecht.
0: Da hatte sie recht. Und am Ende hat sie gesagt, you live your life like a fool. Du lebst dein Leben wie eine Idiotin.
1: Ja,
0: ich bin so, ja, das ist auch korrekt.
1: Ja, oder ein Fool muss ja nicht nur eine Idiotin sein.
0: Nein, aber, ja, was ist, boah, was ist da die deutsche...
1: Ein Hofnarr ist auch ein Fool.
0: Ein Kasper.
1: Ein Kasper, siehst du, ein Teppel. Aber nicht schlecht, finde ich. Weißt du, wer auch bei einem Event mal Karten gelegt hat? Deine Mutter.
0: Meine Mutter, ja. Hä, aber die hat richtig geslayed.
1: Hexe. Das stimmt, das war... extrem lustig. Also es gibt ein Event, das Melissa macht, das heißt Tanky Slay.
0: Ja.
1: Und dort hat ihre Mutter Karten gelegt und es war so lustig, weil Freunde von uns sind als erstes reingegangen und wir haben es noch nicht gesehen. Und dann bin ich so vorbeigelaufen, da hast du die ganze Zeit so offene Münder gesehen und waren so, oh mein Gott, wow.
0: Was? Nein.
1: Und auch ich habe mir dort die Karten legen lassen, aus Spaß. Wie gesagt, wir haben es am Anfang der Sendung ja etabliert. Ich bin nicht so ganz so abergläubig, also im Sinne von manche Sachen nicht mit sehr viel Ironie. Und dann war ich so, komm, ich geh rein. Aber es war trotzdem ganz lustig, weil das, was Melissas Mama hingelegt hat, war so eher ein, so wie es viel bei so Karten ist, ja eigentlich so eine Art von Selbstreflexion. Dir wird erstmal eine Deutung gegeben und du sortierst es dann mit deinen eigenen Erfahrungen irgendwo ein. Und es war schon so, dass ich war so, Ja, doch, stimmt. Das sind ganz viele Sachen, vor denen ich irgendwie stehe. Also es ging bei mir ganz viel so, ey, du musst unbedingt eine Entscheidung treffen zu verschiedenen Sachen. Und ich war auf jeden Fall in einer Phase und auch immer noch, wo ich ganz viele Entscheidungen treffen musste. Also ja, das passt ja wieder mal. Deswegen mal gucken, was sie beim nächsten Event dann im Oktober für mich, für Karten bereit hat zum Legen.
0: Oha, ja, also passend dazu würde ich sagen, spielen wir jetzt mal von Lana Del Rey, Season of the Witch, für meine Mama. Liebe Grüße.
1: Grüße.

0: Und das war Season of the Witch von Lana Del Rey. Herzlich willkommen zurück zum Blue Moon über Aberglaube mit Melissa und Felix.
1: Hello. Ja, wenn ihr was zu erzählen habt zu dem Thema, seid ihr vielleicht sogar beruflich eine Hexe? Also die ganzen Etsy-Hexen, die jetzt gebucht werden, um Leute zu verfluchen?
0: Ja, auch das würde ich gerne mal wissen, wie das so eine Berufsentscheidung werden kann.
1: Absolut. Aber ich habe tatsächlich eine Freundin und die hat eine Etsy-Hexe bezahlt für was und dann ist es wohl 2 Wochen später passiert.
0: Dun, dun, dun.
1: Ja, und no joke, einer meiner besten Freunde, der ist auch in so Hexenkram und da sind auch viele Sachen passiert, wo wir uns dachten, das ist ja schon ein bisschen komisch.
0: Also Ouija-Board ist ja auch so ein Ding, was viele Leute machen und ich weiß noch, dass meine erste Freundin, die ich hatte, die war so fest davon überzeugt, dass das zu gruselig ist, dass man das nicht machen kann, weil ihre Mutter das mal gemacht hat und dann stand wohl jemand im Türrahmen, weil sie das nicht richtig abgeschlossen haben und sie war so richtig so ängstlich deswegen. Also es wurde auch immer wieder so vorgebetet, auf keinen Fall, wir machen das niemals, nicht mal im Joke, ich habe tierisch Schiss davor, weil das und das passiert ist. Mhm. Und dann finde ich schon so krass, wie sich so Leute auch so da richtig so reinsteigern, auch umgekehrt. Also ich kann mir schon vorstellen, dass es eine gruselige Begebenheit dann irgendwie gab, weil das Übernatürliche, weil es eben übernatürlich ist, also nicht vorstellbar, ist einfach für jeden immer ein bisschen gruselig, aber auch exciting. Deswegen gibt es so Sendungen wie X-Faktor, das Unfassbare.
1: Boah.
0: Da.
1: Ey, wir haben super viel über auch so Unglückssachen und so geredet, aber wir haben voll wenig, also außer einmal, über Glücksbringer geredet.
0: Das stimmt.
1: Ne? Also wir hatten das vierblättrige Kleeblatt.
0: Schweinchen.
1: Oh ja, Marzipanschweinchen.
0: Marzipanschweinchen, Schornsteinfeger.
1: Schornsteinfeger. Ist das eine deutsche Sache? Wahrscheinlich schon, weil es gibt nicht in allen Ländern Schornsteine.
0: Das stimmt, aber das ist irgendwie ganz schön, weil dann erfreut man sich einfach immer so, ah ja, jetzt kommen die Schornsteinfeger. Das ist ja Glück, morgens um 6 Uhr. Na klar, kommt rein.
1: Ja, sehr gerne.
0: Natürlich.
1: Hufeisen.
0: Oh ja, stimmt.
1: Ja.
0: Was gibt's denn noch für Glücksbringer?
1: Ich find's auch witzig, Hufeisen, weißt du warum?
0: Nee.
1: Weil man ja früher die Pferdehufe damit beschlagen hat.
0: Das machen wir immer noch, ja.
1: Ja, das machen die Leute immer noch und die Pferde hat es ja null gejuckt.
0: Ja.
1: Ja, und deswegen dachten die

0: Leute, die werden dann irgendwie magisch.
1: Sind auch ein bisschen magisch.
0: Weil die Pferde dann damit gut laufen können, meinst du?
1: Allgemein, es sind einfach sehr magische Tiere, ein bisschen merkwürdig auch.
0: Achso, Pferde?
1: Ja.
0: Ja, viele Gelenke auf jeden Fall.
1: Ja.
0: Schwer zu zeichnen.
1: Das stimmt auch. Sehr großer Kopf, wenig Gehirn, doch viel Gehirn. Nein, Spaß.
0: Oh, der Pferdehass
1: Nein, ich
0: hier.
1: mag Pferde. Pferde sind lustig.
0: Es ist doch Horse Girl Summer.
1: Was?
0: Ja, in der Stadt hängen doch, also nicht in jeder, je nachdem, wo ihr uns hört natürlich, aber wir sind in Berlin und Potsdam und ich habe Plakate von Bibi und Tina gesehen. Ja,
1: Ah.
0: und da steht irgendwie sowas drauf und das fand ich sau lustig.
1: Malezi, ich würde sagen, wir holen mal, apropos Berlin, wir holen mal Ben aus Charlottenburg hinzu. Der sagt nämlich, er kann uns noch ein bisschen was aberglaubemäßig erzählen über die Türkei und überhaupt. Deswegen holen wir den mal dazu. Hallo.
0: Hi.
2: Ja, hallo ihr beiden.
1: Na,
2: Schön
1: hallo
2: euch zu
1: du.
2: hören.
1: Ja,
2: Ja.
1: ebenso. Schön, dass du anrufst.
0: Ja.
2: Ja, da nicht für.
1: Dann hauen wir raus. Oder wir fangen erstmal an auf einer Skala von 1 bis 10. 1 ist gar nicht 10 besonders. Wo würdest du dich einordnen? Bist du abergläubig?
2: Wenn es gut läuft, nein. Wenn es schlecht läuft, 10.
1: Ah, auch
0: Okay,
1: schlau.
0: gut.
2: Bin da ein bisschen Opportunist.
1: Ja, das kann ich verstehen. Man kann ja das Glück auch für sich so ein bisschen arbeiten lassen dann.
0: Ja, voll.
2: Ja, genau. Also ich habe mal drei Sachen für euch vorbereitet, wenn ich mal einfach mal anfangen darf. Oder habt ihr
1: Ja,
2: noch eine
1: gerne.
2: Anfrage?
0: Nee.
2: Also erstmal dieses berühmte blaue Auge, da habe ich zwei Stück von in der Wohnung. Ne? Das ist, glaube ich, in vielen islamischen Ländern, vielleicht auch in allen. Zwar eins habe ich direkt an meiner Eingangstür gegenüber, ist eine Garderobe. Dieses Ding hängt quasi an der Garderobe und guckt direkt auf die Eingangstür. Das
1: Ah.
2: heißt schon mal, das Böse kann nicht reinkommen, weil das sollte eigentlich
1: Ah.
2: gegen das Böse schützen, dieses blaue Auge.
0: Ja.
2: Und eins habe ich einfach in meinem Wohnzimmer, das ist, wenn das Böse schon durch die Tür gekommen ist, dass noch mein Wohnzimmer abgehalten wird.
0: Aber nicht dein Schlafzimmer?
2: Nein.
1: Das war jetzt Geräusch, verdammt, ich brauche noch ein drittes.
0: Ja.
2: Nee, ich habe mir gerade überlegt, was ich sage, aber nein, ist die Antwort.
0: Okay, aber vielleicht hast du ja dein Bett so gut platziert, dass durch das Feng Shui das auch abgehalten wird.
2: Ja, ich habe eben zugehört auch. Ich habe es nicht ganz verstanden. Also, Kopfteil steht an der Wand. Allerdings habe ich auch, wie du, glaube ich, Melissa, die eine Seite ist alles Fenster. Also, es ist schwierig, dann nicht gegen das Fenster zu stehen, ne? Oder wie war das? Also,
0: Genau,
2: nicht an der Tür
0: also
2: und nicht am Fenster oder so.
0: nicht zwischen Tür und Fenster.
2: Okay. Ja, nee, Tür ist nicht. Also, Kopfteil ist an der Wand. Aber so, ich gucke dann quasi aus dem Fenster raus, wenn die Jalousien offen sind.
0: Ja, ich glaube,
2: Aber
0: das geht ja.
2: so ist schon ganz okay, glaube
0: Ja,
2: ich.
0: voll. Und das
2: Ne?
0: Fußende nicht in Richtung Tür.
2: Ah, da ist zwar die Balkontür, zählt das auch als Tür?
0: Ich fürchte ja.
2: Das hatte ich nämlich vorhin im
1: Aber
2: Kopf.
1: es sind
2: Das
1: auch
2: heißt, das
1: Fenster.
0: nicht. Ja, was sind auch Fenster? Ist das jetzt
2: Ja.
0: eine Tür oder ein Fenster? Sind Fenster nur kleine Türen?
1: Minister, du biegst wieder irgendwo
2: Ja, ich mache da einfach eine Linie mit dem Edding in der Mitte und dann ist das zwei Fenster mittlere.
0: Ja, sehr gut.
2: Und wenn ich nicht öffnen, oben ist wie eine Tür, aber sagen wir mal, die Tür liest sich als Fenster, dann geht das.
0: Ja,
1: Na,
0: komm,
1: siehste.
0: dann passt es doch im
2: Ja,
0: Schlafzimmer.
2: genau. Genau.
0: Opportunisten.
2: Was soll's? Genau, und dann, also mit dem blauen, übrigens, die sind auch schön, ne? Ihr kennt die
1: Ja,
2: ja auch, da
1: voll.
2: gibt es ja verschiedene. Ich habe hier eins mal bekommen aus Antalya vom Bekannten aus dem Urlaub. Da sind dann noch so kleine Perlchen dran und so weiter. Da steht auch Antalya natürlich groß drauf. Und also ich finde die auch einfach schön. Blau, dieses dunkle Blau hat ja immer was Schönes, also zumindest für mich, ne? So ein
1: Ja.
2: bisschen beruhigend.
1: Sehr
2: Und
1: ikonisch auch einfach.
0: voll.
2: genau. Und wie gesagt, schaden kannst du nicht, ne? Also, pff, was soll's?
1: Das finde ich ist eigentlich die spannendste Frage. Schaden kann es ja nicht. Also das ist ja mit dem auf Holzklopfen oder sonst irgendwas. Also es ist so dieses so, ist ja egal. Also es ist ja so, wenn ich es mache, es passiert ja nichts Schlechtes, sondern es kann ja nur was Gutes passieren.
0: Ja,
1: Ich glaube, das
2: genau.
1: machen die allermeisten, oder?
2: Naja, es ist ja erstmal positiv konnotiert. Insofern denkt man ja nie, dass es was Böses sein könnte. Ne? Also
1: Ja.
2: insofern,
0: Ja.
2: ja, außerdem, ganz ehrlich, wenn ich jetzt das Ding hier von der Wand nehme, wie sollte ich es entsorgen, theoretisch, ne? Zum Recyclinghof in den Müll? Ich würde mich nie trauen, das Ding einfach so in den Müll oder in den Restmüll zu schmeißen, weil dann habe ich Pech die nächsten 100 Jahre. Das würde ich mich nicht trauen.
1: Siehste.
2: Ne? Also, wie willst du das loswerden? Also lasse ich es hängen, bis meine Erben irgendwas damit machen. Irgendwann.
0: Die können dann
2: Also,
0: verflucht werden.
2: ja. Wer weiß, wo ich dann bin. Vielleicht fällt es dann doch wieder auf mich zurück. Insofern kein Plan. Aber auf jeden Fall, ich würde das nie wegwerfen. Ne? Also,
1: ja,
2: Mann,
1: ja.
2: Lisa, das ist ja, wer weiß, hinterher träume ich davon nachts oder irgendwie. Das, nee. Wie gesagt, es hängt an der Wand, es beschützt sozusagen die Wohnung und die Eingangstür.
1: Ja.
2: Und dann ist es okay.
1: Ja,
2: und ich habe noch nie Einbrecher gehabt.
1: Na,
2: jetzt beweis mal, dass das nicht an dem Auge liegt.
1: Ja, eben drum. So ja. Nämlich. Ja, ich glaube, man hat einfach ein schlechtes Gewissen, wenn man sowas auch loswerden wird. Also es ist schon was, was man immer hat.
2: Genau, wenn man das schon hat, ne? Das hatte ich auch schon mal mit so einer afrikanischen Maske, die mir jemand geschenkt hat. Und ehrlich gesagt, ich fand die jetzt nicht so ästhetisch, aber ich habe mich, das war irgendwie eine Gottheit oder so, ne? Wie so eine Gesichtsmaske.
1: Ja.
2: Ich wusste nie, was mache ich mit dem Teil. Also, wenn ich es wegwerfe, obwohl ich bin jetzt nicht Afrikaner, aber man weiß ja nie, vielleicht gilt das dann auch sozusagen paneuropäisch oder so. Und jetzt habe ich es, glaube ich, in irgendeiner Box entsorgt, im Schuhkarton, aber nicht weggeworfen. Also, da liegt das Ding jetzt auch.
1: Ist
2: und,
1: also noch da zum Beschützen.
2: Ja, beschützen weiß ich nicht, aber auf jeden Fall muss es mich nicht verfluchen oder sowas. Also, keine Ahnung. Ich meine, das war ein Geschenk. Ich habe nicht mal danach gefragt. Ich kann ja nicht sagen, nehme ich nicht an. Irgendwie ist es hässlich. Geht ja auch nicht.
0: Dann war es ja fast eher ein Fluch.
2: Ja. Er dachte, er tut mir was Gutes hier, also mein Kumpel.
0: Ja, na gut, so. Dann nicht.
1: Na, siehst du.
2: Ja, da war der in Afrika und bringt das mit, was willst du denn da sagen? Also kannst du nicht sagen, nee, lass mal
1: lieber. Ja, stimmt, da sagt man Dankeschön und man nimmt es an. Kann man froh sein, dass es keine Affenfoto war.
0: Oh ja.
1: Nicht, dass doch, das Prinzip der Dauer kommt.
2: Das ist auch noch, nee, habe ich nicht, das ist Quatsch. So, und jetzt, also wenn ich so schnell bin, so jetzt zwei Sachen einmal noch. Wir können natürlich gerne gleich noch weiterquatschen. Ihr habt doch vorhin gesagt, mit auf Holz klopfen, damit kein Pech kommt, ne? Oder
1: ja.
2: Sowas macht ihr. Ich werde gleich zwei verschiedene Sachen auf Türkisch sagen und dann übersetze ich die euch gleich.
1: Ja.
2: Mit dem Holz kenne ich auch.
1: Ja.
2: Dazu muss ich sagen, meine Mutter und meine Tante, die ganz früher, wo ich klein war, und meine Cousins, die haben sich super gut verstanden. Wir haben uns nur 2-3 Mal im Jahr gesehen, weil ich war im Münsterland und die waren so Stuttgart die Ecke. Mhm. Immer wenn die sich getroffen haben, haben die sich so Geistergeschichten erzählt, so türkische, ja, die kannten wir gar nicht. Und unsere Cousins und mein Bruder und ich, wir haben die schon immer die Geschwister fürchterlich genannt, weil die ständig solche komischen Geschichten erzählt haben. Und zum Beispiel, sagen wir mal jetzt, Melissa, du bist jetzt das Opfer. Melissa hat jetzt 5 Jahre geile Klausuren geschrieben, super in der Schule. Und dann sagt jetzt die Mutter von Melissa zu deiner Tante, boah, die Melissa ist so gut, die schreibt nie 5, ne?
1: Ja. Ja.
2: Und damit das nicht, also damit das sich nicht ändert, so ähnlich wie hier in Deutschland, glaube ich, haut man auch mit dem Zeigefinger oder wie auch immer, klopft man auf Holztisch oder sowas. Und dann aber, und das ist jetzt weird, ziehst du mit deinem Finger am Ohrläppchen, also mit 2 Fingern einfach, direkt danach.
0: Mhm.
2: Und dann sagst du Shetan Kulana Kurshun. Und das heißt auf Deutsch, Shetan ist immer der Teufel, das heißt auf Deutsch, dem Ohr des Teufels eine Kugel. Also wenn er quasi das nicht gehört hat, was man gesagt hat und dass dann nichts Schlimmes passieren kann. Ne? Also
1: lustig.
2: Das ist ein bisschen martialisch, genau. Also aber das Lustige ist immer auf Holz klopfen und danach am Ohrläppchen ziehen und dann diesen Spruch aufsagen.
0: Witzig.
2: Und das war sozusagen die Garantie, okay, Melissa ist auch die nächsten 5 Jahre noch toll in der Schule. Sozusagen.
1: So nämlich.
2: Genau, und nicht, dass du dann Pech kriegst. So, ne? Oder was weiß ich, ja, deine Tochter ist ja besonders gut in was weiß ich was, Mathe und so. Und dann, damit das eben nicht der böse Blick kommt oder so, dann sagt man diesen Spruch, sodass der Teufel das quasi nicht gehört hat in dem Moment. Darum geht's. Ne? Und dass dann kein Pech passiert danach.
0: Okay, es ist einfach kurz sein Ohr verstopft.
2: Genau, ja, irgendwie so. Also, wie gesagt, die Türken sind da ein bisschen martialischer. Kuschen heißt halt Kugel. Im Prinzip, dass man auf sein Ohr geschossen hat oder schießen will oder wie auch immer.
1: Ja, oder verstopft, also, Oropax rein.
2: Ja, okay, das ist die PC-Variante. Aber im Türkischen ist schon Kuschen. Ja, wir wollen das jetzt nicht kulturell verwässern.
0: Ja, sehr gut.
2: Ja, das haben uns die Geschwister fürchterlich so beigebracht. Insofern war das so. Also,
0: habt ihr noch Kontakt?
2: Wer jetzt?
0: Die Cousins.
2: Achso, ja, meine Tante und meine Mutter sind leider schon verstorben, aber unsere Cousins, ja klar, die sind genauso alt wie mein Bruder und ich ungefähr. Also, und wir haben uns immer super verstanden und wir haben uns immer schlapp gelacht darüber früher. Also diese Horrorgeschichten als kleine Kinder hatten wir auch erstmal Angst, ne? Da gab es ja Djinns und Geister und irgendwie ist einem jemand im Traum erschienen und so weiter. Und das war schon irgendwie spooky, das muss man sagen.
1: Aber das ist. Also ich finde, um da kurz einzuhängen, ich finde, das ist aber so ein ganz spannendes Ding, dass es für alle immer eine Faszination mit Geistergeschichten gibt. Mhm, also auch eigentlich auch für Kinder, weil quasi so einen kleinen Abbieger zu machen und dann kehren wir wieder zurück zu Aberglaube, ist auch, dass es, dass man sieht, dass auf YouTube gerade Kinder vermehrt so Grusel- und Geistergeschichten danach auch aktiv danach suchen. Also es gibt irgendwie ab einem bestimmten Punkt so ein Thrill für Kinder und dann auch für Erwachsene in diese Gruselgeschichten reingehen zu wollen. Und das finde ich total faszinierend.
2: Ja, ich glaube, es geht halt immer um das Unerklärliche, ne? Was man rational nicht erklären kann. Das ist halt so eine, ich glaube, so ein bisschen Abwechslung vom normalen Alltag. Dass man eben denkt, da muss es ja noch irgendwas anderes geben. Und jetzt nicht nur im Sinne von, keine Ahnung, Himmel oder sonst was, sondern vielleicht war ja im Dracula-Film doch alles nicht falsch und es gibt ja Vampire und so, weißt du, so.
1: Ja.
2: Und von irgendwoher müssen ja die Geschichten kommen und so weiter und so fort.
1: Das hat sich doch keiner einfach ausgedacht.
2: Ja. Genau, also einfach, also das ist halt dieser Thrill. Ich glaube, ne, man kriegt dann auch ein bisschen Adrenalin raus und so weiter. Um, ich sag mal, um den langweiligen Alltag ein bisschen zu pimpen oder zu vergessen.
1: Ja.
2: Ich glaube, das ist so zutiefst menschlich, denke ich mal.
1: Ja, anscheinend.
2: So, ne? Das ist, weil das geht ja über alle Kulturen und über alle Zeiten. Das ist, das wird es jetzt immer noch geben, sowas.
0: Mhm.
2: Also ich glaube, das hat kein MHD sozusagen. Das ist irgendwann, und die Geschichten werden ja immer weiter tradiert, dass die auch nicht so irgendwie auslaufen irgendwann oder aussterben.
1: Ja, das stimmt.
0: Witzig, aber wenn ihr euch heute noch trefft, gibt es dann immer noch Gruselgeschichten?
2: Ja, jetzt, die haben ja jetzt auch schon so Kinder und so, denen erzählen wir die dann.
1: Das ist ja schon, sehr gut.
0: Sehr ja, gut.
2: Wie gesagt, das muss ja weitergereicht werden.
1: Natürlich.
0: Absolut.
2: Und die blauen Augen wollen auch verkauft werden. Insofern ist das
1: so nämlich. Was war deine, bevor wir zu dem dritten Aber kommen, was war denn deine liebste Geschichte? Was würdest du sagen?
2: Ah, oh, das war schon gruselig. Dazu muss ich noch sagen, hier meine Tante, wir sind da oft zu Weihnachten über ein paar Tage hingefahren, weil die so ein Einfamilienhaus hatten.
1: Mhm.
2: Und da in der Nähe war so ein Moor und so ein Sumpf. Und da haben die natürlich immer erzählt, dass da so Tote, also Menschen da gestorben sind im Sumpf. Und die würden dann im Winter, wir sind halt auf Weihnachten da gewesen, im Winter da raus und so. Und wir sind dann immer so um 17, 18 Uhr so in der Dämmerung und so weiter. Also meine Cousins und ich haben wir uns erstmal so einen Gruselschock geholt und dann schnell nach Hause und Kakao getrunken. Das Geilste. Also, weil das natürlich direkt in der Nähe war, war das gruseliger als jetzt irgendwelche Geschichten aus der Türkei irgendwie. Ne? Also es war halt sehr, wie gesagt, in dieser sumpfigen Gegend. Und bei Sumpf hat man immer gedacht, boah, wenn sobald du den Fuß da dran setzt, zieht dich der Sumpf rein und dann sieht man nur deine Hand oben rausgucken und so. Das
1: war alles
2: ja, genau.
0: Richtig so eine Gänsehaut-Story. Ja, kennt ihr das auch von früher? Ja.
1: Na klar.
2: Das irgendwie, es geht ja immer darum, dass man am Ende wohlbehalten ist und geschützt. Ne? Das ist ja, ne, du gruselst dich ja nur gerne, weil du am Ende weißt, ob du jetzt einen Film guckst oder irgendwas, am Ende weißt du jetzt für die Situation, am Ende wird alles gut.
1: Ja.
2: Ne?
1: Ja.
2: Also der Vampir ist nicht unter deinem Bett oder wie auch immer und der Axtmörder auch nicht. Wenn das real wäre, würde man sich, glaube ich, erstmal in die Hose machen und denken, ach du Scheiße, was ist denn jetzt? Ne? Also es geht ja immer, das ist so dieses dosierte Gruseln sozusagen und abschätzbar.
1: Ja.
2: Denke ich, ne? Und am Ende denkst du, ach, Sufi, und gleich lege ich mich warm ins Bett und ich habe zwar ein bisschen Schiss, aber eigentlich weiß ich, kommt keiner hier runter gekrochen oder so.
1: Ist es vielleicht auch so ein bisschen eine Vormaßnahme, sollte man gefühlt in so eine Situation kommen? Man ist schon vorbereitet, man hat es ja schon mal erlebt vom Dings, man kann nicht überrascht werden. Weißt du, was ich meine?
2: Oh. Ja, ich weiß nicht. Aber wenn du dann denkst, Mist, im Film sind aber alle abgeschlachtet worden, das hilft ja dann nicht viel, oder? Also, es sei denn, du hast Abwehrmaßnahmen dagegen, aber hier wie bei, wie heißen die Filme? Final Fantasy ist das doch, ne? Wo die alle immer
0: rein. Final Destination.
2: Ach, Final Destination, Entschuldigung. Genau, wie da, wo du weißt, ach du Scheiße, jetzt sterben die alle gleich. Insofern kommt drauf an.
0: Boah, ich finde die schon sehr unterhaltsam, die Filme.
2: Ja, das ist ja schon ein Klassiker. Also das war irre. Als ich das zum allerersten Mal gesehen habe, ich wusste gar nicht, worum es da geht. Ich denke, was ist das denn hier?
1: Deswegen seitdem bis heute fahre ich nicht gerne hinter Lastern mit Baumstämmen.
0: Ja.
1: Und ich glaube, das geht fast allen. Siehst du, moderner Aberglaube, der sich da entwickelt hat.
2: Genau, das ist halt, genau, du guckst einen Film oder so und dann denkst du, oh, man weiß ja nie.
1: Ja, ist so.
0: Mein Gott,
2: und, sag ruhig.
0: Ja, ich wollte nur erzählen, dass mein Vater immer gesagt hat, sei nicht zwischen zwei LKWs, weil wenn was passiert, wirst du gequetscht wie so ein Sandwich.
2: Ja, oder man sagt ja auch, sieh zu, dass du nicht am Stauende stehst. Ich meine, da passiert ja auch manchmal, ne, dass dann die LKW da reinrasen, vor ein paar Monaten erst. Man sollte auch gucken, dass man halt nicht am Ende vom Stau steht. Das ist genau das Gleiche dann.
0: Wie macht man das?
2: Ich weiß auch nicht genau. Möglichst nach hinten winken und irgendwie
1: ja, aussteigen. Soll
2: genau. Ja. So eine Knautschzone, so eine Küche mit drei Autos. Ich habe keine Ahnung, wie man das macht. Am besten nicht in den Stau fahren, aber.
0: Ja, gut.
1: Siehst du, so nämlich. Einfach nicht reinfahren.
0: Okay. Genau.
2: Und dann habe ich jetzt noch ein Ding. Ja. Ich glaube, hattet ihr das vorhin oder auch nicht, wenn man was verloren hat oder irgendwas nicht findet?
0: Nee.
2: Okay, also das passiert mir ja manchmal, oder irgendwas Wichtiges, du findest partout nicht deinen Reisepass oder was du dringend brauchst und die stellst die Bude auf den Kopf und genau, da habe ich gleich einen Spruch für dich. Und du findest das partout nicht, dann kommt aber ein türkischer Satz, dann, also du findest nicht und dann sagst du einen Satz und zwar immer wieder, bis du es gefunden hast. Und ich habe schon oft dann die Sachen gefunden. Oh. Gut, vielleicht liegt es auch daran, dass ich bin halt sehr hartnäckig, dass ich vorher wirklich alles untersucht habe und umgedreht und so. Ja. Und wenn gar nichts mehr hilft, dann sag ich den Spruch und dann finde ich die Sachen. Und der geht so, Şeytan aldı götürdü, satamadan getirdi. Und das muss man ganz schnell wiederholen. Şeytan hat
0: kein Problem.
2: Şeytan ist immer der Teufel.
1: Ja.
2: Also nochmal, Şeytan aldı götürdü, satamadan getirdi. Das heißt, der Teufel hat etwas genommen und weggebracht, konnte es aber nicht verkaufen und bringt es jetzt wieder zurück.
1: Geil.
2: Das ist auf Deutsch. Das klingt zwar so, wenn man solche Sachen übersetzt, klingt das ja immer so, wie nennt man denn das so?
1: Martialisch fast.
2: Genau, nee, nicht mal, nee, martialisch nicht, sondern so
1: hochtrabend.
2: Ja, oder so, nicht fließend, sondern so.
0: Hakelig. Ja.
2: Genau, hakelig, ne? So, ne? Ja. Also im Deutschen sagst du ja nie, ja, der Teufel hat es mitgenommen und so weiter. Aber im Türkischen, wenn du sagst, Şeytan aldı götürdü, satamadan getirdi, das ist auch so eine Melodie quasi, könnte man fast nachmachen. und das heißt eben, der Teufel hat es mitgenommen, aber er hat es nicht verkaufen können und hat es jetzt wieder mitgebracht. Und das sagst du, weiß ich nicht, 20 Mal. Also manchmal, wenn ich was ganz Wichtiges suche, natürlich, das weiß ich nicht, ne? Aber kann ja passieren. Und ja, und dann habe ich die Sachen auch immer gefunden. Wie gesagt, vielleicht, weil ich auch vorher schon 2 Stunden so gesucht hatte und dann ich nichts mehr über war in der Wohnung. Aber diese ganzen Sprüche, die habe ich alle halt von meiner Mutter und meiner Tante. Und das ist so kurz vorm Verzweifeln, sind das mal so die letzten Strohhalme. Und da muss man immer diese Sprüche sagen und dann finden sich die Sachen.
1: Aber ich finde sowas richtig cute. Also sowas sehr. Also es ist eigentlich voll schön, weil es ja genau das hat, so von was du eigentlich gerade gesagt hast. So, die Auflösung ist ja, wenn man nicht weiß, wohin, das ist so, dann gibt einem das schon wieder so ein bisschen Halt.
0: Ja.
1: Und dann kommt man wieder rein.
0: Komfort.
2: Aber diese Sätze, entweder ist man alleine in der Wohnung oder jemand ist dabei, dem man sehr, sehr vertraut und der weiß, worum es da geht. Ne? Also sonst wirkt das ja oft so lächerlich natürlich. Ne? Aber meistens sind das ja so, wenn du alleine was suchst und quasi, ich habe neulich noch irgendwas gesucht, ich weiß gar nicht, was es war und dann stundenlang und dann, das gibt's nicht. Und dann habe ich angefangen, diese Sätze oder diesen Satz zu wiederholen und dann habe ich das Ding gefunden. Also das ist wirklich so. Aber gut, Das heißt natürlich nicht, Koinzidenz ist nicht mal Kausalität natürlich. Ne? Das heißt natürlich nicht, dass der Teufel da kommt und das Ding zurückbringt. Aber man kann auch nicht das Gegenteil beweisen.
0: Ist so.
2: Vielleicht hat das nicht verkaufen können in der Welle und dann bringt das zurück.
1: Er hat immer noch keine Ahnung, Kleinanzeigen oder nebenan oder so.
0: Ich finde, das hört sich auch an wie so ein Satz, den du über ungezogene Kinder sagst. So, der Teufel würde dich holen, aber er kriegt dich nicht mal verkauft.
1: Menschenhandel ist auch in der Hölle verboten, Minister.
2: Ja, Devil's Edition sozusagen. Aber klar, könnte man auch, aber ich weiß nicht, ob man dann so ein kleines Kind nicht traumatisieren würde, wenn man dem das irgendwie ein paar hundertmal sagt. So, aber kommt natürlich oft auf den Kontext, ne, und wie das Kind so drauf ist. Aber das sind halt so Sachen, diese Aberglauben-Sachen, wie gesagt, als Kinder haben wir das so geliebt, also so Gruselgeschichten und so. Und ja, und dann gab es eben über die Sätze, und wenn man sieht, dass die Mutter oder die Tante selber das auch mit dem am Ohr ziehen jetzt, ja, diese Kugel für das Teufels Ohr, und dann Şeytan, als ich das allererste Mal gesagt habe, da dachte ich, was macht die denn da? Die zieht am Ohr, sagt so einen Spruch. Ich denke, ach du Scheiße, was ist das? Und dann haben die eben gesagt, ja, das ist eben gegen den Teufel und Şeytan ist halt immer der Teufel, ne, und so. Und man weiß ja nie und so. Also da glaubt man schon an solche Sachen.
1: Ja,
2: so, natürlich. Das ist so an der Grenze zwischen Religion und Aberglaube, würde ich mal sagen. Ne? Also das wird so tradiert. Und ja, das wollte ich einfach mal sagen. Also das sind so mehr so eben so türkische oder islamische, wie auch immer, so Aberglaubensgeschichten. Und die sind sehr, sehr weit verbreitet. Also die werden auch, wie gesagt, immer weiter tradiert und so. Insofern, Genau.
1: Ja, es sind sehr, sehr geile Einblicke. Danke schon mal dafür. Ich fand die richtig gut. Richtig ich bin cool. auch so, ich ziehe mir auch gerne noch am Ohrläppchen, wenn ich auf Holz klatsche.
2: Ja, aber noch dazu sagen, Shetan Kulana Kurshun. Das schaffst du ja nicht so lang, ne? Warte mal, Shetan Kulana Kurshun, das sind nur drei Worte.
1: Ja, das kriege ich hin. Ich glaube, ich muss sie einfach nur daheim lesen und dann geht es besser.
0: Ja,
2: genau. Und das andere war eben, Shetan Aldi, das länger, das schon advanced, Shetan Aldi Götürdü Satamadan Getirdü.
0: Ich muss es dann einfach hakelig auf Deutsch sagen.
2: Ja, ihr könnt euch ja im Podcast durchlesen, so ausschneiden und macht dann Klingelton raus.
1: Ja, so nämlich. Einfach genau. Immer nur abspielen.
0: Wir spielen dich dann einfach endlos ab. Wir machen so einen Button, wenn wir was suchen.
2: Genau. Aber vor 15 Jahren gab es ja auch Older City. Was meinst du, wie Klingeltöne ich mir da gebastelt habe mit solchen natürlichen
1: Sachen? Gibt's auch immer noch.
2: Ja, gibt's immer noch, ne, dieses Older City und so. Das war ja, Klingelton machen war ja mein Hobby. Insofern geht das.
1: Siehste. Aber noch als Stichwort, auch weil ich es gerade gehört habe, ihr könnt diese Radioshow auch als Podcast noch nachhören, wenn ihr die Hälfte verpasst habt und auch jede andere Blue Moon Sendung. Also es ist nicht quasi alles verloren, aber hier anrufen könnt ihr nur live, so wie Ben gerade. Ey, vielen Dank. Lieben Dank für all die Einblicke, das war sehr, sehr, sehr cool. Dankeschön. Ja.
2: Vielen Dank auch und gerne natürlich. Und übrigens, wir machen mal tolle Sendungen. Ich höre euch mal gern zu.
1: Dankeschön.
2: Und ich freue mich dann auch schon aufs nächste Mal und hab noch einen schönen Feierabend nachher. Ne?
1: Dankeschön. Danke. Dir auch. Ja. Entspannte Nacht noch. Viel Erfolg beim Sternschnuppen gucken auf jeden Fall.
2: Ja, ach ja, stimmt. Die Perseiden laufen da irgendwie. Ja.
1: Genau, das müssen wir auch gleich noch gucken.
2: Okay, alles klar. Also bis dann und ciao. Ne?
1: Ja, ciao.
0: Tschüss. Boah, ich liebe ja sowas aus anderen Ländern, ne?
1: Total.
0: Das ist so cute.
1: Aber ich fand auch schön, dass das war so voller Begeisterung auch alles. Ja. Das hat mich so richtig direkt abgeholt. Und ich glaube, das ist auch das andere, was wir eben auch hatten, wenn so Leute so positiv begeistert von irgendwas sind, dann bist du auch eher gewillt, das so mitzunehmen und sagen so, ey, ja, ne, schadet ja nicht, warum auch nicht? Anstatt, dass es so ein, ich kann etwas nicht oder etwas geht nicht und... Weißt du, was ich meine? Ich glaube, das ist das, was mich eher dann abschreckt, wenn Leute so ein bisschen davon sich selber einschränken, anstatt so, wir wuppen das jetzt.
0: Ich kann leider nicht zu deinem Geburtstag kommen, weil der Saturn ist rückläufig.
1: Ja, genau. Also das hatte ich zum Glück bisher noch nicht. Aber weißt du, was ich meine? So, das funktioniert nicht und deswegen geht's nicht.
0: Ja, oder so auf sowas schieben. Seinen eigenen Blödsinn darauf schieben, dass Freitag der 13. ist, obwohl man eigentlich weiß, man ist selber schuld.
1: Ja. Ich schmeiß noch einen letzten Hot-Take rein zum Beantworten und dann gehen wir raus aus dieser Sendung. Würdest du sagen, Aberglaube nimmt gerade in Krisenzeiten zu?
0: Absolut.
1: Ja, ne?
0: 100%. Ich glaube, alles, was Realitätsflucht ist, ist irgendwie gut in diesen Zeiten, dass man sich in irgendwas flüchten kann, was einem irgendwie ein bisschen Trost spendet und was vielleicht auch, wie er eben meinte, dass man vielleicht das Gefühl hat, es muss noch was anderes geben als diese Scheißwelt, in der ich gerade bin.
1: Das stimmt. Und manchmal ist es halt der Teufel, dem man dann ein Schnippchen schlagen muss. Und um diese Kreatur geht es auch in unserem Abschlusssong für diese Aberglaubensendung. Danke dir für diese Sendung, liebe Melissa.
0: Danke dir.
1: Und wir hören, ja?
0: Ich möchte noch allen ganz viel Glück wünschen.
1: Ja.
0: Ja.
1: Ganz, ganz, ganz viel Glück. Wir klopfen für euch hier bei Fritz aufs Holz und verabschieden uns mit The Number of the Beast von Iron Maiden. Viel Spaß. Das ist nämlich die 666.
0: Bye.

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1: Um 0 Uhr mit Cedric Bies. Millionen von Menschen in Deutschland und Europa haben am Abend die Sonnenfinsternis verfolgt. Im Planetarium in Berlin war der Andrang zwischenzeitlich so groß, dass keine neuen Besucher mehr ins Gebäude gelassen werden konnten. Aus unserer Nachrichtenredaktion berichtet Pia Ritter.
2: Auch auf dem Tempelhofer Feld in Berlin versammelten sich tausende Menschen. Als um kurz nach 20 Uhr von der Sonne nur noch eine schmale Sichel zu sehen war, klatschten viele. Noch euphorischer ging es in Spanien zu. Dort konnten die Menschen in vielen Regionen eine totale Sonnenfinsternis sehen. Auf Fernsehbildern war zu sehen, wie die Menschen applaudierten und vor Begeisterung schrien, im Moment, als der Mond die Sonne vollständig verdeckte. Auf Mallorca sorgte das Himmelsspektakel schon Stunden zuvor für lange Staus und Verkehrsbehinderungen. Einige Menschen vermieteten Balkons und Dachterrassen für teils mehrere hundert Euro.
1: Im Moment und bis etwa 4 Uhr morgens kann man in Deutschland außerdem bis zu 100 Sternschnuppen pro Stunde sehen. Grund ist der Perseidenstrom, der diese Nacht seinen Höhepunkt erreicht. Die Bundesregierung hat die Hinrichtungen von Demonstrierenden in Iran verurteilt. Seit den regierungskritischen Protesten Anfang des Jahres sind immer wieder Demonstrantinnen und Demonstranten erhängt worden. Die Menschen müssten ihre Rechte auf freie Meinungsäußerung und friedliche Versammlung ohne Angst ausüben können, steht in einer Stellungnahme der Bundesregierung. 30 weitere Länder haben sich der Erklärung angeschlossen. Basketballprofi Dennis Schröder ist am Abend zum Ehrenbürger der Stadt Braunschweig ernannt worden. Oberbürgermeister Kornblum hat den Kapitän der deutschen Nationalmannschaft als Menschen gewürdigt, der nicht nur sportlich Höchstleistungen vollbringe. Der 32-Jährige unterstützt unter anderem mehrere soziale Projekte für Kinder. Paris Saint-Germain hat den europäischen Fußball-Supercup gewonnen. Die Franzosen haben den englischen Club Aston Villa mit 2:1 besiegt. Im UEFA-Supercup treffen jedes Jahr die Sieger der Champions und Europa League aufeinander. Anne van Eickels berichtet.
3: PSG war in der 20. Minute in Führung gegangen, doch davon ließ sich Aston Villa nicht aus der Ruhe bringen und glich kurz vor der Pause aus. Den Siegtreffer für Paris erzielte Doué in der 61. Minute. Geleitet wurde das Spiel in Salzburg von Omar Atan. Der Schiedsrichter aus Somalia war ursprünglich für die Fußball-WM in den USA, Mexiko und Kanada nominiert worden. Die USA hatten ihm aber trotz eines gültigen Visums die Einreise verwehrt. Kurz darauf entschied die UEFA, ihn beim Supercup einzusetzen. Zum ersten Mal in der Geschichte des Wettbewerbs kam der Schiedsrichter des Endspiels damit nicht aus Europa.
1: Das Wetter in Deutschland. In der Nacht ist es wieder meist klar und trocken bei Temperaturen zwischen 7 und 19 Grad. Am Tag dann überall viel Sonne, nur in Vorpommern sind teilweise Wolken mit dabei. Und es wird noch mal heißer als die letzten Tage mit Temperaturen von maximal 27 bis 37 Grad. Richtung Wochenende dann weiter viel Sonne und sogar noch heißer. Die Zeit, es ist 0:03 Uhr.
4: Die junge Nacht, wir schauen auf die Straßen. A1 Bremen Richtung Osnabrück ist zwischen Dreieck Stur und Wildeshausen Nord wegen Reinigungsarbeiten gerade gesperrt. Die A7 Fulda Richtung Kassel ist zwischen Bad Hersfeld West und Homberg Efze nach einem LKW-Brand bis ca. 6 Uhr früh noch gesperrt. Dadurch aktuell 4 Kilometer Stau. Die Umleitung führt über die U35. Die A15 Breslau Richtung Dreieck Spreewald ist zwischen Cottbus Süd und Fettschau wegen eines brennenden LKW gerade gesperrt. Und die A62 Landstuhl Richtung Nonnweiler ist in Höhe Nonnfelden, Türkismühle, wegen Bergungsarbeiten gerade gesperrt. That's it!
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4: Mit Sebastian Röpke, hello, schön, dass ihr dabei seid. Leute, Nummer hier im Studio 0221 567 89111. Da möchte ich normalerweise eigentlich immer wissen, na, seid ihr noch wach, seid ihr schon wach? Aber jetzt will ich wissen, habt ihr Sonnenfinsternis geschaut? Wie war's? Und habt ihr schon eine Sternschnuppe gesehen? Das ist ja das Ereignis danach. Da ist viel los am Himmel. Naja, wir gehen rein mit Eminem, Houdini, der Sebus hier. Hi!

0: 0:14, ihr hört die Junge nach der ARD und das am Donnerstag und das an dem Tag mit der Sonnenfinsternis. Okay, die ist jetzt over, aber hinten ran kriegen wir ja auf jeden Fall auch noch jede Menge Sternschnuppen. Das heißt, wenn ihr jetzt irgendwie einen Wunsch habt, ich möchte reich werden, schlank, schön, oder wenn ihr euch sagt, das habe ich alles schon, Sebus, brauche ich nicht, dann genießt es doch einfach, so wie die junge Nachthörerin Mimi.
1: Ich bin die Mimi und ich bin Schwertransportbegleiterin. Und ich hatte heute richtig Glück, denn unsere Tour ging um 20 Uhr los und wir sind genau in die Sonnenfinsternis reingefahren und fahren jetzt hier gerade auch unter dem Sternschnuppenregen. Also ein bisschen Schwerlastromantik darf es dann ja auch mal sein. Schöne Grüße an euch.
0: Schwerlastromantik, das klingt wie irgendwas, was man bei Pornhub eingeben würde.

0: 0.20 Uhr hier, die junge Nacht der ARD. Am den Tag mit der Sonnenfinsternis und, was für uns heute Nacht noch relevant ist, die ganz vielen Sternschnuppen. Aber junge Nachthörer Chris, der hat noch eine wichtige Frage.
1: Du sag mal, kann ich die Brille jetzt eigentlich wieder abnehmen? Ist die Sonnenfinsternis schon vorbei?
0: Ich weiß nicht. Sicherheitshalber lieber auflassen.

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1: Halb eins, die junge Nacht, wir schauen auf die Straßen. A1 Bremen Richtung Osnabrück ist zwischen Dreieck Stur und Wildeshausen Nord noch wegen Reinigungsarbeiten gerade gesperrt. Die A7 Fulda Richtung Kassel ist zwischen Bad Hersfeld West und Homberg Efze nach einem LKW-Brand bis ca. 6 Uhr früh gesperrt, dadurch aktuell 2 Kilometer Stau. Die Umleitung führt über die U35. Die A15 Breslau Richtung Dreieck Spreewald ist zwischen Cottbus Süd und Fettschau wegen eines brennenden LKW gesperrt. Und die A62 Landstuhl Richtung Nonnweiler ist in Höhe Nohfelden, Türkismühle wegen Bergungsarbeiten gerade gesperrt. That's it!
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1: Mit Sebastian Röpke und natürlich auch mit euch. Nummer ins Studio ist die 0221 567 89111. Da könnt ihr euch jederzeit reinmelden. Der David hat sich reingemeldet und schreibt: Jo, hi, wie geht's? Hab gerade gehört, du moderierst. Und ich so: Ja, das ist richtig, hi. Und er so: Ja, ich muss aber gleich pennen, weil morgen Zahnarzttermin. Leute, ihr müsst euch nicht an- und abmelden. So, ganz so offiziell ist es nicht, Leute. Aber oh Gott, Zahnarzttermin. Wird denn gebohrt, David? Das ist ja das Schlimmste. Ich weiß nur, früher habe ich immer die Spritze bekommen, dann waren die Schmerzen weg und dann konnten wir nach Hause fahren. Da wurde nicht viel gebohrt.

0: 0:38 hört die junge Nacht der ARD. Leute, wie weit würdet ihr für euren Traumjob gehen? Ich habe für diesen Moderationsjob ein Hexenritual abgehalten. Aber ich musste dafür kein Tier töten, weil ich Blut brauchte. Es ging auch mit Kerzen. Leute, Hollywood-Star Jenna Ortega aus der Netflix-Serie Wednesday, die geht da offenbar sehr weit. Annika Wasenmüller aus dem Junge Nachtteam. Jenna Ortega, die meint jetzt, dass sie an Sets nichts gegessen hat?
1: Ja, und das schon, als sie noch ein Kind war.
2: I wasn't asking for a sip of water. I would go all day without eating, drinking, whatever, because I wanted so badly to not be in the way of anybody.
1: Ja, Jenna Ortega hat jetzt nämlich erzählt, dass sie nicht mal nach einem Schluck Wasser gefragt hat, wenn sie damals am Set war, weil sie halt einfach niemandem negativ auffallen wollte.
0: Okay, wow. Aber man muss doch trinken und essen.
1: Jetzt sagt sie ja auch im Interview mit Esquire, dass sie es total bereut, dass sie halt früher ihre Bedürfnisse so ignoriert hat.
0: Ja, hoffen wir mal, dass Jenna Ortega jetzt immer was zu essen am Set hat.
1: Boah, hoffe ich auch. Aber ich muss schon sagen, Fans machen sich immer noch sehr doll Sorgen um Jenna Ortega. Zum Beispiel, weil ihr Körper gerade echt viel wieder online kommentiert wird, weil sie vermeintlich halt so viel abgenommen hat.
0: Habe ich mitbekommen. Das geht ja vielen, vor allen Dingen weiblichen Stars so.
1: Ja, und es ist halt schon auch krass. Jenna Ortega struggelt ja seit Jahren total mit dem Druck in der Öffentlichkeit. Und sie hat selbst auch schon erzählt, dass sie so eine verzerrte Wahrnehmung von sich hat. Sie hat zum Beispiel nicht mal gecheckt, wie gut ihre Addams-Family-Serie Wednesday war.
2: I saw part of the first episode, had a mental breakdown, called my friend Matt. I can't stand to watch myself.
1: Ja, sie kann sich halt einfach selbst nicht angucken und sogar in der ersten Folge, da musste sie ausmachen und hatte einen kompletten Zusammenbruch.
2: I thought my career was gonna be over.
1: Ja, sie hat gedacht, ihre Karriere, die ist jetzt vorbei, weil sie sich so schlecht fand. Dabei müssen wir ja sagen, Jenna Ortega hatte weltweit einen Durchbruch mit dieser Rolle und übelsten Erfolg danach.
0: Ja, ey, Imposter-Syndrom Deluxe 3000, würde ich sagen. Ich hoffe, Jenna Ortega kriegt das irgendwie auf die Kette, weil... Ja, also ich meine, das Problem ist, glaube ich, auch wenn du ein Promi bist, weißt du, alle um dich herum, die sagen immer ja und Amen. Also wenn du die fragst, hey, war meine Netflix-Serie eigentlich cool, werden die wahrscheinlich sagen ja. Und wenn du selber denkst, nein, ja, also die richtige Antwort findet man dann nicht. Ach, schwierig, Leute. Ich fühle ein bisschen mit, merkt ihr.

0: 10 vor 1 hier, die junge Nacht der ARD. Leute, ich kann es gar nicht glauben. Nummer hier im Studio 0221-567-89111. Der David hatte sich eben gemeldet, vielmehr abgemeldet, weil er geschrieben hat, er müsste doch gleich mal pennen, weil morgen Zahnarzttermin. Ich das vorgelesen und meinte noch flupsig, nicht, dass die dann bohren müssen. Jetzt schreibt er, ja, es wird leider gebohrt, es ist eine Wurzelbehandlung. Oh Gott, Wurzelbehandlung. Ich so, nein, ouchen jetzt schon. Er so, ja, ich werde es hoffentlich überstehen. Ja, ja, ja, man kriegt da ja Schmerzmittel. Also die machen das ja nicht einfach so. Oh Gott, ich drücke die Däumchen, dass du einfach, weiß ich nicht, müde und angetüdelt bist und dann nicht viel von mitbekommst. Leute, was sonst noch los?
1: Mein Freund, der Sebo, ist wieder da. Weil du bist nämlich mein Freund.
0: Okay.
1: Ja, ich wollte mal schöne Grüße da lassen. Ne? Also ich habe jetzt schon 7 Sternschnuppen gesehen. Voll toll. Und wollte einfach mal schöne Grüße da lassen. Die Sonnenfinsternis, naja.
0: Ja.
1: Ich habe gemerkt, dass es langsam ein bisschen duster wurde, aber das war es dann auch, weil ich bin am Arbeiten schon seit 18 Uhr und begleite dich jetzt noch die ganze Nacht. Das ist so toll.
0: Ja, sehr schön, Klaas. Bleib gern dabei, ey. Ja, ein Kollege meinte eben doch schon so, ja gut, was die Sonne sich verdunkelt, wenn ich schlafen gehen will, um vorzuschlafen für die Nachtschicht, finde ich eigentlich ganz cool, könnte jeden Tag so sein. Ja, nee, dafür war das eigentlich nicht gedacht. Naja. Sombra, My Body Isn't Ready, hören wir jetzt einen Song darüber, dass man sich nicht so wohl fühlt in seinem Körper und deswegen ja auf Sex mit der anderen Person verzichtet.

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1: Um 1 Uhr mit Cedric Bies. Der russische Präsident Putin droht damit, Handelsschiffe von westlichen Staaten zu beschlagnahmen. Hintergrund ist, dass europäische Länder Schiffe der sogenannten russischen Schattenflotte festgesetzt hatten. Für das ARD-Studio Moskau berichtet Eberhard Nembach.
2: Solche Beschlagnahmungen seien nichts anderes als Piraterie und Raub, so Putin. Russische Vergeltungsmaßnahmen seien überall möglich, betonte der russische Präsident weiter, auch im Verantwortungsbereich der russischen Pazifikflotte. Beim Besuch eines Marinemanövers im fernen Osten Russlands sagte Putin weiter, die NATO dringe in der Pazifikregion vor und bedrohe Russland. Sein eigenes Land stellte er als kooperationsbereit dar.
1: Ein Kampfhubschrauber der US-Armee ist auf einem Feld im US-Bundesstaat Texas abgestürzt. Dabei sind beide Menschen an Bord gestorben, meldet das zuständige Sheriffbüro. Der Absturz hat außerdem einen Flächenbrand ausgelöst. Mehrere Häuser in der Umgebung mussten evakuiert werden. Warum der Hubschrauber verunglückt ist, ist noch unklar. Die marokkanische Regierung will mehr gegen illegale Grenzübertritte machen. Damit sollen Vorfälle wie in der spanischen Exklave Ceuta verhindert werden. Stefan Ehlert berichtet aus Rabat.
3: Auf Instagram kursieren Bilder, wonach Sicherheitskräfte auf den Bahnhöfen Reisende Richtung Norden anhalten, ihre Papiere überprüfen und sie nach Zweck und Ziel der Reise fragen. Die Angaben würden teils durch Anrufe bei Verwandten überprüft. Hintergrund der aktuell verschärften Personenkontrollen ist der Massenandrang von Zehntausenden Migranten auf die Exklave Ceuta Ende Juli. In der Erklärung des marokkanischen Innenministeriums werden außerdem die spanischen Behörden aufgefordert, die Rückführung von unbegleiteten Minderjährigen aus Ceuta an ihre Familien auf marokkanischer Seite zu beschleunigen.
1: Ungarn plant, den Wasserstand der Donau künstlich anzuheben. Damit soll sichergestellt werden, dass ein Atomkraftwerk gekühlt werden kann, hat Ministerpräsident Major in einer Videobotschaft gesagt. Konkret soll für umgerechnet rund 16 Millionen Euro eine Schwelle gebaut werden. Sie soll den Wasserstand um bis zu einen Meter erhöhen. Major hat angekündigt, dass für den Bau unter anderem das Militär ab sofort rund um die Uhr eingesetzt wird. Millionen Menschen haben am Abend in Deutschland und in Europa die Sonnenfinsternis verfolgt. Als die Sonne rund um 20 Uhr kaum noch oder gar nicht mehr zu sehen war, gab es oft Applaus und Jubelrufe. Auf Mallorca hat das Ereignis schon Stunden vorher für lange Staus und Verkehrsbehinderungen gesorgt. Nach der Sonnenfinsternis kann man bis etwa 4 Uhr morgens jetzt noch außergewöhnlich viele Sternschnuppen beobachten. Durch den Perseidenstrom erscheinen bis zu 100 pro Stunde. Das Wetter in Deutschland. In der Nacht ist es weiter meistens klar und trocken, also perfekt zum Sternschnuppen beobachten. Und die Temperaturen liegen zwischen 7 und 19 Grad. Am Tag dann überall viel Sonne, nur in Vorpommern ist teilweise etwas Wolke dabei. Bei 27 bis 37 Grad. Es ist ja 1.03 Uhr.
4: Die junge Nacht, wir schauen auf die Straßen. Die A7 Fulda Richtung Kassel ist zwischen Bad Hersfeld West und Homberg FC nach einem LKW-Brand bis ca. 6 Uhr früh gesperrt. Dadurch aktuell 2 Kilometer Stau. Die Umleitung führt über die U35. Die A15 Breslau Richtung Dreieck Spreewald ist zwischen Cottbus Süd und Fettschau wegen eines brennenden LKW gerade gesperrt. Und die A62 Landstuhl Richtung Nonnweiler ist in Höhe Nohfelden-Türkismühle wegen Bergungsarbeiten gerade gesperrt. That's it!
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4: Mit Sebastian Röpke, natürlich auch mit euch. Irgendwas hat in meinem Ohr gerade plopp gemacht. Einfach dadurch. Leute, Nummer hier im Studio 0221 567 89 111. Mit der Frage, habt ihr schon, wie viele Sternschnuppen habt ihr schon gesehen? Junge Nachthörer Klaas, glaube ich, bei 16 oder 18 oder so. Ja, ich bin bei 3. Naja, erstmal Ed Sheeran mit Azizam. Der Sebo hier. Hi!

Die junge Nacht, Achtung, wir haben einen Falschfahrer auf der A1 Hamburg Richtung Lübeck, Dreieck Nordelbe. Da ist ein Falschfahrer unterwegs. Fahrt bitte ganz rechts, überholt bitte nicht. Das A1 Hamburg Richtung Lübeck, Dreieck Nordelbe. Achtung, Falschfahrer, vorsichtig hier in beiden Richtungen.

0: 1.13 Uhr gleich. Hier ist die junge Nacht der ARD. So, Leute, jetzt alle mal die Nase aufsperren, bitte. Unangenehmes Geräusch aber auch.
1: Der ist so ein bisschen zitrisch, ein bisschen frisch, aber auch sehr, sehr pudrig, blumig.
2: Alles mit großen Duftmolekülen. Und das Ding, meine lieben Freunde, ballert. Was ich aber daran mag, ist, im Drydown wird der extrem soft.
0: Drydown wäre ich auch extrem soft, Leute. Es geht natürlich um Parfüms. Es gibt ja so Leute, die holen sich in der Drogerie einfach immer dasselbe Billo-Parfüm für 5 Euro. Bin ich vielleicht? Ich vielleicht, ja. Und es gibt Leute, die kaufen immer so das ganze fancy, teure Zeug. Junge Nachtreporter Tim Giesbers, du hast dich für die ARD-Doku-Format, für das ARD-Doku-Format echt mit Parfüms beschäftigt und Leute getroffen, die mega viel Kohle für Parfüm ausgeben. Wo warst du unterwegs?
3: Ich war in einer Parfümerie, in der so ganz besondere Düfte verkauft werden. Und da stehen die am Wochenende ernsthaft Schlange, um einzukaufen. Wow. Und ich wollte natürlich wissen, wo ist so die Preisschmerzgrenze?
4: Ich meine, wenn man eins hat, das 300 Euro kostet und das ist wirklich so das, was man möchte, denke ich, kann es sich schon lohnen, wenn es einem Selbstbewusstsein gibt.
3: Du riechst dann natürlich aber auch nach was, wonach sonst keiner oder zumindest kaum jemand anderes riecht.
0: Ja, kenne ich nach dem Sport. Aber ist das der Reiz dann an der Sache, anders zu riechen als andere?
3: Ja, weil so Nischenparfums, das sind halt keine Parfums von großen Modemarken wie Dior, Chanel, Armani, sondern die Hersteller, die das machen, die machen tatsächlich nur Parfums. Und ganz oft riechen die dann nach einem ganz bestimmten Duftstoff, der super selten und vermeintlich dann auch teuer ist. Und deswegen bin ich nach Südfrankreich gereist, genauer gesagt nach Grasse, um rauszufinden, wieso diese Parfums so teuer sind.
0: Ja, und was du da rausgefunden hast, darüber sprechen wir gleich hier in der Jungnacht der ARD.

Hier ist die junge Nacht, den ihr kennt hier. Tame Impala, Dracula im Jenny Remix. Und diese Jenny, die hat jetzt auch was eigenes Neues draußen. Less Than a Lover heißt der Track. Und da geht es ja darum, ja, eine Beziehung, die irgendwo zwischen Freundschaft und Romanze irgendwo hängen geblieben ist. Also nicht so richtig ein Lover, sondern ja, Less Than a Lover. Jenny, ganz frisch hier auf der Playlist der Jungen Nacht der ARD.

0: brennenden LKW gerade gesperrt. Die A62 Landstuhl Richtung Nonnweiler ist in Höhe Nohfelden, Türkismühle wegen Bergungsarbeiten gesperrt. Und die A94 ist neu dazugekommen, München Richtung Passau. Der Tunnel Einhausung-Wimpersing ist nach Auslösung der Höhenkontrolle gesperrt. That's it!
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0: Mit Sebastian Röpke, hello. Die Nummer hier ins Studio 0221-567-89111. Da hat die Melissa sich gemeldet. Wir haben nämlich eben über Luxusparfüm gesprochen und werden auch in 2 Songs da nochmal drüber sprechen. Ein Kollege hat nämlich sich auf die Suche gemacht, wo kommt denn das alles her und warum ist das so teuer? Was ist dieser Hype da drum? Und sie hat mir geschrieben, Melissa meinte, ich habe mal 800 Euro für Parfüm ausgegeben. Melissa, Sophie, wie viel hast du dafür bekommen, war meine Frage. Und sie so, ich glaube 10 oder 15 Parfums hast du dafür bekommen, 5-mal für Geburtstag und 1 für sich selbst. Ja gut, alles klar, kann man mal machen. Melissa ist reich.

0: 1.38 Uhr. Die Junge Nacht ist hier. Leute, würdet ihr 200 bis 500 Euro für ein Parfüm ausgeben? Junge Nacht-Kollege Tim Giesbers hat sich ja mit diesen Luxusparfüms beschäftigt. Nischenparfüms nennt man die auch. Und Tim, du hast uns eben erzählt, dass du extra nach Südfrankreich zu einem Hersteller gereist bist, ja, um zu checken, warum die so teuer sind. Was hat man dir da gesagt?
1: Man zahlt gar nicht für den Inhalt von Parfums. Das Zeug in der Flasche macht den Preis nämlich gar nicht so wirklich aus. Viel, viel wichtiger ist das Ganze drumherum.
0: Ja, und wie kommt der Preis da jetzt zusammen?
1: Ja, vielleicht ein kurzer Crashkurs, wie man Parfums eigentlich herstellt. Weil das, was riecht, das sind die Duftöle. Die kommen aber nur in super kleiner Dosis rein und werden mit viel Alkohol aufgefüllt und vermischt. Das hat mir der französische Parfumproduzent Xavier Blaiseau in seinem Labor gezeigt.
2: Schon sehr wenig bringt hier sehr viel. Der Preis ist dabei gar nicht so wichtig. Es geht wirklich um die Power. Da reicht ganz wenig.
1: Ja, und jetzt kommt's. Vom Gesamtpreis macht der Inhalt vom Parfum in der Regel nur zwischen 3 und 6 Euro aus.
0: Moment mal, dann machen die Hersteller damit ja einen Riesengewinn.
1: Man muss natürlich sagen, dazu kommen dann noch die Kosten für den Flakon, also die Flasche, in dem dieses Duftöl ist, und für die gesamte Verpackung. Und gerade bei so Nischenparfums geben sich die Hersteller da echt extreme Mühe. Xavier meint aber auch, ohne ging's auch gar nicht.
2: Diesen Wow-Effekt muss schon die Flasche auslösen. Sie ist ein Sinnbild dessen, was wir hier ausdrücken wollen.
1: Und dazu kommen dann noch Kosten für die Produktion, für die Abfüllung, Transport und so weiter. Am Ende kostet die Produktion von einer Flasche im Schnitt zwischen 15 und 36 Euro. Im Laden werden dann aber eben hochdosierte Parfums für mehrere hundert Euro verkauft.
0: Leute, die komplette Doku Luxus Parfüms nur ein paar Euro wert, heißt die. Die gibt's in der ARD Mediathek und auf YouTube.

Stella Lefty mit Boston. Um 10 vor 2 hier in der jungen Nacht der ARD. Leute, Nummer hier im Studio ist die 0221 567 89 111. Da hat der Svenny sich gemeldet und meinte, so, ich packe mir jetzt meine Picknickdecke raus, ich lege mich auf dem Hof auf die Wiese und hoffentlich sehe ich da ein paar Sternschnuppis. Höhepunkt soll ja zwischen 2 und 4 Uhr nachts sein. Ja, ich glaube auch. Und ey, genau das würde ich jetzt auch machen, wenn ich nicht hier wäre.

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1: Um 2 Uhr mit Cedric Bies. Die Verkehrsminister von Bund und Ländern haben über die Folgen des Niedrigwassers in Deutschland beraten. In einer Schaltkonferenz haben sie konkrete Maßnahmen besprochen, um Lieferketten aufrechterhalten zu können. Aus Berlin berichtet Uwe Berndt.
2: Die Deutsche Bahn hat nach dpa-Informationen bei dem Treffen zugesagt, kurzfristig 400 Güterwaggons